0: Wasser gehört zu den Grundnahrungsmitteln, seit eh und je. So auch für jene Frau, von der der Bibeltext berichtet. Nur, dass sie jeden Mittag an den Brunnen laufen muss, um Wasser zu holen, obwohl es auch in der Stadt Wasser gibt. Und das bei Wind und Wetter. Da erscheint es verlockend, was der fremde Mann ihr anbietet. Ich habe ein Wasser, wenn du davon trinkst, ist dein Durst für immer gestillt. Ja, du selbst wirst zu einem Brunnen für andere Menschen. Die letzten Worte des Fremden hört sie vielleicht schon gar nicht mehr. Gib mir dieses Wasser, damit ich nie mehr hierher kommen muss. Gib mir dieses Wasser. Ich kann die Frau gut verstehen. Schluss mit der Plagerei, Schluss mit dem Spießrutenlaufen durch die Stadt nach hier draußen. Dorthin, wo sie in den Augen der anderen hingehört, ein für allemal Schluss damit. Gib mir. Auch wenn der Fremde nichts dabei hat, um ihr Wasser zu geben, irgendwie vertraut sie ihm. Irgendwie fühlt es sich richtig an, was er sagt. Doch auf ihre Bitte hin fährt kein Tankwagen vor, wird keine Wasserleitung in ihrem Haus installiert. Stattdessen Schocksekunde. Jesus antwortet: Hol deinen Mann. Ihr Mann? Ich habe keinen Mann, sagt sie knapp. Richtig. Fünf Männer hast du gehabt und der, den du jetzt hast, ist nicht dein Mann. Ganz schön mutig von dem Fremden, das der Frau auf den Kopf zuzusagen. So etwas Intimes. Woher er das wohl weiß? Die Frau lässt dennoch kein Wort raus. So erfahren wir auch nichts von ihrer Lebenssituation. Bist du ein Prophet? Schließlich kann doch nur ein Prophet ihre persönliche Geschichte kennen. Die Frau spürt, dass dieser Fremde nicht irgendwer ist. Aber ohne eine Antwort abzuwarten, lenkt sie das Gespräch auf das Thema der Anbetung und Beziehung zu Gott. Der Ort der Anbetung Gottes ist seit Jahrhunderten ein schwieriges Thema zwischen Samaritanern und Juden. Der Hintergrund? Samaritaner werden Leute genannt, die aus dem ehemaligen Nordreich Israel kommen. Nach der Eroberung des Nordreichs durch die Assyrer entstand dort eine Mischbevölkerung aus Juden und anderen Völkern. Die Religionen vermischten sich. Götzendienst breitete sich aus. Juden aus dem Südreich verachteten darum die Samaritaner. Als sie ihnen verboten, am Tempel in Jerusalem mitzubauen, errichteten die Samaritaner ihren eigenen Tempel. Wenig verwunderlich also, dass die Frau mit diesem Propheten aus dem Südreich über den Ort der Anbetung spricht. Der Fremde vertritt die jüdische Position, aber er diskutiert mit der Frau nicht über den Ort. Fast unmerklich bringt er das Gespräch auf die Person der Anbetung. In Zukunft werde der Ort der Anbetung nicht mehr wichtig sein, sondern die Person, die angebetet werde. Sie als Juden wissen im Übrigen, wen sie anbeten, denn das Heil, die Rettung der Retter, kommt von den Juden. Und wie man anbetet, das sagt der Fremde auch. Auf einmal spricht er vom himmlischen Vater. Der ist nicht stofflicher Natur, schon gar nicht ein Bild, das ich mir mache, sondern ein Geistwesen. Und so, im Geist und in der Wahrheit, wird er auch angebetet werden. Das wird der Frau wohl zu viel. Wenn der Retter kommt, wird er uns das alles erklären. Punktlandung. Ich bin's, der mit dir redet. Der Fremde ist der Retter, auf den sie alle warten. Jesus Messias, Jesus Christus. Hier bricht der Dialog ab. Das Ziel ist erreicht. Und die Frau? Was ist bitte Wasser? Was wird aus der Lebenssituation? Jesus hat kein Wasser und erschöpft auch kein Wasser. Er ist kein Wasserspender. Jesus ist selbst das Wasser. Das Wasser, das die Lebenssituation der Frau verändern kann. Jesus, das Wasser des Lebens, ist der Lebensspender. Das ist er dadurch, dass er die Wahrheit ist. Nicht philosophisch, nicht theoretisch, nicht aufgrund von Fakten, sondern weil er uns Menschen durch und durch kennt und so sehr liebt, dass es ihm wehtut, wenn er uns leiden sieht. Jesus kennt unsere wunden Punkte. Und so kann er die Frau mit ihrer Lebenssituation konfrontieren. Das tut zwar richtig weh, doch genau das sind die Punkte, an denen ihre Probleme gerade andocken. Stellen Sie sich einen Kleiderschrank vor. Mit Mühe haben Sie die Türen zugekriegt. Und jetzt kommt Jesus und deutet ausgerechnet auf diesen Schrank. Sie schauen Jesus an, vertrauen ihm und öffnen. Alles fällt raus, was sie mit Mühe über die Jahre da hineingestopft haben. Vielleicht fangen sie jetzt an zu weinen, zu klagen, zu schreien. Jesus nimmt sie in seinen Arm und schaut sie mit liebenden Augen an. Dann fragt er sie: Darf ich ihnen helfen? Helfen zu sortieren, auszumisten? Die Probleme dahinter zu entdecken? Darf ich sie befreien, wiederherstellen, heilen, was beschädigt und krank ist? Sie aus Gefangenschaften lösen, Bindungen und Lebenslügen durchschneiden? Darf ich? Das meint das Wort von der Anbetung. Jederzeit, Tag und Nacht, überall dürfen Sie Jesus anrufen. Und was sie vielleicht niemandem offenbaren würden, was keiner sehen darf, das dürfen sie vor Jesus ausbreiten. Jesus, der ihre Wahrheit kennt, aber wartet, bis er ihnen helfen darf. Denn das tut er so gerne, weil nur er wirklich retten kann. Dass sie Jesus in ihrem Leben so erkennen, dass sie sich ihm komplett anvertrauen und seine Hilfe erfahren. Das wünsche ich Ihnen von ganzem Herzen.
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1: Johannes 6, die Verse 66 bis 71. Da fragte Jesus die Zwölf: Und ihr, was habt ihr vor? Wollt ihr mich auch verlassen? Simon Petrus antwortete ihm: Herr, zu wem sonst sollten wir gehen? Deine Worte bringen das ewige Leben. Wir glauben und wissen, dass du der bist, in dem Gott uns begegnet. Jesus antwortete ihm: Euch Zwölf habe ich doch selber ausgewählt. Trotzdem ist einer von euch ein Teufel. Er meinte Judas, den Sohn von Simon Iskariot. Judas war es, der Jesus später verriet. Einer aus dem Kreis der Zwölf.
2: Lieber Simon, ich bekomme beim Lesen fast Bauchweh. Wenn ich mir vorstelle, wie die Menschenmassen, die Jesus hören wollten, zuerst gebannt lauschen und dann anfangen zu tuscheln und unwillig zu murren. Und zum Schluss unwillig und kopfschüttelnd weggehen. Hast du damals wirklich verstanden, was Jesus gesagt hat? Was hast du gedacht, als nach und nach die Menschen weggingen? Und als er noch einen draufsetzte und auch die letzten Fans vergraulte, bis ihr als kleines Häuflein übrig geblieben seid. Hast du dir überlegt, auch aufzustehen und zu gehen? Er hat es euch angesehen, oder? Wie oft geht es mir so? Ich verstehe nichts von dem, was Jesus mir sagt und in meinem Leben zulässt. Manchmal habe ich große Zweifel, ob das alles wahr ist, ob er es wirklich gut mit mir meint und ob er mich wirklich sieht und ich ihm wichtig bin. Aber dann denke ich an dich und deine Worte. Dann geht's mir ebenso wie dir und ich sage: Wohin soll ich denn gehen? Ich habe niemanden, kenne keinen, dem ich mehr vertrauen könnte als dir, Jesus. In dir ist mir die ganze Güte und Treue Gottes begegnet. Also werfe ich meine Zweifel über Bord und beschließe neu, ihm weiter zu vertrauen und mit ihm zu gehen. So wie du.
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1: Die Menschen in Finnland sind wirklich nicht zu beneiden. Während sich hier in den Wintermonaten die Sonne wenigstens für 8 Stunden zeigt, ist es dort im nördlichen Teil fast immer dunkel. Den ganzen Tag, die ganze Nacht Dunkelheit. Und das monatelang. Ein sonnendurchflutetes Zimmer, der Schatten von Bäumen, wärmende Sonnenstrahlen auf dem Gesicht. Hat es das jemals gegeben und werde ich so etwas wiedererleben, mag sich mancher fragen, wenn die Erinnerung in der Dunkelheit verblasst. Die gleichen Fragen stelle ich mir manchmal, wenn ich über Gott nachdenke. Wo ist er, wenn es dunkel in mir ist, wenn ich leide, wenn es mir absolut schlecht geht, wenn andere mich fertig machen? Gibt es Gott überhaupt? Denkt er an mich? Eine uralte Frage. Menschen vor 2000 Jahren haben sie so beantwortet. Er dachte an uns, als wir unterdrückt waren, denn seine Güte währet ewiglich. Gott hat's also doch gemerkt, als es ihnen schlecht ging. Vielleicht haben sie das erst erkannt, als es ihnen besser ging, ist aber auch egal. Sicher ist, dass Gott Menschen nicht einfach ignoriert. Und das gilt heute noch genauso. Wie ich so sicher sein kann? Warum sonst hätte er seinen Sohn in diese Welt geschickt, hat ihn leiden und schließlich am Kreuz sterben lassen? Doch nur damit wir Menschen ganz sicher wissen können, aus der Dunkelheit kann wieder Licht werden, aus schlechten Zeiten können gute werden. Weil Jesus die Dunkelheit, das Leid, den Schmerz besiegt hat, wird mit der gleichen Zwangsläufigkeit, mit der die Dunkelheit dem anbrechenden Tag weichen muss, auch meine Dunkelheit vorbei sein. Am Ende wird sich alles in helle Freude verwandeln. Das kann heute noch sein, morgen, in 2 Wochen oder erst dann, wenn ich ganz bei Gott bin. Wann es sein wird, weiß ich nicht, aber ich weiß, dass es so sein wird.

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Versprochen ist versprochen, nicht wahr? Wer etwas versprochen hat, muss sich auch dran halten. Das wär's ja noch, wenn heute jeder einfach irgendwas verspricht, was er am Ende sowieso nicht halten kann. Wo kämen wir denn dahin? Aber jetzt mal ehrlich, ganz so einfach ist das nicht, oder? Ich meine, das fängt ja schon an, wenn Eltern ihren kleinen Kindern was versprechen und das dann vielleicht einfach nur vergessen, ohne böse Absicht. Dann ist das Geschrei groß. Aber das geht ja bis in die hohe Politik. Da werden im Wahlkampf große Versprechen gemacht und kaum ist die Wahl gewonnen, redet niemand mehr von den Versprechungen, die sowieso niemand einhalten kann. Eins zeigen diese beiden Beispiele recht deutlich. Reden können wir viel, aber an der praktischen Umsetzung hapert's manchmal gewaltig. Wie anders ist da Gott? Von ihm heißt es einmal in der Bibel: Ich bin der Herr, was ich rede, das soll geschehen, was ich sage, tue ich auch. Gott gibt sein Wort drauf, wenn er etwas ankündigt, wenn er etwas verspricht, dann geschieht es auch ganz gewiss. Da soll ja kein Zweifel aufkommen. Gott ist so anders als wir Menschen. Er redet nichts einfach so vor sich hin, wie wir es manchmal tun. Seine Worte sind überlegt und souverän. Darum macht er auch klar, wer das sagt. Ich bin der Herr. So nach dem Motto, ich habe die Macht, es so oder so zu tun. Niemand schreibt mir etwas vor. Ich kann tun, was ich will. Das könnte einem ja fast Angst machen. Denn was ist, wenn mir das nicht in den Kram passt, was Gott will? Zugegeben, das ist nicht einfach, aber die Bibel ist voll von Versprechungen Gottes, dass er nur Gutes mit uns vorhat. Er will uns nicht kleinkriegen oder demütigen, er will uns nicht den Spaß am Leben nehmen. Nein, Gott will das Beste aus unserem Leben machen. Er will, dass wir uns frei entfalten können und Spaß am Leben haben. Freilich geht das nur, wenn wir uns an ihn halten. Ohne ihn, so sagt es die Bibel, verfehlen wir unser Lebensziel. Was kann es also Besseres geben, als zu Gott zu gehören? Dann kommen wir ans Lebensziel, ganz gewiss. Denn versprochen ist versprochen.

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1: Willkommen zu einer weiteren Folge von Durch die Bibel. Auf unserer Entdeckungsreise durch das Hohelied Salomos kommen wir heute an eine der etwas intimeren Stellen dieses Buches. Haben Sie aber keine Bange, denn das Hohelied, das von der Liebe zwischen einem Mann und einer Frau handelt, spiegelt ja auch die Liebe Gottes zu seinem Volk Israel wider. Und Christen erkennen in diesem alttestamentlichen Buch jede Menge Hinweise auf die enge Liebesbeziehung zwischen Jesus Christus und der christlichen Gemeinde, beziehungsweise zwischen Jesus Christus und jedem einzelnen Christen.

Sie erinnern sich, Sulamit, eine sonnenverbrannte und hart arbeitende Hirtin, hat sich in einen Mann verliebt, der behauptet, ebenfalls ein Hirte zu sein. Doch weil von seiner Herde bisher nichts zu sehen war, will Sulamit von ihm wissen: Sag mir, mein Geliebter, wo lässt du deine Schafe weiden? Wo lässt du sie am Mittag lagern? Lass mich nicht vergebens nach dir suchen, nicht umherirren bei den Herden anderer Hirten. Die Antwort klingt so, als würde der Hirte ein wenig herumdrucksen. Sulamit könne ja den Spuren seiner Schafe folgen. Vor allem aber sei es wichtig, dass sie sich um ihre kleinen Zicklein kümmert. In den beiden Einführungssendungen zum Hohelied habe ich ja schon verraten, dass dieser Hirte in Wirklichkeit gar kein Hirte ist und seine wahre Identität erst später preisgibt. Möglicherweise ist das der Grund, warum er Sulamit eher ausweichend antwortet. Und dann ändert er auch noch ganz schnell das Thema. In Kapitel 1, Vers 9 lesen wir in der Bibel: Ich vergleiche dich, meine Freundin, einer Stute an den Wagen des Pharao. Erinnern wir uns daran, was es mit den Wagen des Pharao auf sich hatte. Als Mose und die Israeliten auf ihrer Flucht aus Ägypten ans Rote Meer kamen, stellten sie fest, dass jeglicher Ausweg durch die schnell herannahenden Kampfwagen des Pharao blockiert war. Es war eine furchterregende Armee mit ihren Pferden, Kampfwagen und Wimpeln, die über den Wagen im Fahrtwind flatterten. Der Anblick muss überwältigend gewesen sein. Der angebliche Hirte, Sulamits Bräutigam, will mit seinen Worten offenbar zum Ausdruck bringen, dass er von der Schönheit dieses Mädchens vom Land, dieses Aschenputtels, schier überwältigt ist. Das Getue der vornehmen Hofdamen ist ihr fremd. Sie war noch nie in einem Schönheitssalon gewesen. Sie hat sich noch nie richtig um sich selbst kümmern können. Aber darauf kommt es dem Bräutigam auch gar nicht an. Sulamit besitzt eine atemberaubende, natürliche Schönheit. Und so fährt er fort, indem er das, was ihm an ihr gefällt, beschreibt. Weiter ab Vers 10. Deine Wangen sind lieblich mit den Kettchen und dein Hals mit den Perlenschnüren. Wir wollen dir goldene Kettchen machen mit kleinen silbernen Kugeln. Deine Wangen sind lieblich und sie hat einen schönen Hals. Wie zart und liebevoll das klingt. Er sagt, dass er sie am liebsten mit Schmuck bedecken möchte. Jedes einzelne Stück würde ihre Schönheit noch mehr hervorheben. Zugleich erwähnt er Teile ihres Körpers, die er als anziehend empfindet, die ganz gewiss auf Zärtlichkeiten ansprechen und deren Berührung ganz allein im Rahmen einer Liebesbeziehung möglich ist. Der Hirte redet von dieser jungen Frau auf eine Art und Weise, die deutlich macht, dass sie seine Braut sein wird. Im Neuen Testament wird die Beziehung zwischen Braut und Bräutigam mit der Beziehung zwischen der christlichen Gemeinde und dem Herrn Jesus Christus verglichen. Im geistlichen Sinne ist die Gemeinde die Braut und der Bräutigam ist Jesus Christus. Findet er irgendetwas an der Gemeinde schön? Wenn ich diese Frage stelle, muss ich mir vor Augen führen, dass wir alle einmal verlorene Sünder waren. Aber er hat uns gefunden und erlöst. Sulamit besaß eine natürliche Schönheit, obwohl sie vernachlässigt worden war. Doch wir besitzen noch nicht einmal das. An uns gibt es ganz und gar nichts, was Christus als reizend empfinden könnte. Wir bringen ihm nichts. Er gibt uns alles. Das gleiche Bild kann man auch auf Israel anwenden. Als Gott kam, um die Israeliten aus der Sklaverei zu befreien, sprach er nicht etwa: Ich werde euch befreien, weil ihr so ein liebenswertes und außergewöhnliches Volk seid und weil ihr den Ägyptern haushoch überlegen seid. Das waren sie nämlich überhaupt nicht. In Wirklichkeit waren die Israeliten als Volk klein und unterlegen. Er sprach auch nicht: Was seid ihr doch für ein treues Volk gewesen? Sie waren untreu gewesen, absolut treulos und götzendienerisch. Sie wollten zeitweise von Gott nichts wissen. Sie hatten Gott ihren Rücken zugekehrt und hatten in abgrundtiefer Sittenlosigkeit gelebt. Was aber gefiel Gott denn an ihnen? Warum hat er überhaupt seine Zeit mit dem Volk Israel verschwendet?
Nun, Gott hat Mose gegenüber eine Begründung genannt, die auch in der Apostelgeschichte in Kapitel 7, Vers 34 wiedergegeben wird. Sie lautet: Ich habe gesehen das Leiden meines Volkes und habe sein Seufzen gehört. Darauf hat Gott reagiert. Er konnte das Leiden der Israeliten nicht länger mit ansehen und ihr Seufzen tat ihm weh. Ihr verlorener Zustand war es, der Gott dazu bewegte, eine Rettungsschneise für Israel zu schlagen. Und er sagte, dass er sich an seinen Bund mit Abraham, Isaak und Jakob erinnerte. Gott ist seinem Wort treu. Wenn er etwas verspricht, dann zieht er das auch durch. Und es war unser erbärmlicher verlorener Zustand, der ihn auch dazu brachte, eine Bahn zur Erlösung für uns, die Gemeinde, frei zu machen. Gott sagt uns, dass wir errettet werden, wenn wir nur Christus vertrauen. Nicht mehr und nicht weniger. Die Aussage des Bräutigams im Hohelied, wir wollen dir goldene Kettchen machen mit kleinen silbernen Kugeln, das ist für mich ein Bild von dem, was unser himmlischer Bräutigam für uns Christen tun wird. Ein Abschnitt aus dem Epheserbrief Kapitel 5 macht das deutlich. Christus liebte die Gemeinde und gab sich selbst für sie. Er tat dies, um die Gemeinde heiligen und reinigen zu können, indem er sie mit Wasser durch das Wort wusch. Man könnte in diesem Zusammenhang von einer wahren Wunderseife reden. Er tat dies, damit die Gemeinde seinen eigenen Ansprüchen genügen kann. Eine herrliche Gemeinde soll es sein, ohne das geringste Fältchen oder den winzigsten Hautfleck, für ihn bereitet. Was passierte mit der Gemeinde? Er hat uns erlöst. Er hat den Preis für uns beglichen. Er hat unsere Sünden abgezogen und seine Gerechtigkeit hinzugefügt. Wir sind mit der Gerechtigkeit Christi bedeckt und können so vor seinen Augen bestehen und werden von ihm, unserem Freund, angenommen. Zurück zu unserem Bibeltext aus dem Hohelied Salomos, Kapitel 1. Wir befinden uns in einem Abschnitt, in dem wiedergegeben wird, wie die beiden Liebenden Zwiesprache miteinander halten. In den zurückliegenden Versen 9 bis 11 haben wir gehört, wie der vermeintliche Hirte der schönen Sulamit Komplimente macht. Ab Vers 12 äußert sie nun ihre Bewunderung für ihn, ihren Freund, ihren Bräutigam, ihren König. Als der König sich herwandte, gab meine Narde ihren Duft, so heißt es in Vers 12. Die Elberfelder Bibel hat hier meines Erachtens eine bessere Übersetzung. Solange der König bei seiner Tafelrunde weilt, gibt meine Narde ihren Duft. Und noch eindeutiger ist die Bibelübersetzung Hoffnung für alle. Wenn mein König mit mir speist, riecht er den Duft meines Nardenöls. Insgesamt erhalten wir ein Bild, wie der König und seine geladenen Gäste bei einer Tafelrunde liegen und zusammen speisen. Diese Tafelrunde ist ein runder Tisch, um den üppig gepolsterte Divane, also Liegesofas, angeordnet sind. Man erinnere sich nur an die alten Monumentalfilme, die im Altertum spielen, wo mit einer Straußenfeder bewedelte Römer, Ägypter oder Babylonier von Dienern ihr üppiges Mahl serviert bekommen. Der König sitzt bzw. liegt an solch einem runden Tisch. Ich habe den Eindruck, dass der gerade vorgelesene Vers 12 eine tiefere geistliche Bedeutung enthält. Wenn wir die Bibel durchforsten, stoßen wir in den Evangelien auf ein Bankett, auf ein feierliches Zusammentreffen mit dem König aller Könige, das auf uns jedoch einen ganz bescheidenen Eindruck macht. Als Jesus geboren wurde, kamen die Hirten von den Hügeln, um ihn im Stall zu besuchen. Dann kamen die Weisen aus dem Morgenland, um ihm Geschenke aus Gold, Weihrauch und Myrrhe zu überreichen. David dachte wohl schon viel früher an einen runden Tisch, als er, der König, in Psalm 23, Vers 5 schrieb: Du bereitest vor mir einen Tisch im Angesicht meiner Feinde. Du salbest mein Haupt mit Öl und schenkest mir voll ein. Offensichtlich signalisiert dieses Bild von einer Tafelrunde ganz allgemein. Hier herrscht Friede und Wohlergehen und die Anwesenden achten einander und genießen das Beieinandersein.
Auch ein flachsblonder Bursche aus der amerikanischen Prärie hat vor Jahrzehnten die Einladung zu dieser Tafelrunde gehört und hat sie, Gott sei Dank, angenommen. Ich spreche von mir selbst. Ich sitze schon seit langer Zeit an der Tafel Jesu. Und Sie? Sind Sie auch Teil dieser Tafelrunde? Die Einladung an Sie wurde Ihnen längst übergeben. In Offenbarung 3, Vers 20 wird Jesus mit den Worten zitiert: Siehe, ich stehe vor der Tür und klopfe an. Wenn jemand meine Stimme hören wird und die Tür auftun, zu dem werde ich hineingehen und das Abendmahl mit ihm halten und er mit mir. Also, was hält Sie zurück? Kommen Sie und nehmen Sie Platz. Und seien Sie nicht neidisch auf Sir Lancelot, der das Privileg hatte, ein Ritter der sagenhaften Tafelrunde von König Artus gewesen zu sein. Denn im Vergleich zur Tafelrunde Christi ist die Tafelrunde von König Artus nicht mehr als ein improvisiertes Treffen an einer umgekippten Kabeltrommel, an der Bauarbeiter mit Thermoskanne und Butterbrot ihre Mittagspause machen. Als der König sich herwandte, gab meine Narde ihren Duft, heißt es in Vers 12. Die Narde ist, bildlich gesprochen, der Duft des Lebens Christi. Und dieser Duft sollte auch der Duft unseres Lebens sein, den wir durch Umgang mit ihm bekommen. Wenn wir an seiner Tafel Platz nehmen, dann dürfte das schon reichen. Mit ihm das Abendmahl einzunehmen, wie es in dem ebenfalls zitierten Vers aus der Offenbarung heißt, das bedeutet, wahre und enge Gemeinschaft mit ihm zu haben. Und genau das symbolisiert auch das Abendmahl, das wir in der christlichen Gemeinde miteinander feiern. Wenn die Feier des Abendmahls für Sie nicht mehr ist als ein Ritual, dann vergessen Sie es. Dann hat es keinen Wert. Ich habe einmal einen Brief von einer Hörerin erhalten, die mir schrieb: Ich habe bisher noch nie gehört, dass wir dem Herrn Jesus tatsächlich sagen sollen, dass wir ihn lieben. Ich habe das noch nie so ausgesprochen, obwohl ich ihn tatsächlich liebe. Seitdem ich es in einer Sendung von Ihnen gehört habe, sage ich ihm morgens, mittags und abends, dass ich ihn liebe. Ich bin gewissermaßen dabei, das Versäumte aufzuholen. Und dann fügte sie hinzu: Das Wort Gottes hat für mich eine neue Farbe angenommen. Es hat für mich eine ganz neue Bedeutung. Ich denke, was diese Frau erlebt hat, ist genau dasselbe, was ich mit den Worten ausgedrückt habe: Wir brauchen den Duft Christi in unserem Leben. In unserem Bibeltext aus dem Hohelied Kapitel 1 kommen wir jetzt an eine Stelle, da macht die schöne Sulamit, die Braut, eine sehr intime, eine sehr erotische Aussage. Sie sagt zu ihrem Geliebten: Mein Freund ist mir ein Büschel Myrren, das zwischen meinen Brüsten hängt. Nun mag man sich fragen, was ein Büschel Myrren an diesem Ort zu suchen hat und ob es da nicht ziemlich stört. Aber vermutlich handelt es sich um ein Beutelchen aus Leder, in dem sich zerstoßenes, duftendes Harz der Myrre befand. Und das war der jungen Frau genauso nah wie ihr Freund. Ziemlich unverblümt heißt es in der Bibelübersetzung Hoffnung für alle: Mein Geliebter ruht an meiner Brust wie ein mit Myrre gefüllter Beutel. Was ich jetzt sage, mag für Sie nicht nur ungewohnt, sondern auch ziemlich gewagt klingen. Für mich ist das Ganze ein Bild dafür, wie eng die Beziehung zwischen Christen und ihrem Herrn Jesus Christus sein sollte. Gerade die Myrre weist ziemlich eindeutig auf ihn hin. Sie werden sich erinnern, dass eines der Geschenke, die die Weisen aus dem Morgenland Jesus brachten, Myrre war. Und als Jesus starb, brachten Josef aus Arimathea und Nikodemus Myrre, um damit seinen Leichnam zu salben. Die Myrre spricht von seinem gesamten Leben, von seiner Geburt bis zu seinem Tod. Lassen Sie es mich so sagen: Christus sollte wie der Duft der Myrre unser Begleiter und unserem Herzen ganz nahe sein. Selbst dann, wenn wir uns spät abends zur Ruhe begeben und schlafen. Wenn Sie nachts aufwachen, woran denken Sie dann? Machen Sie sich Sorgen um den nächsten Tag? Ich muss zugeben, dass ich das zu oft tue. Wie wunderbar ist es aber, die Sorgen abzuschalten und sich Jesus zuzuwenden, wenn einem bange ist oder man Sorgen hat.
Wir sollten die Ermahnung aus dem Philipperbrief, Kapitel 4, Vers 8 befolgen. Ich lese diesen Vers vor und verbinde ihn mit ein paar erklärenden Zusätzen. Dort heißt es, weiter, liebe Brüder, wenn ihr am Ende seid, was wahrhaftig ist, also Christus, was ehrbar, also ebenfalls Christus, was gerecht, also der Herr Jesus, was rein, er ist rein, was liebenswert, was einen guten Ruf hat, sei es eine Tugend, sei es ein Lob, darauf seid bedacht. Bedacht sein, das bedeutet also, denkt jederzeit an Jesus, verliert ihn niemals aus dem Sinn. Wie der wohlriechende Duft aus einem Beutelchen mit Myrrhe eine Frau umgibt, so soll der Duft Christi euch umgeben. Und wer euch erschnuppert, soll wissen, ihr gehört zu Jesus Christus. Behalten wir also den Herrn Jesus Christus stets in unseren Gedanken. Wir verpassen so viel, wenn wir bloß irgendwelche Ratschläge beherzigen, die nichts weiter sind als Verhaltensregeln für ein christliches Leben. Auch bestimmte Rituale, die durchaus nützlich sein können, reichen nicht aus. Wenn wir Jesus allerdings als Ziel unseres Lebens haben, ihn, der unser Leben aufregend, berauschend macht und uns Gemeinschaft und Freude schenkt, nun, die Auswirkungen sind einfach unvorstellbar. Seine Gnade und seine Liebe und seine Barmherzigkeit gehören Ihnen. Machen Sie ihm nur die Tür auf. Jesus steht vor der Tür und klopft an.

Jesus steht wartend vor der Tür und klopft. Machen Sie ihm auf und lassen Sie ihn Anteil haben an Ihrem Leben. Mit dieser freundlich gemeinten Einladung möchte ich mich von Ihnen verabschieden. In der nächsten Ausgabe der Sendereihe Durch die Bibel geht es weiter mit dem ersten Kapitel aus dem Hohelied Salomos. Das schöne Mädchen Sulamit und ihr Geliebter tauschen weitere Komplimente aus. Und wir dürfen gespannt sein, was da noch alles zur Sprache kommen wird. Bis dahin, auf Wiederhören und Gottes Segen mit Ihnen.

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0: Alt werden braucht Übung, darum geht es in der kommenden Stunde. Und damit herzlich willkommen zu einem persönlichen, humorischen und biblisch begründeten Vortrag zu diesem Thema, das ja alle angeht, denn jeder Mann und jede Frau muss damit rechnen, dass man älter wird. Auf EFP hören Sie jetzt jemand, der aus eigener Erfahrung darüber Bescheid weiß. Horst Marquardt hat vor über 50 Jahren angefangen als erster angestellter Mitarbeiter bei EFP Medien. Das hieß damals Evangeliumsrundfunk. Diesmal mit einem Vortrag über Altwerden braucht Übung. Wir haben das Gesagte für die Ausstrahlung bearbeitet.
1: Ich möchte anfangen mit einer Bibellesung. Und zwar ist das die Passage im Alten Testament, von der ich den Eindruck habe, dass sie am besten beschreibt, was Alter ist. Das ist aus dem Buche Prediger. Denk schon als junger Mensch an deinen Schöpfer. Bevor die beschwerlichen Tage kommen und die Jahre näher rücken, in denen du keine Freude mehr am Leben hast, dann wird selbst das Licht immer dunkler für dich. Sonne, Mond und Sterne verfinstern sich. Und nach einem Regenschauer ziehen die Wolken von Neuem auf. Deine Hände, mit denen du dich schützen konntest, zittern. Deine starken Beine werden schwach und krumm. Die Zähne fallen dir aus. Du kannst kaum noch kauen. Damals gab es noch keine so guten Gebisse natürlich. Deine Augen werden trübe. Deine Ohren können den Lärm auf der Straße nicht mehr wahrnehmen. Und deine Stimme wird immer leiser. Schon früh morgens beim Zwitschern der Vögel wachst du auf, obwohl du ihren Gesang kaum noch hören kannst. Du fürchtest dich vor jeder Steigung und hast Angst, wenn du unterwegs bist. Dein Haar wird weiß, mühsam schleppst du dich durch den Tag und deine Lebenslust schwindet. Dann trägt man dich in deine ewige Wohnung und deine Freunde laufen trauernd durch die Straßen. Nun, also heute sind wir nicht traurig, aber wir sind ja auch nüchterne Realisten. Wir sitzen hier also als solche, die zu dieser Beschreibung des Buches Prediger sagen können, jawohl, so ist das. Steigungen machen Probleme, Treppen machen Probleme und leider schwindet manchmal auch die Lebenslust. Aber dennoch sind wir ja sehr begnadet als Ältere, nicht wahr? Wir sind eine Seniorengeneration, wie es sie zuvor noch nie gab. Man spricht heute von den jungen Älteren, so ab 55 oder 60. Und dann kommen die Alten, ab 70. Und dann kommen die Betagten, ab 85. Früher waren das einfach alles die Alten. Ich weiß nicht, ob Sie schon mal darüber nachgedacht haben, dass wenn man das 60. Lebensjahr erreicht hat und 80 wird, dann ist das noch ein Viertel des Lebens. Unglaublich, was uns da noch geschenkt ist an Zeit. Viel länger als die Jugendzeit, von der man so viel redet. Und in den nächsten 30 Jahren wird der Anteil der über 60-Jährigen an der Bevölkerung von jetzt knapp einem Viertel auf weit über ein Drittel ansteigen. Und der Anteil der 85-Jährigen wird sich verdoppeln. Das Alter schenkt neue Lebensabschnitte. Das gilt für alle, die graue Haare haben. In der Bibel lesen wir, graue Haare sind eine Krone der Ehre. Und im Buch der Sprüche heißt es, weißes Haar ist ein ehrenvoller Schmuck, denn langes Leben ist der Lohn für Menschen, die Gott die Treue halten. Könnte man ja beinahe den Eindruck haben, als das geschrieben wurde, sind die Menschen doch nicht ganz so alt geworden, denn wir wissen, dass Alter ja auch Beschwerden bringt. Wir wissen auch, die Schreiber der biblischen Bücher kennen auch die Unzulänglichkeiten des Lebens. Wie gut darum, wenn man auch als Altgewordener noch Kraft verspürt und Freude, auch das Leben zu gestalten. In den jüngeren Jahren ging es bei vielen von uns ja nach dem Motto, machet, schaffet, bauet, möglichst schnell, möglichst solide. Und jetzt haben wir ganz andere wegweisende Worte. Zum Beispiel, ruhet, betet, wachet, lasst los, feiert. Früher musste man aufstehen, musste zur Arbeit gehen. Man hatte so eine geheime Sehnsucht nach Ruhe, aber eigentlich hat man sich auch gefreut, wenn man seine Arbeit tun konnte. Ich habe überraschend viele Leute getroffen, die noch voll im Saft stehen. die dann sagen, wenn doch bloß erst der Ruhestand beginnen würde. Und einige habe ich sogar getroffen, die sagen, ich habe noch 3 Jahre, 7 Monate und 8 Tage und dann kommt der Ruhestand. So als wenn dann das Paradies schon anbrechen würde. Jetzt spreche ich mal von den Männern, die diese Zeit gar nicht ersehen können, während die Frauen im Geheimen voraus schon seufzen, zumindest ja bei unserer Generation, wo es ja noch so war, dass die Männer gearbeitet haben und die Frauen haben zu Hause den Haushalt geschmissen. Das waren die wahren Multitalente. Ich habe eine nette Begebenheit gefunden von dem früheren Rundfunkpfarrer Johannes Kuhn berichtet. Der sagt, einer, der im Ruhestand ist, zu seiner Frau, das ist ja jetzt ganz schön, ich kann mich ein bisschen bei dir aufhalten. Und er geht in die Küche. Sie schafft wie sonst. Sie fragt, hast du nichts vor? Und er sagt, na, ich bin doch froh, dass jetzt die Arbeit hinter mir liegt. Ja, sagt sie, aber vielleicht sonst noch irgendwas? Dann steht er noch da, ist ein bisschen verwundert, auch ein bisschen verletzt. Und sie sagt, an den Schrank muss ich jetzt, wo du stehst. Und dann geht er ein paar Schritte weiter, dann sagt sie, da muss er nachher auch noch hin. Und er fühlt sich so überflüssig. Johannes Kuhn sagt, die Geschichte hat sich wirklich zugetragen. Vielleicht war er es selber. Vielleicht kennen wir solche Probleme auch. Das ist natürlich schon Ruhestand, heißt loslassen. Der Mann lässt los, die Frau arbeitet noch weiter. Bei der nächsten Generation und übernächsten wird das nachher anders sein. Die Frauen standen in der Arbeit und hatten zu Hause zu tun. Das ist dann ein doppelter Ruhestand. Aber wir reden jetzt ja mal von unserer Generation hier. Ruhestand heißt loslassen. Ich war Vorsitzender einer ganzen Reihe von Organisationen und Institutionen. Aber nun habe ich manches oder das meiste abgegeben, wurde x-mal verabschiedet. Ist auch jedes Mal sehr schön und feierlich. Und auch die Reden, die gehalten werden, da hat der Kuhn auch so eine nette Erfahrung von einem, der in den Ruhestand ging. Er wurde noch groß gefeiert in seinem Betrieb. Überschwängliches Lob und Anerkennung wurden ihm zuteil. Und das war eigentlich so, dass das in seinen Ohren lange nachklang. Und am nächsten Tag kommt er, weil er etwas holen will aus der Firma und der Pförtner an der Tür sagt, eigentlich darf ich Sie gar nicht mehr reinlassen. Wenn er dann entsetzt reagiert und sagt, ich habe hier doch 25 Jahre gearbeitet, Sie kennen mich doch. Sagt der Pförtner, natürlich kenne ich Sie, aber ich darf Sie nicht mehr hereinlassen, ich darf Sie nicht mehr kennen. Wo wollen Sie denn hin? Na, ich möchte an meinen Schreibtisch. Ja, da muss ich erst mal fragen, ob Sie das noch dürfen. Das ist natürlich eine herbe Enttäuschung, wenn einer gestern noch das Sagen hatte, ein gefragter Mensch war, Mann oder Frau, und dann auf einmal ist fertig. Da muss man tief Luft holen, das muss man lernen. Ich habe vor Zeiten die Oberin eines Diakonissenwerkes gefragt, eine sehr liebe, von Christus geprägte Schwester, die in Ruhestand gegangen war. Ich habe dann gesagt, wie ist das denn nun so? Wie war das denn jetzt bei diesem Übergang? Und dann sagte sie, ja, es ist doch schwierig, wenn man das alles so loslassen muss und nichts mehr zu sagen hat. Vor ein paar Jahren noch, da ging nichts ohne mich. Alle fragten mich bei Anstellungen, bei Entlassungen, wenn die Handwerker kamen, bei Finanzfragen. Immer wurde ich entfragt, keine Entscheidung ohne mich, ob Grundstückskauf oder Verkauf. Und nun auf einmal, kein Mensch fragt die alte Oberin mehr. Und dann sagt sie, und es geht auch, und es geht weiter. Und dann fügt sie hinzu, aber schön ist es natürlich auch, man kann jetzt seinen Tag freier gestalten. Wenn ich eben nicht aufstehen will, stehe ich nicht auf. Und wenn ich beim Regen spazieren will, dann gehe ich eben spazieren. Wenn nicht, gehe ich nicht. Ich bin frei, ich kann es einteilen. Also sie hat daraus das Beste gemacht. Dann kommt auch der Satz, aber es ist nicht leicht abzutreten. Da ist mancher Sonntagsschullehrer gewesen, ein halbes oder ein ganzes Leben lang, oder war Chorleiter oder hatte irgendeine andere Funktion und man hat schon so verstohlen zu merken lassen, wie lange willst du denn eigentlich noch machen? Und die Ehefrau hat auch schon mal gesagt, du könntest da eigentlich Schluss machen. Ja, und dann hat man dann zähneknirschend die Sache beendet und ist aufs Ruheteil gegangen und beobachtet ein bisschen argwöhnisch manchmal, wie das die Jungen machen und merkt man, die machen manches ganz anders und man kennt sich gar nicht wieder und man hat die Sorge, dass manches kaputt geht. Ach, was wird bloß werden aus der Sonntagsschule, was wird werden aus dem Jugendkreis? Und anstatt loszulassen und zu sagen, Gott hat so viele Jahre gesegnet, er wird das auch weiterhin tun, kann man als Ruheständler auch leicht ins Grämen kommen und ins Mauern und man verbohrt sich selber und nimmt sich die Freude und beeinträchtigt seinen Glauben. Und dabei ist das Alter doch ein wunderschöner neuer Lebensabschnitt. Es ist doch etwas Außerordentliches, wenn man sehen darf, wie Dinge, die ich angefangen habe, weitergeführt werden. Also wir haben erst einmal neue Lebensabschnitte, wenn wir alt werden. Das war ganz schön, der Satz vorhin mit dem Altwerden. Will jeder alt sein, ist schwieriger. Ich habe zu meiner Frau neulich mal gesagt, Mensch, wir werden jetzt aber doch alt. Ne? Da guckte mich groß an und sagt, wir werden halt, wir sind alt, Mann, wir sind alt. Ja, muss man ein Ja zu finden, denn der Geist ist manchmal noch viel lebendiger als der Körper, der dann gar nicht mehr so will. Aber nun gut, neue oder andere Probleme in diesem Lebensabschnitt. Mit diesem nicht mehr gebraucht werden, ist natürlich die stille Hoffnung verbunden. Ach, könnte ich doch noch das eine oder andere tun. Aber das werden die allermeisten bestätigen, die in den Ruhestand gegangen sind. Man sagt das zwar beim Abschied, wir hoffen, dass wir noch oft auf dein Wissen und dein Können zurückgreifen können. Es tut aber keiner. Das ist ganz natürlich. Man hat es ja als Jüngerer auch nicht getan. Alter bringt ja bestimmte Probleme. Eines davon ist zum Beispiel, dass das Gedächtnis mir nicht mehr so richtig will. Nicht? Ich kenne das auch. Man liegt abends schon im Bett und dann hat man sein Gebet gesprochen und denkt noch an diesen oder jenen. Und dann denke ich mir, für den hätte ich eigentlich auch noch mal beten können. Aber wie heißt denn der noch mal? Und man quält sich und das kommt nicht. Und mein Arbeitszimmer ist einen Stock tiefer. Ich stehe dann wieder auf, gehe runter an meinen Schreibtisch, blätter irgendwo, wo ich denke, dass ich den Namen finde, bis ich ihn dann habe. Und dann endlich kann ich richtig einschlafen. Dann habe ich für den auch noch beten können, weil mir der Name bekannt wurde. Gott hätte natürlich auch gehört, wenn ich gesagt hätte, du kennst, weißt doch, an wen ich jetzt denke, segne ihn doch auch. Also wir machen das alles immer so umständlich und so kompliziert, aber so sind wir halt. Ich weiß nicht, ob Sie die Geschichte kennen von dem Pfarrer, der auf der Kanzel steht und auf einmal und einen besonderen Gesichtsausdruck hat. Und nach der Predigt dann kommen einige auf ihn zu und sagen, na, Herr Pfarrer, was war denn da vorhin? Ja, ich hatte eine Erscheinung. Ja, was für eine Erscheinung? Eine Alterserscheinung, sagt er. Ja. Haben wir alle, nicht wahr? Alterserscheinung. Mancher Senior fühlt sich ja abgeschoben. Nun, da wird man hier in einem Gemeinschaftsverband besondere Erfahrungen machen mit den vielen Heimen, die man betreut, mit Menschen. Da werden welche sein, die sind heilfroh, dass sie endlich einen Heimplatz gefunden haben. Andere werden sagen, man hat mich abgeschoben, man wollte mich nicht mehr. Es ist ja eine schwierige Geschichte mit dem Heim. Ich komme vielleicht nachher nochmal darauf zurück. Mich tröstet da eine Aussage im 2. Korintherbrief, Kapitel 4, kommt dieser Ausdruck 2 bis 3 Mal vor und bis in etwas anders formuliert. Darum werden wir nicht müde, heißt es da. Oder die andere Formulierung, darum verlieren wir nicht den Mut. Finde ich eine ganz großartige Aussage für uns Alte. Darum werden wir nicht müde, körperlich vielleicht, ja, aber nicht geistig. Geistlich wollen wir da sein, wollen wir dranbleiben. Und wollen nicht den Mut verlieren und wollen eher Jüngeren, die vielleicht schnell verzagt sind, sagen, du, ich kann dir da einiges erzählen von der Güte unseres Gottes, muss dann ja nicht immer mein ganzes Leben erzählen. Dann neigen wir Älteren dann dazu, dieses so oft zu tun, dass es die Jüngeren schon auswendig kennen. Muss man auch vorsichtig sein. Darum werden wir nicht müde, auch wenn es mancherlei Probleme gibt. Das Köstliche, wenn man am Wort dranbleibt, ist ja, dass man dann erlebt, was man so viele Male gesagt und gedacht hat. Gottes Wort ist wahr. Gott ist zu erleben. Die Kraft des Jesus Christus macht sich bemerkbar in meinem Leben. Ich darf mich in dieser Weise unterscheiden von anderen Menschen, die kraftlos dahingehen und dann in diese Debatte eintauchen, diese furchtbare Debatte, die da aufbricht. Jetzt hat man eigentlich ein Recht, über das Ende seines Lebens zu bestimmen. Diese ganzen Selbstmordorganisationen, die entstehen. Wir haben als an das biblische Wort gebundene Christen vor Jahren gesagt, als das mit der Abtreibung so begann. Menschen, die keine Ehrfurcht haben vor dem werdenden Leben, haben auch keine Ehrfurcht vor dem vergehenden Leben. Aber die Abtreibung wird noch von uns oder von jemandem getan in dem Blick auf das neue Leben. Beim Selbsttöten bin ich selbst für mich verantwortlich. Es ist kein anderer da. Ich habe es dann in der Hand zu sagen, ich will noch leben oder ich will nicht leben. Da werden wir als alt gewordene Christen sehr viel tun können in den kommenden Jahren. Es wird ringsumher Menschen geben in unserer näheren und weiteren Umgebung, die sagen, ach, es hat da alles keinen Zweck mehr, und ehe ich mich da vom Krebs verzehren lasse, da gehe ich doch lieber selbst, solange ich noch bei Verstand bin. Und das wäre nur ein langes Kapitel, will ich aber jetzt nur verkürzen. Das hat ja eine Menge im Gefolge, auch dass man keine Friedhofskultur mehr hat oder dass sie sich zumindest verliert hier. In den Städten ist es in einer erschreckenden Weise, oder dass die Leute ihre Asche einfach verstreuen wollen, irgendwo, damit auch nachher keiner mehr Mühe hat mit der Grabpflege. Da wird es wichtig sein, wie wir als christliche, alt gewordene Menschen diese Probleme angehen und sagen, ich verliere nicht den Mut, weil Christus mir wieder neue Kraft schickt. Im Gegenteil, dass ich vielleicht entdecke, dass das Alter zusätzliche Möglichkeiten bietet. Ich bin doch froh, wenn ich meinen Lebensabend im Vertrauen auf Christus gestalten darf. Und wie arm sind Menschen dran, die das nicht haben. Ich hörte von einer großen Bank, deren Direktion entdeckt hatte, dass pensionierte leitende Persönlichkeiten häufig nicht länger als 6 Monate nach der Pensionierung starben. Da war einfach aller Lebensmut weg, alle Kraft, dieses Ich werde nicht mehr gebraucht, fertig. Von hoher, großer Verantwortung über riesige Summen über Nacht zu Hause sein, aus dem Fenster gucken, das haben viele nicht verkraftet. Und da hat dann diese Bankleitung angefangen, die älter werdenden leitenden Persönlichkeiten zu schulen, wie man mit seinem Lebensabend umgehen soll und wie man sich vorbereiten kann auf die Zeit, die dann kommt. Und da gibt es eine ganze Reihe von Möglichkeiten, wie man das gestalten kann. Ich weiß von einem, der hat in hohen Jahren angefangen, Tennis zu spielen. Das ist vielleicht nicht jedermanns Sache. Eine Freundin von uns hat angefangen mit über 70 Klavierspielen zu lernen, habe ich bewundert, dass sie das noch gemacht hat. Das war nicht einfach, aber ich wollte eigentlich mein Leben lang, wollte ich gern Klavier spielen, habe ich jetzt gelernt. Prima. Wieder andere übernehmen andere Aufgaben. Ich hatte die Freude, dass ich die Möglichkeit bot, einen christlichen Führungskräftekongress zu organisieren. Also wichtig ist, dass man Gott fragt, Herr, wo kannst du mich noch brauchen oder was darf ich jetzt tun mit gutem Gewissen, ohne jemand anderen etwas wegzunehmen, ohne jemand anders zu schaden. Es ist ja wichtig, dass wir den Lebensabschnitt voll bejahen, in den Gott uns hat kommen lassen. Und dass wir nicht zu denen gehören, die an den längst vergangenen Zeiten hängen. Das ist ja eine Krankheit vieler Altgewordener. Ja, aber zu meiner Zeit wird alles verherrlicht und glorifiziert. Im Buch Prediger Kapitel 7 heißt es, wir wollen nicht an dem hängen, was irgendwann einmal gewesen ist. Sprich nicht, wie kommt's, dass die früheren Tage besser waren als diese? Wie kommt's, dass die früheren Tage besser waren als diese? Dazu der biblische Kommentar, denn du fragst das nicht in Weisheit. Also es ist keine Weisheit, wenn wir an der Vergangenheit hängen und sie verklären. Wohl kann ich mich dankbar erinnern, das ist ja auch biblisch. Vergiss nicht, was der Herr dir Gutes getan hat. Aber immer so daran zu hängen, sagt also die Bibel, ist nicht weise. Wollen wir uns sagen lassen, wenn wir in die Gefahr geraten, zu verherrlichen, was da zuvor gewesen ist. Und da gehört eine Menge dazu. Ich weiß nicht, ob Sie schon mal in der Gemeinschaft waren mit Menschen oder vielleicht selbst dazugehören. Die sagen ja, früher waren die Gesangbücher doch besser, früher war der Chor viel besser, früher war die Predigten ganz anders, war alles besser früher, ne? Wir müssen damit leben, einfach auch, dass flottere Melodien kommen und auch wenn wir Älteren vielleicht da noch nicht mit können, wir können jetzt zu Hause auch unsere Lieder singen, uns aber freuen, dass da auch einfach Bewegung drin ist, dass das läuft, dass das nicht steht. Zeit im Alter kann auch Zeit der Trübsal sein. Selbst Trübsal kann eine geistliche Erfahrung sein. Der biblische Jakob hat das schon mal gesagt, nachzulesen, 1. Mose 35. Gott hat mich erhört in der Zeit der Trübsal. Geht das? Aber vielleicht stimmen Sie mir zu, wenn ich sage, dass man wohl nie intensiver betet, als dann, wenn das Wasser höher steigt. Wenn die Probleme wachsen und die Schmerzen zunehmen und die Sicht verdunkelt ist und es in uns sagt, hier kann eigentlich nur noch der Herr einen Ausweg zeigen, dann kann auch wirklich eine Zeit der Trübsal zu einer Zeit des Segens werden. Das gilt auch für die Angst, in die mancher hineinkommt. Und es gibt ja so viele Ängste, nicht zuletzt auch die Angst einer verschwiegenen Sünde. Ich habe evangelisiert, schon ein paar Jahre her, aber es ist mir in lebendiger Erinnerung geblieben, kam eine recht betagte Dame auf mich zu und bat um eine Aussprache. Und dann kam nachher raus, dass sie ein kleines Lebensmittelgeschäft hatte im Kriege. Und mit der Abrechnung der Marken betrogen hatte, damit es der eigenen Familie besser ging. Und sie sagte, das war in einer Zeit, als ich noch ein Kind bekam, das ich aber gar nicht wollte, und das habe ich abgetrieben. Und jetzt stehen diese beiden Verschuldungen stehen immer vor mir. Ich kriege die nicht los. Ich sehe mich immer mit den falschen Marken. Ich sehe mich immer mit dem abgetriebenen Kind. Wie kann ich denn damit fertig werden? Wie gut dann, wenn wir sagen können mit dem Psalmisten, ich will meinem Herrn meine Übertretungen bekennen. Und so heißt es ja dann in der Bibel, als ich bekannte, vergabst du mir meine Sünde und Schuld. Das ist wichtig, dass wir das im Alter lernen und bereit sind, auch hier weitere Schritte nach vorn zu machen und die Vergangenheit mit Gottes Hilfe zu lassen. Und da kann man dann wirklich auch sagen, Herr, erbarme dich meiner Probleme, nimm sie doch weg, mach mich doch frei. Wenn man manchmal so durch die Fußgängerzone geht, ich weiß nicht, ob Sie das auch schon mal gemacht haben, wir Alten müssen ja manchmal nach unten gucken, dass wir nicht stolpern, aber wenn man da mal gerade ausschaut und sieht sich so die Gesichter an, die da an einem vorbeigehen, da muss ich oft denken, Mann, oh Mann, sind da eigentlich ganz wenige Gesichter dabei von Menschen, die irgendeine gewisse Freude ausstrahlen. Die meisten haben alle irgendwie ein grimmiges Gesicht oder verbittert oder manchen spürt man auch die Schmerzen ab. Also ich möchte so gerne einer sein, der was ausstrahlt, wenn er durch die Straßen geht. Nicht, dass die Leute sagen, was sind das für ein verkniffener Kerl. Umgekehrt wäre es zu sagen, der guckt immer so fröhlich rein. Ich weiß zwar nicht, ob mir das immer gelingt, aber vom Denkansatz her jedenfalls, dass man sagt, Herr, ich möchte dich auch bezeugen, selbst mit meinem Gesicht, dass ich meine Sorge nicht so tief in mich hineinfrisst. Es bleiben natürlich auch schwierige Erfahrungen. Wir werden auch im Alter nicht alles verstehen, was Gott tut. Ich bekenne das zum Beispiel, eine meiner größten Probleme im Augenblick, das ist, dass einige Gotteskinder um ihres Glaubens willen in Länder der dritten Welt furchtbar leiden müssen und andere kommen frei. Dann sage ich immer, warum müssen die einen leiden, warum kommen die anderen frei, weiß ich nicht. Ich habe keine Antwort und ich muss mich auch damit begnügen, dass ich nicht auf alle meine Fragen eine Antwort habe. Auch wenn meine Kinder, meine Enkel kommen wollen, bestimmte Dinge wissen, für die ich keine Antwort habe, muss ich den Mut haben zu sagen, weiß ich nicht. Vor einiger Zeit sprach ich mit einer Schweizer Heilsarmee-Offizierin, die mit ihrem Mann voller Freude in den Dienst gegangen ist und haben mehrere Kinder gehabt. An einem Wintertag geht der Mann aus dem Haus, verabschieden sich lieb Und er will zu einer Gebetsversammlung mit anderen Heilsarmee-Offizieren unterwegs, verunglückt er tödlich. Und da sitzt so die Frau da mit 4 Kindern zwischen 5 Jahren und 11 Monaten. Und als ich sie sprach nun, sagte sie mir, nachdem mir bewusst geworden war, dass mir alle menschlichen Hilfen genommen waren, blieb mir nur, entweder mit Gott zu hadern oder sein Tun zu akzeptieren und zu sagen, ich verstehe nicht, was du mit mir vorhast. Und da sei ihr ein Wort aus Psalm 77 in den Sinn gekommen. Gott, dein Weg ist heilig. Wo ist ein so mächtiger Gott, wie du Gott bist? Du bist der Gott, der Wunder tut. Das ist schon beachtlich. Das war nun noch keine Seniorin, diese Heilsarmee-Offizierin, aber sie hat die Weisheit des Alters hier gehabt, in einer bewegenden Weise. Alterszeit, das heißt auch Zeit der Gnade. Eine Hörerin des Evangeliumsrundfunks schrieb mir, sie habe 18 Jahre dafür gebetet, dass ihr Mann zum Glauben komme. 18 Jahre. Und dann kam er endlich zum Glauben. Und sie schrieb, leider hat er nur noch ein paar Wochen gelebt und ist 80-jährig gestorben, aber er hatte den heiligen Gott lieben gelernt. Und mit solchem Glauben lebt und stirbt es sich leichter als ohne Glauben. Und deshalb haben eben gläubige Menschen vor uns und zu allen Zeiten immer wieder gesagt, oh Gott, meine Zeit steht in deinen Händen und deshalb kann ich getrost sein. Ich will noch eine andere Zuschrift hier lesen, die auch zeigt, dass Gott an alten Menschen arbeitet. Ich habe gelegentlich so die Bemerkung gehört, es sei ganz schwierig, alte Menschen noch zu Christus zu führen. Hier schreibt eine Hörerin aus der Slowakei, sie habe kürzlich ihre Mutter besucht. Die hat mir einen Brief gezeigt, der von der Radiomissionsgesellschaft Transworld Radio ihr geschickt worden war. Und sie hat nun gesagt, ich möchte doch dahin schreiben, denn ihr fiele das Schreiben so schwer. Und dann erzählt sie, 2 Jahre zuvor hat sie ihr Herz geöffnet für Christus, da war sie 90. Und seither liest sie die Bibel regulär. Und der Heilige Geist wohnt in ihrem Herzen und sie ist darüber voller Freude. Wunderbar, wenn auch alte Menschen noch die ihnen geschenkte Zeit nutzen und an das Ziel kommen, bevor sie die Augen schließen. Haben Sie schon gemerkt, dass wir jetzt als Alte so ein Leben führen zwischen Muss und Muße? Manches muss man ja noch, manches muss man nicht mehr. Man hat viel freie Zeit, man muss sich manchmal auch disziplinieren, dass man dann doch noch in die Puschen kommt, wie man so schön sagt, den Tag nicht einfach vergammelt. Manches müssen wir noch, manches dürfen wir noch, manches sollen wir aber auch tun, ganz bewusst, indem wir darauf achten, was Gott uns vor die Füße legt. Ich habe einen wunderschönen Satz gelesen, habe mir leider nicht behalten, von wem der gewesen ist. Da heißt es, das Alter ist die heitere Hochebene des Lebens. Das Alter

nicht zu vergammeln. Ich sage das einfach mal so. Viele alte Leute lassen sich gehen. Man sieht es rein äußerlich, man riecht es manchmal auch. Sollte man nicht tun. Dass Leute sich gehen lassen, das haben wir doch nochmal. Und das muss nicht so sein. Ich kann auch auf mich achten und vielleicht auch mal einem lieben Freund, einer lieben Freundin sagen, du hör mal, kannst auch mal was tun für dein Äußeres und pass mal auf, dass du jetzt die Zeit, die dir noch geschenkt ist, auch richtig nutzt und auch würdig nutzt. Und das gehört dann dazu, dass ich diese Zeit auch nehme, um etwas aus den Tagen zu machen, vielleicht sogar auch um neue Kenntnisse zu gewinnen. Und längst traf ich jemanden mit 80, der gesagt hat, ich habe jetzt doch noch angefangen, Computerkenntnisse zu sammeln, habe mir einen Laptop schenken lassen und habe gelernt, wie das geht. Ich möchte doch mit meinen Enkeln kommunizieren. Und schreiben tun die einfach nicht mehr. Ich kann noch so viele schöne Karten und Briefe schicken, die werden mir nie zurückschreiben. Aber wenn ich da meine Tasten da drücke, dann kommt eine Antwort. Mit 80, weiß nicht, ja, vielleicht hat mancher von Ihnen das auch schon getan und wird gemerkt haben, ist zwar eine fremde Welt, eine neue Welt, aber es ist ganz interessant, kann man ruhig machen. Als ich wusste, dass ich eine Reise machen würde mit meiner Frau auf russischen Flüssen und Kanälen und Seen von Moskau nach Petersburg, hat vielleicht mancher von Ihnen auch schon gemacht, da hat meine Frau vorher ein Buch über Russland entdeckt und das haben wir miteinander studiert. Und das war natürlich toll, da haben wir manches gelernt, was wir bisher nicht wussten. Und dann hat die Reise noch in einer ganz anderen Weise auf uns ihre Wirkung ausgeübt. Neue Kenntnisse gewinnen, bereichert, macht Freude, ist schön. Und natürlich ist das Alter auch eine Zeit der Selbstprüfung. Bin ich eigentlich der, für den mich die anderen halten? Bin ich der, der ich selber gerne wäre? Bin ich so vor meinem Gott, wie er mich haben könnte, haben möchte, haben will? Dietrich Bonhoeffer hat auch mal gesagt in der Zeit seiner Gefangenschaft, wer bin ich, der oder jener? Bin ich heute dieser, morgen ein anderer? Bin ich beides zugleich? Vor Menschen ein Heuchler, vor mir selber ein verächtlich wehleidiger Schmächtling? Oder gleicht, was in mir ist, doch dem geschlagenen Heer, das in Unordnung weicht? Es weicht vor dem Sieger, aber gehöre ich nicht dem Sieger? Wer bin ich? Wer ich auch bin, so endet diese Selbstbefragung. Du kennst mich, dein bin ich, o Gott. Bin ich, der ich sein will? Sind meine Entschlüsse weise, sind sie klug? Nach einer solchen Veranstaltung kommt eine Dame auf mich zu und sagt, ach, ich habe eine so große Problematik in meinem Leben. Ich sage, was ist denn schwierig? Ja, sagt sie, ich habe einen Enkel und dem habe ich mein Haus vermacht mit der Bedingung, dass er später mein Grab pflegt. Und das ist nur schon ein paar Jahre her. Und jetzt kommt der Neffe immer und sagt, Tante, willst du nicht früher ausziehen? Du findest doch sicher noch eine andere schöne Wohnmöglichkeit, dann könnten wir doch hier schon mal einziehen. Und sie sagt, und der wird richtig bissig und der wird richtig bösartig. Dabei habe ich doch nur Gutes vorgehabt, der kann doch nur mal warten, die paar Jahre noch, die ich noch lebe. Und sie war also so unglücklich, dass sie gesagt hat, ich möchte nicht, dass der das erbt. Kann man da denn was machen? Und dann müsste er einen Rechtsanwalt aufsuchen. Aber ich weiß, dass das möglich ist, dass man solche Verfügungen zurücknimmt wegen Undankbarkeit der anderen Seite. Hoffe nicht, dass Sie so etwas durchmachen müssen. Hoffe auch, dass Sie über Ihr Vermögen in der richtigen Weise verfügen. Ein Steuerberater erzählte mir, dass er einer nicht ganz unbetuchten Dame öfter geraten hat, aber machen Sie doch Ihr Testament. Ja. Und sie hat es nicht gemacht und er hörte dann von Angehörigen, die die Tote gefunden haben, dass sie an ihrem kleinen Schreibtisch saß, vor sich ein Papier hatte, da stand drauf, mein Testament. Und dann war ihr der Fehlerhalter entfallen. Nicht warten und auch nicht mit Aberglauben verbinden zu sagen, wenn ich jetzt mein Testament mache, muss ich bald sterben. Das ist Quatsch und das dürfen gläubige Menschen auch nicht sagen und nicht denken, sondern dranbleiben. Und auch sagen, was hat Gott mir denn geschenkt? Was soll daraus werden? Wenn noch was übrig bleibt am Ende meiner Tage, wo soll ich es hingeben?

0: hörte neulich von jemandem, der von Gott auch wunderbar geführt worden ist und über einiges Geld verfügt, der dann gesagt hat, ja, aber der größte Teil davon, den kriegt der Tierschutz. Nun ist natürlich ehrenwert, wenn man den Tierschutz fördert, aber viel wichtiger ist es ja, dass wir die Sache fördern, die uns am Herzen liegt, die Sache Gottes, dass man dahin gibt, wo wenig passiert. Bibelschulen, ich meine, wenig passiert im Blick auf Spenden geben. Die Leute geben doch bereitwillig für Blinde und für Hungernde und für Lahme, das ist alles prima. Sie geben wenig da, wo geistlicher Schaden ist. Ich denke, dass die Wycliffe-Bibelübersetzer es schwieriger haben, ihre Gelder zu bekommen. Bibelschulen haben es schwierig. Christliche Medienwerke haben es manchmal auch nicht einfach. Dass wir da auch Weisheit haben, mit dem richtig umzugehen, was Gott uns anvertraut hat. Dazu gehört auch die Zeit. Wissen Sie, was die Sozialwissenschaftler festgestellt haben, was das größte Problem alter Menschen ist? Die Langeweile. Man weiß nichts zu tun mit der Zeit, die Gott einem doch geschenkt hat. Und dann, das werden viele Seelsorger auch bestätigen, kommen die Klagen, kein Mensch kümmert sich um mich. Dann habe ich manches Mal gedacht, ich habe es auch gelegentlich gesagt, hast du dich denn schon mal um jemanden gekümmert? Wieso erwartest du, dass man sich um dich kümmert? Kümmer du dich doch um einen anderen. Dann kommt's doch zu einer Gemeinschaft, dann seid ihr doch nicht mehr alleine. Ja, ich habe so eine Scheu, auf jemanden zuzugehen. Ja, dann kann man auch nicht erwarten, dass jemand zu einem kommt. Hier die Zeit richtig zu nutzen, nicht in Langeweile, vielleicht die meiste Zeit, die mir geschenkt ist, vor dem Fernseher zu hocken. Und dazu gehört dann auch, ich kündigte das vorhin schon mal an, dass man über diese Frage nachdenkt, wo will ich eigentlich mein Alter verbringen? Dass mir eine Frau begegnet, die hat angefangen in besten Jahren zu sagen zu ihren Kindern, ihr werdet mich doch nie in ein Heim geben. Und die Kinder waren moralisch gezwungen zu sagen, nein, Oma, wir geben dich nicht in ein Heim. Also diese Frau hat gesagt, ihr werdet mich doch aber nicht in ein Heim schicken. Aber dann war ihr Gesundheitszustand im letzten halben Jahrzehnt ihres Lebens so schwierig, dass das mit der Hauspflege einfach nicht zu machen war. Sie musste in ein Heim gehen. Und dann war eine andere, die kannten sich sogar die beiden, eine andere ältere Dame, die sagte zu ihren Kindern, wenn ich einmal alt bin und die Kraft nicht mehr reicht, dann gebt mich in ein Heim. Die Kinder waren erschrocken und haben gesagt, ja, wieso, wir können doch vielleicht selber für die, gebt mich in, warum denn? Und dann hat sie erzählt, dass sie erlebt hat, wie ihre Mutter, mit deren Mutter, also mit der Großmutter der Frau, von der ich rede, so viel Kummer hatte, dass sie gesagt hat, ich möchte den Kummer, den meine Mutter mit ihrer Mutter hatte, nicht im Leben meiner Kinder sehen. Ihr sollt euch nicht quälen um meinetwillen, sorgt dafür, dass ich an einen anständigen Platz komme. Das ist eine schwierige Frage. Wir können die hier nicht in 3-4 Minuten abhandeln. Aber es ist interessant, wie jemand, der sich mit aller Gewalt dagegen sträubte, je in ein Heim zu gehen, dass es für den nachher gar keine Möglichkeit gab. Und dass ein anderer, der willig war, diesen Weg unter Umständen zu gehen, von Gott bewahrt wurde. Denn diese Frau, die bereit gewesen wäre, in ein Heim zu gehen, ist innerhalb von 8 Tagen, nachdem sich der Tod meldete, heimgerufen worden. So kann dann auch die Zeit des Alters eine Zeit des großen Segens sein. Wir können Begegnungen mit unserem Herrn haben, wie wir sie nie vorher hatten. Gottes Wort kann sich vor uns aufschließen, wie nie zuvor. Mir sagte jemand, der ein treuer Bibelleser war und mehrfach die ganze Bibel von vorne bis hinten durch hatte, er sei an verschiedenen Stellen so überrascht gewesen von dem, was er gelesen hat, dass er gedacht hat, das habe ich noch nie zuvor gelesen. Aber er hatte es gelesen, aber es hatte nicht irgendwie zu ihm gesprochen. Und dann irgendwann, zu einer bestimmten Zeit, schließt sich das Wort auf und fängt an zu reden. Wir sind ja ganz komische Geschöpfe, wir Menschen, auch wir Gotteskinder haben mitunter noch Probleme. In der Seelsorge habe ich oft den Eindruck gehabt, dass wir auch als glaubende Menschen sehr nah doch auch am Denken der Welt geblieben sind. Nicht alles ist wirklich so neu geworden, wie man sich das hätte wünschen können. Der größte Feind übrigens unserer Glaubensentwicklung, wissen Sie, wer das ist? Ist das eigene Ich. Das bleibt stark und selbstbehauptend bis zuletzt. Ich. Wer denkt an mich? Das ist meine Sache. Ein Kollege erzählte mir, dass er in einem Seelsorgefall eine Frau betreute, die, als es ihr recht schlecht ging, gesagt hat, beten Sie doch mit dafür, dass ich bald heimgehen kann. Hat er gesagt, ja, ist das Ihr Ernst? Ja, na, dann haben sie gebetet. Aber sie ging nicht heim. Gott schenkte ihr Genesung. Und als er sie wieder besuchte, sprach er sie daraufhin an. Und dann hat sie gesagt, ach na ja, vielleicht war das doch nicht das richtige Gebet. Beten Sie doch jetzt dafür, dass es mir weiter gut geht. Ist ja ganz echt, ne? Finden wir vielleicht im eigenen Herzen auch diese Gedankengeschichte. Und beides ist ja auch irgendwie richtig. Gott schenkt mir Kraft, den heutigen Tag zu gestalten. Und wenn ich morgen da bin, darf ich auch vorangehen. Immer mit der gewissen Hoffnung und mit dem Blick nach vorn. Wenn es denn nun so ist, dass der Herr mich ruft, dann will ich bereit sein. Und jetzt sage ich hier keine Theorie, sondern ich sage das, weil wir in der Ehe bei uns das gerade hinter uns hatten. Meine Frau hatte eine Operation, die gut verlief, aber hinterher gab es eine Vielzahl von Problemen. Und als diese Behandlung anfing, sagte sie, wir wollen doch nicht traurig sein, wenn der Herr mich jetzt ruft. Das haben wir ja unser ganzes Leben erbeten, dass wir zu ihm gehen. Lass uns doch dann dankbar zurückschauen auf das, was wir hatten und voller Erwartung in die Zukunft schauen. Das hat uns getragen in den 2 Monaten. Nun ist er wieder zu Hause. Gott hat nochmal wieder eine Möglichkeit geschenkt. Für ein paar Monate, für ein paar Jahre, wir wissen es nicht. War ich im Stillen sehr, sehr dankbar für so eine Frau, die also den Mut hatte zu sagen, wenn es denn so sein soll, gehen wir. Aber jetzt, wo der Herr mir noch Gnade geschenkt hat und ich weiter bei ihm, bei dir bleiben kann, wollen wir ihm dafür von Herzen danken. Gott hat ja seine wunderbaren Wege, uns zu erziehen, uns in seine Nähe zu rufen. Wenn ich einmal soll scheiden, so scheide nicht von mir, haben wir viele Male gesungen bei den Beerdigungen und wird man vielleicht auch bei unserer Beerdigung singen. Das ist letztlich doch das Wichtigste. Ich will Ihnen abschließend erzählen von einer Frau, die ich auch kennengelernt habe. Sie war sehr engagiert in der Frauenarbeit und in der Seniorenarbeit in München. Kam aus dem kirchlichen Dienst. Der Mann war Diakon in einer großen Einrichtung. Und dieser Mann wurde sehr schwer krank und fiel in Koma, war also nicht mehr ansprechbar. Die Ärzte wussten auch nichts zu sagen, als dass wir können ihm nicht mehr helfen. Und dann erzählt mir die Frau, dass sie am Bett ihres Mannes gesessen habe. Die beiden Töchter waren mitgekommen. Und sie fasste den mutigen Entschluss, ihren leblos daliegenden Mann anzusprechen und zu sagen, du Lieber, wenn du mich jetzt hörst, dann drück doch mal meine Hand. Und er drückte, schwach, aber er drückte, also hat es offensichtlich gehört. Die Frau war natürlich zutiefst bewegt. Und überlegt, was mache ich jetzt weiter? Und dann sagt sie, Papa, ist es irgendetwas, was dich hindert, aus dieser Welt abzutreten? Wieder drückt er die Hand. Dann sagt sie, ist es vielleicht deine Sorge, was aus mir und was aus den Kindern wird? Wieder drückt er. Und dann sagt sie, du musst dir keine Sorgen machen um uns. Wir sind in des Herrn Hand. Und wenn du nicht mehr für uns sorgen kannst, wird er für uns sorgen. Du kannst getrost gehen. Drückt nochmal die Hand. Sie geht. Sie ist kaum zu Hause, kriegt sie einen Anruf. Ihr Mann ist heimgegangen. Da kommt nochmal alles zusammen, nicht wahr? Loslassen, im Herrn gebunden sein, von der Liebe getragen sein, zu wissen, ich gehe nicht in ein Nichts, ich gehe nicht in die Ungewissheit, sondern ich gehe dahin, wo mein Herr ist. Ich werde ihn sehen in seiner Schöne. Und deshalb dürfen wir uns freuen, es ist auch zu lernen, jeden Tag, den wir noch haben, jede Woche, die wir haben, wir, die wir noch im Dienst stehen, dürfen uns freuen, dankbar sein, aber eben mit der großen Bereitschaft, gerne zu gehen, nicht sich festzuklammern an diese Welt, sondern zu sagen, lieber Heiland, nimm mich. Ich möchte in deine ausgebreiteten Arme, möchte dir gehören, wie ich es hier auf Erden geglaubt habe, möchte ich es in der Herrlichkeit sehen. Ich möchte dein sein und bleiben, du treuer Herr. Amen.
1: Altwerden braucht Übung. Dieser Meinung ist Horst Marquardt aus Wetzlar. Sie hörten ihn mit einem öffentlichen Vortrag aus Anlass 150 Jahre Herborner Gemeinschaftsverband.
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1: Johannes 6, die Verse 66 bis 71. Da fragte Jesus die Zwölf: Und ihr, was habt ihr vor? Wollt ihr mich auch verlassen? Simon Petrus antwortete ihm: Herr, zu wem sonst sollten wir gehen? Deine Worte bringen das ewige Leben. Wir glauben und wissen, dass du der bist, in dem Gott uns begegnet. Jesus antwortete ihm: Euch Zwölf habe ich doch selber ausgewählt. Trotzdem ist einer von euch ein Teufel. Er meinte Judas, den Sohn von Simon Iskariot. Judas war es, der Jesus später verriet. Einer aus dem Kreis der Zwölf.
2: Lieber Simon, ich bekomme beim Lesen fast Bauchweh. Wenn ich mir vorstelle, wie die Menschenmassen, die Jesus hören wollten, zuerst gebannt lauschen und dann anfangen zu tuscheln und unwillig zu murren. Und zum Schluss unwillig und kopfschüttelnd weggehen. Hast du damals wirklich verstanden, was Jesus gesagt hat? Was hast du gedacht, als nach und nach die Menschen weggingen? Und als er noch einen draufsetzte und auch die letzten Fans vergraulte, bis ihr als kleines Häuflein übrig geblieben seid. Hast du dir überlegt, auch aufzustehen und zu gehen? Er hat es euch angesehen, oder? Wie oft geht es mir so? Ich verstehe nichts von dem, was Jesus mir sagt und in meinem Leben zulässt. Manchmal habe ich große Zweifel, ob das alles wahr ist, ob er es wirklich gut mit mir meint und ob er mich wirklich sieht und ich ihm wichtig bin. Aber dann denke ich an dich und deine Worte. Dann geht's mir ebenso wie dir und ich sage: Wohin soll ich denn gehen? Ich habe niemanden, kenne keinen, dem ich mehr vertrauen könnte als dir, Jesus. In dir ist mir die ganze Güte und Treue Gottes begegnet. Also werfe ich meine Zweifel über Bord und beschließe neu, ihm weiter zu vertrauen und mit ihm zu gehen. So wie du.
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0: schickes Häuschen wünschen, statt ihrer einfachen Hütte. Dann soll ein Palast her. Danach will sie Königin werden, dann Kaiserin und schließlich Papst. Am Ende will sie werden wie Gott. Und zack, sitzt sie wieder in ihrer alten, bescheidenen Hütte. Ja, wer werden will wie Gott, der sollte schon wissen, wie Gott denn ist. Der hat es nämlich so gar nicht mit irdischem Prunk, Protz und Palästen. Gott ist eher verliebt in Hütten und das schon von Anfang an. Mose bekommt von Gott den Auftrag, eine Art transportable Hütte zu bauen. Manche Bibelübersetzer bezeichnen sie als Zelt der Begegnung, Stiftshütte. Nicht, dass der Schöpfer des Universums unbedingt eine Hütte bräuchte, aber Gott will es den Menschen einfach machen. In dieser zeltähnlichen Hütte, das verspricht er, können sie ihm begegnen. Später findet König David, dass das nicht angemessen ist und will Gott lieber einen prächtigen Tempel bauen. Davon ist Gott zunächst so gar nicht begeistert. Seinen Propheten Samuel lässt er Folgendes sagen: Habe ich doch in keinem Hause gewohnt seit dem Tag, da ich die Israeliten aus Ägypten führte, bis auf diesen Tag, sondern ich bin umhergezogen in einem Zelt als Wohnung. Und der Prophet Jesaja soll ausrichten: So spricht der Herr, der Himmel ist mein Thron und die Erde der Schemel meiner Füße. Was ist denn das für ein Haus, das ihr mir bauen könntet? Oder welches ist die Stätte, da ich ruhen sollte? Aber dann lässt Gott es doch zu, dass David den Bau vorbereitet. Davids Sohn Salomo darf den Tempel schließlich bauen und einweihen. Später wohnt Gottes Sohn Jesus zunächst ganz schlicht in einem Dorf. Und als er später als Rabbi durchs Land zieht, bezeichnet er sich selber sogar als obdachlos. Mit seinen Jüngern übernachtet er höchstens mal bei Freunden und Bekannten. Am Ende des Neuen Testaments spricht Gott wieder davon, dass er selbst mitten unter seinem Volk wohnen will. Und zu diesem Volk gehören nun nicht mehr nur die Juden, sondern auch die Christen. Im Buch der Offenbarung, Kapitel 21, Vers 3, lässt Gott den Seher Johannes sagen: Ich hörte eine große Stimme vom Thron her, die sprach: Siehe da die Hütte Gottes bei den Menschen, und er wird bei ihnen wohnen, und sie werden seine Völker sein, und er selbst, Gott mit ihnen, wird Gott sein. Der große Schöpfer von allem, was jemals war, ist und sein wird, lebt in der Ewigkeit nicht in einem Palast, fernab des Menschentrubels. Nein, er will mitten unter den Menschen sein und mit und bei ihnen wohnen. Gott ist so erfrischend anders, als wir Menschen uns das manchmal aus unserer begrenzten Erfahrung heraus vorstellen. Gott ist dann einfach wohltuend anders. So wie er wirklich ist, tut es uns gut. Und Gott gibt uns bereits in diesem Leben viele Anhaltspunkte, wie er wirklich ist. Zu unserem Glück und Wohlbefinden können wir das in der Bibel nachlesen und manchmal auch am eigenen Leibe erfahren. Und ich freue mich schon darauf, wenn ich in der Ewigkeit dann sozusagen Tür an Tür neben Gott wohnen kann und das Kennenlernen nochmal eine ganz neue, ungeahnte Qualität bekommen wird.
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1: Johannes 6, die Verse 66 bis 71. Da fragte Jesus die Zwölf: Und ihr, was habt ihr vor? Wollt ihr mich auch verlassen? Simon Petrus antwortete ihm: Herr, zu wem sonst sollten wir gehen? Deine Worte bringen das ewige Leben. Wir glauben und wissen, dass du der bist, in dem Gott uns begegnet. Jesus antwortete ihm: Euch Zwölf habe ich doch selber ausgewählt. Trotzdem ist einer von euch ein Teufel. Er meinte Judas, den Sohn von Simon Iskariot. Judas war es, der Jesus später verriet. Einer aus dem Kreis der Zwölf.
2: Lieber Simon, ich bekomme beim Lesen fast Bauchweh. Wenn ich mir vorstelle, wie die Menschenmassen, die Jesus hören wollten, zuerst gebannt lauschen und dann anfangen zu tuscheln und unwillig zu murren. Und zum Schluss unwillig und kopfschüttelnd weggehen. Hast du damals wirklich verstanden, was Jesus gesagt hat? Was hast du gedacht, als nach und nach die Menschen weggingen? Und als er noch einen draufsetzte und auch die letzten Fans vergraulte, bis ihr als kleines Häuflein übrig geblieben seid? Hast du dir überlegt, auch aufzustehen und zu gehen? Er hat es euch angesehen, oder? Wie oft geht es mir so? Ich verstehe nichts von dem, was Jesus mir sagt und in meinem Leben zulässt. Manchmal habe ich große Zweifel, ob das alles wahr ist, ob er es wirklich gut mit mir meint und ob er mich wirklich sieht und ich ihm wichtig bin. Aber dann denke ich an dich und deine Worte. Dann geht's mir ebenso wie dir und ich sage: Wohin soll ich denn gehen? Ich habe niemanden, kenne keinen, dem ich mehr vertrauen könnte als dir, Jesus. In dir ist mir die ganze Güte und Treue Gottes begegnet. Also werfe ich meine Zweifel über Bord und beschließe neu, ihm weiter zu vertrauen und mit ihm zu gehen. So wie du.
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1: Guten Morgen, liebe Hörerinnen und Hörer. Schön, dass Sie das Wort zum Tag eingeschaltet haben. Heute spricht Monika Breuer über den Tagesvers aus dem Buch der Offenbarung, Kapitel 21, Vers 3. Dort steht: Ich hörte eine große Stimme von dem Thron her, die sprach: Siehe da, die Hütte Gottes bei den Menschen, und er wird bei ihnen wohnen, und sie werden seine Völker sein, und er selbst, Gott mit ihnen, wird ihr Gott sein. Die Gedanken dazu stehen unter dem Titel Eine schöne Wohnung. Samuel Bayer wünscht Ihnen damit aus dem ERF-Studio in Meran einen ermutigenden Start in den Tag.
2: Kennen Sie das Märchen vom Fischer und Sinofru? Ein Fischer macht einen großartigen Fang, aber der Fisch ist ein verwunschener Prinz. Natürlich lässt der Fischer den wieder frei.

0: transportable Hütte zu bauen. Manche Bibelübersetzer bezeichnen sie als Zelt der Begegnung, Stiftshütte. Nicht, dass der Schöpfer des Universums unbedingt eine Hütte bräuchte, aber Gott will es den Menschen einfach machen. In dieser zeltähnlichen Hütte, das verspricht er, können sie ihm begegnen. Später findet König David, dass das nicht angemessen ist und will Gott lieber einen prächtigen Tempel bauen. Davon ist Gott zunächst so gar nicht begeistert. Seinen Propheten Samuel lässt er Folgende sagen: Habe ich doch in keinem Hause gewohnt seit dem Tag, da ich die Israeliten aus Ägypten führte, bis auf diesen Tag, sondern ich bin umhergezogen in einem Zelt als Wohnung. Und der Prophet Jesaja soll ausrichten: So spricht der Herr, der Himmel ist mein Thron und die Erde der Schemel meiner Füße. Was ist denn das für ein Haus, das ihr mir bauen könntet? Oder welches ist die Stätte, da ich ruhen sollte? Aber dann lässt Gott es doch zu, dass David den Bau vorbereitet. Davids Sohn Salomo darf den Tempel schließlich bauen und einweihen. Später wohnt Gottes Sohn Jesus zunächst ganz schlicht in einem Dorf. Und als er später als Rabbi durchs Land zieht, bezeichnet er sich selber sogar als obdachlos. Mit seinen Jüngern übernachtet er höchstens mal bei Freunden und Bekannten. Am Ende des Neuen Testaments spricht Gott wieder davon, dass er selbst mitten unter seinem Volk wohnen will. Und zu diesem Volk gehören nun nicht mehr nur die Juden, sondern auch die Christen. Im Buch der Offenbarung, Kapitel 21, Vers 3, lässt Gott den Seher Johannes sagen: Ich hörte eine große Stimme vom Thron her, die sprach: Siehe da die Hütte Gottes bei den Menschen, und er wird bei ihnen wohnen, und sie werden seine Völker sein, und er selbst, Gott mit ihnen, wird Gott sein. Der große Schöpfer von allem, was jemals war, ist und sein wird, lebt in der Ewigkeit nicht in einem Palast, fernab des Menschentrubels. Nein, er will mitten unter den Menschen sein und mit und bei ihnen wohnen. Gott ist so erfrischend anders, als wir Menschen uns das manchmal aus unserer begrenzten Erfahrung heraus vorstellen. Gott ist dann einfach wohltuend anders. So wie er wirklich ist, tut es uns gut. Und Gott gibt uns bereits in diesem Leben viele Anhaltspunkte, wie er wirklich ist. Zu unserem Glück und Wohlbefinden können wir das in der Bibel nachlesen und manchmal auch am eigenen Leibe erfahren. Und ich freue mich schon darauf, wenn ich in der Ewigkeit dann sozusagen Tür an Tür neben Gott wohnen kann und das Kennenlernen nochmal eine ganz neue, ungeahnte Qualität bekommen wird.
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1: Als Kinder Gottes sollte es unser tiefstes Verlangen sein, Gott zu kennen, zu lieben und ihm zu dienen. Aber oft werden wir doch immer wieder die gleichen Sünden daran gehindert. Warum können wir so manchen starken Versuchungen nicht ein für allemal überwinden? Das fragt sich Dr. Charles F. Stanley und spricht darüber, wie man als Christ gegen solche Versuchungen ankämpfen kann. Der Beitrag der Reihe Dranbleiben, Weiterkommen ist eine Koproduktion des ERF und InTouch Ministries. Vorgetragen werden Charles F. Stanleys Gedanken von Pfarrer Martin Wahl. Philipp Janity wünscht ein gutes Zuhören.
2: Es gibt Zeiten in unserem Leben als Kinder Gottes, da haben wir zu kämpfen. Manchmal ist der Kampf recht kurz und relativ leicht, aber manchmal ist er auch sehr lange und intensiv und viele Christen sind dann überrascht. Als sie gerettet wurden, da haben sie gedacht, dass irgendetwas passieren und ihr Leben völlig verändern würde und dass sie die Kämpfe nun eben nicht mehr haben würden. Aber sind sie nicht auch schon Menschen begegnet, die ihnen gesagt haben, wissen Sie, seit ich Christ geworden bin, scheine ich sogar noch mehr Kämpfe zu haben als vorher. Und wissen Sie was? Wenn diese Aussage nicht stimmen würde, dann würde etwas nicht stimmen. Denn bevor sie gerettet wurden, da hat in ihrem Leben etwas gefehlt. Aber als sie gerettet wurden, da haben sie etwas bekommen, das sie vorher nicht besaßen. Und das, was sie dabei ihrer Bekehrung empfangen haben, das ist der Grund für diese inneren Kämpfe, die wir als Christen häufig erleben. Wenn Sie möchten, dann schlagen Sie doch mit mir den Galaterbrief auf, und zwar im 5. Kapitel. Wir wollen daraus einige Verse lesen auf dem Hintergrund dieser täglichen Kämpfe, die wir als Christen immer wieder erleben. Galater 5, ich lese ab Vers 13. Ihr aber, liebe Brüder, seid zur Freiheit berufen. Allein seht zu, dass ihr durch die Freiheit nicht dem Fleisch Raum gebt, sondern durch die Liebe diene einer dem anderen. Denn das ganze Gesetz ist in einem Wort erfüllt, in dem liebe deinen Nächsten wie dich selbst. Wenn ihr euch aber untereinander beißt und fresst, so seht zu, dass ihr nicht einer vom anderen aufgefressen werdet. Dann sagt Paulus weiter, ich sage aber, und er bezieht sich hier auf das, was er gerade gesagt hat. Ihr seid dazu berufen, in Freiheit zu leben. Aber jetzt missbraucht diese Freiheit nicht, um eurem Fleisch, um euren sündigen Neigungen nachzugeben, sondern gebraucht diese Freiheit, um einander in Liebe zu dienen. Und deshalb lebt im Geist, so werdet ihr die Begierden des Fleisches nicht vollbringen. Denn das Fleisch begehrt auf gegen den Geist und der Geist gegen das Fleisch. Die sind gegeneinander, so dass ihr nicht tut, was ihr wollt. Regiert euch aber der Geist, so seid ihr nicht unter dem Gesetz. Offenkundig aber sind die Werke des Fleisches, als das sind Unzucht, Unreinheit, Ausschweifung, Götzendienst, Zauberei, Feindschaft, Hader, Eifersucht, Zorn, Zank, Zwietracht, Spaltungen, Neid, Saufen, Fressen und dergleichen. Davon habe ich euch vorausgesagt und sage noch einmal voraus, die solches tun, werden das Reich Gottes nicht erben. Die Frucht aber des Geistes ist Liebe, Freude, Friede, Geduld, Freundlichkeit, Güte, Treue, Sanftmut, Keuschheit. Gegen all dies ist das Gesetz nicht. Die aber Christus Jesus angehören, die haben ihr Fleisch gekreuzigt samt den Leidenschaften und Begierden. Wenn wir im Geist leben, so lasst uns auch im Geist wandeln. Lasst uns nicht nach eitler Ehre trachten, einander nicht herausfordern und beneiden. Es ist erstaunlich, was Paulus hier durch die Inspiration des Heiligen Geistes in so ein paar Sätze hineinpackt. Finden Sie nicht auch? Und wir wollen uns diesen Abschnitt hier mal im Licht unserer täglichen Kämpfe ansehen. Zunächst einmal warnt Paulus uns hier in Vers 13. Aber bevor wir diesen Vers lesen, schauen wir uns kurz den ersten Vers in diesem Kapitel an. Auch dort erinnert Paulus die Galater schon daran und sagt, zur Freiheit hat uns Christus befreit. So steht nun fest und lasst euch nicht wieder das Joch der Knechtschaft auflegen. Mit anderen Worten sagt er hier, Gott hat euch frei gemacht von der Knechtschaft des Gesetzes. Deshalb geht doch jetzt nicht mehr zurück und versucht wieder das Gesetz zu halten. Ihr könnt durch das Einhalten des Gesetzes nicht gerettet werden, sondern das könnt ihr einzig und allein durch die Gnade Gottes und durch das stellvertretende Opfer, das Jesus am Kreuz gebracht hat. Hört nicht auf all die Judaisten, diese jüdischen Irrlehrer, die euch einreden wollen, dass ihr auch das Gesetz halten müsst, um gerettet zu werden. Das ist nicht wahr. Gott hat euch von all dem frei gemacht. Er hat euch zur Freiheit berufen. Aber um Missverständnissen vorzubeugen, fügt er dann diese Warnung an und sagt: Ihr seid zur Freiheit berufen, allein seht zu, dass ihr durch die Freiheit nicht dem Fleisch Raum gebt. Das bedeutet, jetzt wo ihr frei seid, missbraucht eure Freiheit in Christus nicht. Nehmt eure Freiheit nicht als Vorwand für eure alte, sündhafte Natur. Denkt nicht, naja, jetzt wo ich gerettet bin, wird eine kleine Sünde oder so nicht schaden. Gott wird mir sicher vergeben und ich mache einfach fröhlich weiter. Nein, sagt der Apostel, missbraucht eure Position in Christus nicht auf diese Weise. Stattdessen dient einander durch die Liebe. Denn das ist der Ausdruck für das neue Leben in Freiheit, das Gott uns geschenkt hat, dass wir uns gegenseitig durch die Liebe dienen, dass wir uns gegenseitig aufbauen und ermutigen und helfen. Das ist ein Ausdruck der Liebe. Und das ganze Gesetz ist in diesem einen Wort zusammengefasst: Du sollst deinen Nächsten lieben wie dich selbst. Aber, sagt der Apostel dann weiter, wenn ihr euch untereinander beißt und fresst, wenn ihr euch also nur zankt und übervorteilt, dann vernichtet ihr euch damit letztlich nur gegenseitig. Ihr seid zur Freiheit berufen und deshalb könnt ihr mit diesem fleischlichen Lebensstil nicht einfach so weitermachen. Wenn Sie möchten, dann schlagen Sie doch eben mal den 1. Korintherbrief mit mir auf. Dort spricht Paulus zu Christen, die wohl ein ähnliches Problem wie die Galater hatten, und er fragt in Kapitel 3, Vers 3: Ihr seid noch fleischlich. Denn wenn Eifersucht und Zank unter euch sind, seid ihr da nicht fleischlich und lebt nach Menschenweise? Und dann spricht er mit ihnen darüber, dass einige von ihnen sagen: Ich bin ein Anhänger von diesem oder jenem Prediger. Ich gehöre zu Paulus. Ein anderer sagt: Ich gehöre zu Apollos. Und über all die Meinungsverschiedenheiten und den Streit, der dadurch verursacht wird. Und dann fragt Paulus sie: Handelt ihr damit nicht wie Menschen, die Christus gar nicht kennen? Schaut euch doch an, es hat sich offenbar nichts bei euch geändert. Dabei haben wir doch diese herrliche Freiheit in Christus, aber ihr missbraucht diese Freiheit und sündigt gegen Gott. Was soll das? Seht zu, dass ihr durch die Freiheit nicht dem Fleisch Raum gebt, sondern durch die Liebe diene einer dem anderen. Nach diesem Wort der Warnung gibt Paulus dann in Vers 16 eine konkrete Aufforderung. Ich will damit sagen: Lebt im Geist, so werdet ihr die Begierden des Fleisches nicht vollbringen. Lebt im Geist. Oder wir könnten auch sagen: Wandelt im Geist. Das griechische Wort, das Paulus hier benutzt, das beschreibt einen Lebenswandel, einen Lebensstil. Das heißt, auf diese Weise sollen wir täglich leben. So sollen wir uns verhalten. So sollen wir unser Leben führen. Wenn jemand sieht, wie wir als Christen leben, dann sieht er unseren Lebenswandel. Paulus sagt: Wandelt, lebt im Geist und ihr werdet die Begierden des Fleisches nicht vollbringen. Wenn wir im Geist leben, dann bedeutet das, dass wir täglich aus der Kraft des Heiligen Geistes leben und unter seiner Leitung, dass wir unser ganzes Leben seiner Führung untergeordnet haben und es von ihm bestimmen lassen. Das ist dann unser Lebensstil, das ist unser Lebenswandel. Lebt im Geist, lebt aus der Kraft des Geistes und unter seiner Herrschaft. Als wir Jesus Christus als Retter und Herrn in unser Leben aufgenommen haben, da wurden wir von ihm gerettet. Das war seine Verantwortung. Und das war für uns der Beginn eines neuen Lebens mit Gott. Deshalb nennen wir Jesus auch unseren Retter. Aber diese Errettung alleine war offenbar nicht genug. Denn kurz bevor Jesus zu seinem Vater zurückkehrte, da sagte er zu seinen Jüngern: Ich gehe fort, ich verlasse euch, aber ich werde euch meinen Stellvertreter schicken. Den Tröster, den Beistand, den Heiligen Geist. Er wird mit euch sein und in euch. Und er wird euch lehren, euch führen, euch unterweisen und euch in alle Wahrheit leiten. Deshalb bleibt in Jerusalem, bis ihr mit der Kraft aus der Höhe ausgerüstet werdet. Jesus Christus hat uns also durch seine Gnade gerettet und uns ein neues Leben geschenkt. Und jetzt wohnt der Heilige Geist in uns, um dieses neue Leben auch zu verwirklichen, um es sozusagen auszuformen. Das ist die Arbeit und das Werk des Heiligen Geistes. Und genau davon spricht Paulus hier, wenn er sagt: Lebt im Geist, lebt aus der Kraft des Heiligen Geistes und lasst euer Leben von ihm bestimmen. Hier geht es also nicht um die Frage unserer ewigen Errettung. Als wir Jesus Christus im Glauben angenommen haben, da hat Gott uns gerettet und wir haben jetzt das ewige Leben. Da können wir absolut sicher sein. Sondern worum es hier geht, ist die Frage, was geschieht mit uns zwischen jetzt und der Ewigkeit? Und genau hier zwischen jetzt und der Ewigkeit, da liegen unsere Kämpfe als Kinder Gottes. Wir kämpfen Montag bis Sonntag, an jedem Tag der Woche. Wir kämpfen in unseren täglichen Begegnungen und Beziehungen, in unserem Beruf, in unserer Sexualität. In allen Bereichen unseres Lebens haben wir unsere Kämpfe. Wir kämpfen mit Versuchungen, mit Lust, mit Eifersucht, mit Feindseligkeiten, Spaltungen und all diesen Dingen. Und wir können das nicht vermeiden. Warum? Weil wir in einer gefallenen Welt leben. Und genau deshalb gab Gott uns seinen Heiligen Geist. Wozu? Damit wir durch seine Gegenwart und durch seine Kraft in unserem Leben befähigt werden, sozusagen über all diesen Dingen zu leben, obwohl wir doch mittendrin sind. Wir leben in dieser Welt. Unsere Füße stehen auf demselben Boden, auf dem auch die Füße aller anderen Menschen stehen. Aber in unserem Herzen und in unserem Geist müssen wir in diesen Kämpfen nicht erliegen, sondern können wir über all diesen Dingen stehen. Statt auf das Fleisch, auf unsere alte, sündhafte Natur zu hören, können wir im Geist leben und uns von ihm leiten lassen. Und wenn wir das tun, müssen wir den Begierden des Fleisches nicht erliegen. Lebt im Geist. Das bedeutet also, lebt so, dass ihr euch von der Kraft des Geistes befähigen und stärken lasst. Und dass ihr euch vom Heiligen Geist führen und leiten lasst. Denn er, der Heilige Geist, will euch in die Lage versetzen, das zu tun, was ihr alleine niemals tun könnt. Irgendwann in meinem christlichen Leben, da traf mich diese Erkenntnis auf einmal wie ein Blitz, erzählt Dr. Stanley. Da wurde mir plötzlich klar, Gott möchte gar nicht, dass ich ständig versuche, mein Leben als Christ selbst in den Griff zu bekommen. Aber so war ich aufgewachsen. Ich war ständig dabei zu kämpfen und ich dachte, das muss so sein. Ich muss versuchen, mein Leben und meine Beziehung mit Gott selbst irgendwie in den Griff zu bekommen. Aber die Wahrheit ist, wir können das gar nicht aus eigener Kraft. Es ist völlig unmöglich. Wir haben absolut keine Chance, unser Leben als Kinder Gottes selbst aus eigener Kraft und aus eigenem Bemühen heraus zu leben. Deshalb ist das hier so wichtig, wenn Paulus sagt, lebt im Geist. Denn es ist der Geist Gottes, der uns befähigt, der uns stark macht, der uns Einsicht und Verständnis gibt, der uns leitet und führt und alles das. Ein Christ ist jemand, in dem der Geist Gottes wohnt und das Leben von Jesus auslebt und verwirklicht. Aus eigener Kraft können wir das nicht. Aus eigener Kraft sind wir völlig hilflos, so ein Leben auch tatsächlich zu leben. Allerdings gibt es hier immer ein Missverständnis und wir fallen oft auf der einen Seite vom Pferd. Wir wissen, was die Bibel darüber sagt, dass wir dem Herrn vertrauen und uns ganz auf ihn verlassen sollen. Und Sie hören mich ja auch immer wieder darüber reden, bemerkt Dr. Stanley. Aber trotzdem ziehen manche daraus dann die falsche Schlussfolgerung. Sie sagen dann, naja, ich lasse alles los und lasse Gott machen. Haben Sie das auch schon gehört oder vielleicht selbst gesagt? Ich lasse alles los und lasse Gott machen. Aber was bedeutet das? Nun, ich kann Ihnen sagen, was es nicht bedeutet, fährt Dr. Stanley fort. Es bedeutet nicht, dass ich Jesus als meinem persönlichen Retter und Herrn vertraue und dann einfach dasitze und beobachte, was er tut. Es ist tatsächlich der Heilige Geist, der in uns lebt und wirkt und der das Leben von Jesus in uns und durch uns zur Entfaltung bringen will. Aber wir können in diesem Prozess nicht einfach passiv bleiben. Wir können uns nicht einfach zurücklehnen und dabei zuschauen. Und zwar aus folgendem Grund. Wir leben immer noch in dieser gefallenen Welt und stehen deshalb täglich in einer Auseinandersetzung. Wir sind ständigen Angriffen ausgesetzt und wir werden ständig auf vielfältige Weise versucht und auf die Probe gestellt. Deshalb können wir als Kinder Gottes nicht einfach passiv bleiben, sondern wir sind aufgefordert, aktiv zu werden, uns vom Heiligen Geist leiten und führen zu lassen, im Licht zu leben, einander in der Liebe zu dienen und so weiter. Denn wir leben in einer ständigen Auseinandersetzung. Wenn also jemand sagt, wir müssen einfach Jesus vertrauen, dann weiß ich, was damit gemeint ist, sagt Dr. Stanley. Aber wir dürfen eben nicht denken, dass das eine passive Sache ist. Wir lehnen uns zurück und lassen Jesus alles machen. Wenn wir hier nicht aufpassen, dann können wir leicht aus dem Gleichgewicht geraten, wenn es um unser Leben als Christen geht. Wir finden in der Bibel leider keine Hinweise darauf, dass wir uns, nachdem wir gerettet wurden, einfach so in die Herrlichkeit treiben lassen können. Vielmehr werden wir immer wieder darauf hingewiesen, dass unser Leben ein Kampf ist. Eine ständige Auseinandersetzung mit dem Fleisch, also mit uns selbst und auch mit anderen Kräften, die uns das neue Leben auf irgendeine Weise verderben wollen. Aber auch auf der anderen Seite gibt es hier ein Problem, denn viele Christen gehen in diesen Kampf, aber sie kommen schnell zu der Überzeugung, nein, ich kann das nicht, ich kann diesen Kampf nicht kämpfen, und sie geben auf, sie resignieren innerlich. Und ich kann das gut verstehen, bemerkt Dr. Stanley, denn dieser Kampf ist tatsächlich nicht leicht, ganz egal, ob wir 16 oder 66 Jahre alt sind. Es wird so lange schwierig bleiben, bis Gott uns aus diesem Leben hier abberuft. Und viele Christen sagen deshalb, ich kann sowieso nicht perfekt sein, ich kann sowieso nicht so leben, wie Gott das möchte. Ich kann sowieso nicht alle seine Gebote und Ordnungen halten, deshalb lebe ich einfach so gut ich kann. Aber wissen Sie was? Wenn wir einfach leben, so gut wir eben können, dann wird das nicht funktionieren. Genau das sagt Paulus uns hier. Deshalb gab Gott uns seinen Heiligen Geist. Weil selbst das Beste, das ich geben kann, eben nicht ausreicht. So zu leben, wie es Gott gefällt. Das ist nicht etwas, das ich tun kann, sondern das nur der Heilige Geist in mir tun kann. Aber trotzdem dürfen wir dabei nicht passiv bleiben. Schauen wir uns dazu kurz ein paar Bibelstellen an, Römer 6 beispielsweise. Dort spricht Paulus über passive und aktive Christen und er macht deutlich, dass wir nicht einfach passiv bleiben können. Er sagt, ich lese ab Vers 11, so auch ihr, haltet euch der Sünde für tot, Gott aber lebend in Christus Jesus. So lasst nun die Sünde nicht herrschen in eurem sterblichen Leib. Das ist eine deutliche Aufforderung, lasst die Sünde nicht herrschen in eurem sterblichen Leib. Und das macht deutlich, wir haben dabei also eine Verantwortung. Wir können da nicht einfach passiv bleiben. Es ist also beides, das Vertrauen auf der einen Seite und unsere persönliche Verantwortung auf der anderen Seite, uns mit der Sünde in unserem Leben auseinanderzusetzen. Weiter sagt Paulus, so lasst nun die Sünde nicht herrschen in eurem sterblichen Leib und leistet seinen Begierden keinen Gehorsam. Auch gebt nicht der Sünde eure Glieder hin als Waffen der Ungerechtigkeit, sondern gebt euch selbst Gott hin, als solche, die tot waren und nun lebendig sind, und eure Glieder Gott als Waffen der Gerechtigkeit. Denn die Sünde wird nicht herrschen können über euch, weil ihr ja nicht unter dem Gesetz seid, sondern unter der Gnade. Jetzt blättern Sie doch kurz ein paar Seiten weiter zu Römer Kapitel 13. Im letzten Vers dieses Kapitels, in Vers 14, da sagt Paulus, sondern zieht an den Herrn Jesus Christus und sorgt für den Leib nicht so, dass ihr den Begierden verfallt. Auch das sind eindeutig wieder zwei Aufforderungen an uns und sie machen deutlich, wir haben eine Verantwortung. Den Herrn Jesus Christus anziehen bedeutet, ich habe Jesus nicht nur als meinen persönlichen Retter angenommen, sondern durch den Glauben erlaube ich ihm jetzt auch, sein Leben in mir und durch mich zu leben. Das ist eine Entscheidung, die wir treffen, und zwar eine Entscheidung, die wir immer und immer wieder, manchmal mehrmals täglich treffen müssen. Wer soll heute sein Leben in mir und durch mich leben dürfen? Werde ich selbst es leben, im Fleisch? Werde ich meinen alten, sündigen Verhaltensmustern folgen? Oder darf Jesus heute sein Leben in mir und durch mich leben? Ist er heute der Herr meines Lebens? Obwohl es also der Heilige Geist ist, der in uns lebt, deshalb haben wir trotzdem die Aufgabe und die Verantwortung, ihm ganz aktiv zu vertrauen. Wir haben eine Verantwortung, wenn wir der Sünde gegenüberstehen, wenn wir versucht werden und wenn wir auf die Probe gestellt werden. Wir haben die Verantwortung, den Begierden unseres sterblichen Leibes, den Gehorsam zu verweigern, wie Paulus das ausdrückt. Und das ist alles andere als passiv, sondern wir sind aufgefordert, persönlich Verantwortung zu übernehmen und den Anfechtungen und Versuchungen zu widerstehen. Der Sünde zu widerstehen und mitten in Schwierigkeiten festzustehen, dem Herrn zu vertrauen und ihm zu gehorchen. Nicht aufzugeben, nicht einfach alles hinzuwerfen, sondern das zu tun, was nötig ist. Müssen wir das aus eigener Kraft tun? Nein, zum Glück nicht, sondern wir können das in der Kraft des Heiligen Geistes tun. Aber es ist unsere Entscheidung. Wir sind dafür verantwortlich, sie zu treffen, und zwar immer und immer wieder. Unser Leben als Kinder Gottes ist also alles andere als passiv, sondern es ist eine sehr aktive Auseinandersetzung mit unserem Fleisch, wie Paulus das hier im Galaterbrief nennt, mit unserem alten, sündhaften Wesen. Was hat es damit auf sich? Was ist das für ein Konflikt? Und was meint Paulus, wenn er hier vom Fleisch spricht? Eigentlich ist es ganz einfach, sagt Paulus in Vers 13. Nehmt eure Freiheit in Christus nicht zum Vorwand, um zu sündigen. So nach dem Motto, ich bin ja gerettet und Gott wird mir schon vergeben. Missbraucht eure Freiheit nicht auf diese Weise, mahnt der Apostel. Und dann fordert er uns in Vers 16 auf und sagt, lebt im Geist. Lasst euch vom Geist Gottes regieren und ihr werdet die Begierden des Fleisches nicht erfüllen. Das klingt tatsächlich eigentlich ziemlich einfach, oder? Aber genau hier liegt der Grund für die ständigen Kämpfe in unserem Leben als Kinder Gottes. Das Wort Fleisch kommt im Neuen Testament ungefähr 100 Mal vor. Oft ist damit unser Körper gemeint, aber besonders Paulus beschreibt damit den natürlichen Menschen, unsere gefallene bzw. irdische Natur, die der Sünde unterworfen und der Sünde ausgeliefert ist, weil sie sich von Gott gelöst hat und gegen ihn rebelliert. Mit dieser alten, sündhaften Natur wurden wir als Menschen geboren. Und von diesem alten Wesen müssen wir deshalb gerettet und befreit werden. Aber das passiert nicht einfach automatisch. Wenn Paulus in 1. Korinther 3 zu den Christen dort sagt, ihr verhaltet euch fleischlich, dann meint er damit, ihr lebt noch genauso wie vor eurer Errettung. Ihr lasst euch immer noch von eurem alten, sündigen Wesen beherrschen und lebt nicht wie Menschen, die dem Herrn gehören. Und er sagt das zu Christen. Dieses alte Wesen ist also auch als Christen immer noch ein Teil von uns. Unser Fleisch stirbt nicht automatisch, wenn wir uns Jesus zuwenden, sondern es wird ein Teil von uns bleiben, so lange, bis wir bei Jesus in der Herrlichkeit sein werden. Es ist einfach Teil unseres Menschseins. Wir sind zwar von der Herrschaft der Sünde befreit, aber weil wir durch die Sünde geschwächt wurden, deshalb werden wir immer anfällig für die Sünde bleiben. Das Fleisch ist also dieses alte, sündhafte Wesen in uns, das immer wieder dazu tendiert, sich gegen Gott aufzulehnen. Was sagt Paulus hier also? Er sagt, Gott hat uns frei gemacht, aber jetzt missbraucht diese Freiheit nicht, um zu sündigen, sondern lebt im Geist. Lasst euer Leben vom Geist Gottes beherrschen und bestimmen. Erlaubt dem Heiligen Geist, euch zu befähigen und in euch zu wirken. Und er wird seine Frucht in eurem Leben wachsen lassen. Liebe, Freude, Frieden und all diese Dinge. Aber das Fleisch, unsere alte, sündige Natur, die wird ständig dagegen arbeiten. Das Fleisch und der Geist liegen in einem ständigen Kampf miteinander. Und dieser Kampf findet in uns statt. Und er wird niemals aufhören. Jetzt fragen Sie vielleicht, werde ich also niemals in Frieden leben können? Oh doch, Sie können mitten in diesem Kampf in einem fantastischen Frieden leben. Mitten in allen möglichen Schwierigkeiten und Problemen können Sie einen großen inneren Frieden erleben. Aber was für einen Frieden? Einen Frieden, den wir selbst nicht machen können, sondern den Gott uns schenkt. In Römer 8, Vers 6 heißt es, aber fleischlich gesinnt sein ist der Tod und geistlich gesinnt sein ist Leben und Friede. Mit anderen Worten, wenn wir uns von unserer alten, sündigen Natur bestimmen lassen, dann führt das unweigerlich zum Tod. Aber wenn der Heilige Geist uns bestimmt, sein Bestreben führt zu Leben und Frieden, einer großen inneren Ruhe und Gelassenheit, auch mitten in Schwierigkeiten und Problemen, wenn wir Lasten zu tragen haben oder versucht werden. Sie und ich, wir haben also das einmalige Privileg und die großartige Möglichkeit, durch die Kraft des Heiligen Geistes, der in uns wohnt, ein Leben zu führen, in dem wir der Sünde und der Versuchung eben nicht nachgeben müssen, sondern sie besiegen und überwinden können. Die entscheidende Frage ist dabei, entscheide ich mich, dem Heiligen Geist zu folgen, oder entscheide ich mich, nach dem Fleisch zu leben? Gott verspricht, wenn du dich für den Heiligen Geist entscheidest, dann steht dir die ganze Kraft des Himmels zur Verfügung, um Gott gehorsam zu sein und um in seinen Ordnungen zu leben. Lebe im Geist, lebe aus der Kraft des Geistes und du wirst die Begierden des Fleisches nicht erfüllen. Es ist letztlich unsere Entscheidung. Es liegt an uns, wem wir erlauben, unser Leben zu bestimmen. Wenn wir dem Heiligen Geist diese Erlaubnis geben, dann werden wir dabei nur gewinnen. Wir werden Leben und Frieden gewinnen. Wenn wir unserem Fleisch folgen, dann werden wir niemals wirklich glücklich werden. Und am Ende werden wir den Tod ernten. Ich sage aber, lebt im Geist, so werdet ihr die Begierden des Fleisches nicht vollbringen. Denn das Fleisch begehrt auf gegen den Geist und der Geist gegen das Fleisch. Die sind gegeneinander, sodass ihr nicht tut, was ihr wollt. Die aber Christus Jesus angehören, die haben ihr Fleisch gekreuzigt samt den Leidenschaften und Begierden. Wenn wir im Geist leben, so lasst uns auch im Geist wandeln. Der Herr segne Sie.
1: In der ERF-Sendereihe Dranbleiben, Weiterkommen hörten Sie den ersten Teil eines Beitrags unter dem Titel Der tägliche Kampf des Christen, der in Zusammenarbeit mit InTouch Ministries realisiert wurde. Autor der Ausführungen war der US-amerikanische Pfarrer, Theologe und Buchautor Dr. Charles F. Stanley. Ins Deutsche übersetzt und eingesprochen wurde der Beitrag von Pfarrer Martin Wahl. Wenn Sie noch Fragen zum Thema der Sendung haben, kontaktieren Sie unseren Hörerservice. Anschrift und Kontaktdaten folgen im Abspann zur Sendung. Viel Freude mit dem weiteren Programm des ERF Süd wünscht Ihnen nun Philipp Genetti. Behüt Sie Gott und bleiben Sie dran.
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Sie ist das Schreckgespenst der Wirtschaft. Inflation. Alles wird teurer, alles verliert an Wert. Doch was in der Wirtschaft unter allen Umständen verhindert werden soll, hat in anderen Bereichen unseres Lebens längst stattgefunden. Ich meine diese merkwürdige, nun schon seit Jahrzehnten andauernde Inflation der Liebeserklärungen. Was gilt in Zeiten von Hollywood und Co. noch ein »Ich liebe dich«? Für viele gilt es für den Augenblick, mehr bedeutet es oft nicht mehr. Und so ist es kein Wunder, dass ich zuerst einmal stutze, als ich beim Propheten Maleachi auf eine Liebeserklärung stoße, eine Liebeserklärung Gottes wohlgemerkt. Da heißt es nämlich kurz und bündig, ich habe euch lieb, spricht der Herr. Kann ich das so für bare Münze nehmen? Ist das ernst gemeint und vor allem, stimmt das heute noch? Schon die Israeliten damals hatten doch ihre Zweifel, ob diese Liebeserklärung Gottes echt ist, und das zu einer Zeit, als es noch kein Hollywood gab. Doch ich kann diese Liebeserklärung Gottes nicht mit dem Wert heutiger Liebeserklärungen à la Hollywood vergleichen, zum einen, weil es hier ganz gewiss nicht um Romantik geht oder so, und zum zweiten, weil hier nicht irgendwer irgendwas von sich gibt, nein, hier spricht Gott, der Schöpfer der Welt. Wenn Gott sagt, ich habe euch lieb, hat das nicht zuerst mit Gefühlen zu tun, sondern mit Verbindlichkeit und Treue. Und das selbst dann, wenn wir Menschen mit ihm nichts mehr zu tun haben wollen. Gott steht trotzdem zu uns. Er liebt uns einfach, weil wir da sind. Und das ist ihm eine ganze Menge wert. Der beste Beweis ist sein Sohn Jesus Christus. Gott hat ihn, das Liebste, was er hatte, auf die Welt geschickt, um für unsere Schuld einzustehen und zu büßen. In Jesus wurde die Liebe Gottes ganz konkret. Sie ist keine leere Worthülse. Die Frage ist nun, was wir mit dieser Liebeserklärung Gottes anfangen. Lassen wir es damit bewenden und gehen zum Tagesgeschäft über, oder gehen wir auf die Liebe Gottes ein? Ich finde, auch in Zeiten von Hollywood sollte uns die Liebe Gottes nicht egal sein.

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Liebe ist wie das Gebet, eine Kraft und ein Prozess, heilsam und schöpferisch. Liebe macht uns weich, uns und die Menschen, die wir lieben. Liebe kann alle Distanzen aufheben und durchbrechen. Es ist ein so gutes Gefühl, echte Liebe zum Ausdruck zu bringen und Liebe zu empfangen. Liebe gibt uns das Gefühl großer Lebendigkeit. Sie macht uns stark und verleiht Rückgrat. Zu wissen, dass wir geliebt sind, kann auch der Schlüssel dazu sein, die Dinge zu tun, die wir fürchten. Liebe stärkt uns nämlich, immer wieder Schritte nach vorne zu wagen. Und Liebe heilt. Sie macht stark und mutig, die Liebe von Menschen und im Besonderen die Liebe Gottes zu seinen Menschen, zu ihnen und zu mir. Jeder Satz in der Bibel ist eigentlich eine ganz dicke Liebeserklärung an uns. Eine Freundin von mir sagt immer, Gott ist verknallt in uns. Jawohl, Gott ist verrückt vor Liebe nach uns. Genau dieses Wissen, dass wir von Gott geliebt sind, macht unser Dasein zu etwas Besonderem, weil es eine unerschöpfliche Kraftquelle für uns ist. Wenn Sie vielleicht jetzt sagen, die Liebe Gottes wird mir nicht so zum Kraftfeld, dann sollten Sie einmal auf diesen Satz hören. Da sagt Jesus, wenn ihr, die ihr böse seid, euren Kindern gute Gaben geben könnt, wie viel mehr wird der Vater im Himmel den Heiligen Geist geben denen, die ihn bitten? Der Heilige Geist ist eine Liebesgabe Gottes an uns. Wenn wir dem Heiligen Geist erlauben, in uns zu handeln, dann werden wir auch transparent für die Liebe Gottes. Denn der Heilige Geist ist nämlich der Impulsgeber schlechthin. Er macht uns sensibel für die Zeichen Gottes. Er erinnert uns immer wieder daran, was Gott aus Liebe zu uns getan hat. Der Heilige Geist tröstet, flüstert uns die guten Gedanken und Nachrichten Gottes ins Ohr. Er sorgt dafür, dass wir sie auch verstehen. Der Heilige Geist trägt unsere Gedanken hin zu Gott und gibt an uns weiter, was Gott uns ins Herz sprechen möchte. Wenn Sie es noch nicht getan haben, bitten Sie um das Geschenk des Heiligen Geistes. Es ist eine Liebesgabe Gottes, die wir in Empfang nehmen sollten.

denn weg? Du glaubst mir doch, oder? Was soll denn das heißen? Man müsste sich auch mal von der Arbeit ausruhen dürfen. Also solche Wünsche solltest du dir am besten aus dem Kopf schlagen. Die schaden nur deiner Karriere. Und du meinst, du kannst dir ein Leben ohne Liebe nicht vorstellen? Das ist doch Augenwischerei. Ach, das mit dem Himmel kannst du auch vergessen. Das habe ich alles noch nie gesehen. Was sagst du? Man kann sich auf seine Sinne nicht allein verlassen? Also, ich glaube nur, was ich sehe. Und den Himmel habe ich einfach noch nicht gesehen. Naja, manchmal habe ich auch ein paar Zweifel, ob es nicht doch mehr gibt als diese Erde und diesen Boden.

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1: Du bist und bleibst unser Kind. Eine starke Aussage von Eltern, eine Aussage, die einem Sohn oder einer Tochter richtig gut tut. Gerade wenn das Kind anders ist oder scheinbar nicht so den Erwartungen der Eltern entspricht. Da verpatzt das Kind eine Prüfung und erreicht nicht den gewünschten Notendurchschnitt. Es wählt einen Beruf, der nicht dem Stand der Eltern entspricht, oder es wählt einen Lebenspartner aus einer anderen Kultur. Du bist und bleibst unser Kind. Schön, dass es dich gibt. Was für eine Aufwertung, bei den Eltern willkommen zu sein, immer eine offene Tür zu finden, egal was passiert. Die Geborgenheit des Elternhauses ist da. So ist es auch in unserem Verhältnis zu Gott. Man muss nicht erst artig sein und sich die Liebe Gottes verdienen. Die Liebe Gottes ist einfach da. Bei dem lebendigen Gott dürfen sich seine Kinder zu Hause fühlen, ohne erst großartige Leistungen vorzeigen zu müssen. Gerade wo viele junge Menschen oft ohne Heimat aufwachsen und auf der Suche sind nach einem Fixpunkt im Leben. Dann gehört es zum Schönsten, ja zum Wertvollsten, diesen Raum der Heimat, des Aufgehobenseins zu haben. Seit Christus gibt es diese neue Heimat. Wir dürfen durch Jesus zu Gott Abba, lieber Vater sagen, vertrauensvoll und ohne Angst. Wie Kinder sich in die Arme ihres Vaters werfen, so dürfen wir zu Gott kommen. Das gilt ohne Ausnahme. Jeder darf vor Gott Kind sein. So schreibt auch Paulus, so bist du nun nicht mehr Knecht, sondern Kind. Wenn aber Kind, dann aber auch Erbe durch Gott.

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1: Seine Körperhaltung verrät höchste Anspannung, gleich wird er aus dem Startblock schnellen, um die Königsdisziplin der Sprinter, den 100-Meter-Lauf in weniger als 10 Sekunden als Sieger zu beenden. Vergessen sind die knochenharten Wochen schweißtreibender Trainingseinheiten. Vergessen auch die Verletzungen und Blessuren. Jetzt zählt nur noch eines: raus aus dem Startblock, die geballte Muskelkraft möglichst optimal auf die Bahn bringen und durchhalten bis zur Ziellinie. Darauf kommt jetzt alles an. Dieses Bild des Sprinters mag der Apostel Paulus vor Augen gehabt haben,

als er die folgenden Sätze niedergeschrieben hat. »Ich setze alles daran, das Ziel zu erreichen, damit der Siegespreis einmal mir gehört. Ich will alles vergessen, was hinter mir liegt, und mich nur noch auf das vor mir liegende Ziel konzentrieren.« Ich muss sagen, mich beeindruckt diese unbedingte Entschlossenheit, mit der Paulus sein Christsein vom Ziel her liebt. Er weiß, dass er zu Christus gehört, ja, und setzt doch alles daran, um auch ans Ziel zu kommen, in seinem Glauben und Hoffen. Vorbei und vergessen sind für ihn der Hohn und der Spott der Christusgegner. Vorbei und vergessen auch eigenes Versagen und persönliche Zweifel. Seine ganze Aufmerksamkeit gilt dem Ziel, und das ist für ihn die Gemeinschaft mit Christus. Das Bild des Sprinters in der Arena hilft auch mir, mich auf das Wesentliche an diesem Tag zu konzentrieren. Auch für mich geht's ja darum, meine Kräfte möglichst optimal einzuteilen, um nicht einzubrechen oder gar auf der Strecke zu bleiben. Auch für mich geht's heute darum, den Kopf frei zu haben für die vor mir liegende Wegstrecke. Der Startschuss, um im Bilde zu bleiben, in diesem Tag ist also gefallen, der Anstoß ist erfolgt. Darum will auch ich vergessen, was hinter mir liegt, und mich voll und ganz auf das vor mir liegende Ziel konzentrieren. Ein Leben von Christus her und auf Christus zu.

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1: In der nächsten halben Stunde tauchen wir gemeinsam wieder in eine spannende Lebensgeschichte ein aus dem Iran. Abdul wächst in einer streng religiösen muslimischen Familie auf. Er ist Enkel eines einflussreichen Ayatollah und soll einmal dessen Nachfolger werden. Doch als junger Mann wählt er eine militärische Laufbahn. Mit Anfang 20 wird er dann im Krieg gegen den Iran schwer verwundet. Eine Erfahrung, die sein Leben grundlegend verändern wird. Willkommen zum Buch der Woche, sagt Philipp Genetti.

0: Das Buch von Abdul trägt den Titel Krieger Gottes. Die Geschichte eines Dschihadisten aus dem Iran, der von Gnade überwältigt wurde. Abdul wird in den 60er Jahren in der Stadt Kermanshah im Norden des Iran geboren. Sein Großvater ist ein mächtiger geistlicher Führer und Abdul soll einmal sein Nachfolger werden. In einer grausamen, schmerzhaften Brandzeremonie wird ihm schon als Kind beigebracht, wenn man Allah verärgert oder gegen die Lehren des Propheten aufbegehrt, wird man in der Hölle landen und dort noch viel Schmerzhafteres erleben. Ganz anders als der Großvater von Abdul ist sein Vater. Er ist Offizier beim Militär und genießt den Respekt der Regierung. Mit den streng religiösen Traditionen seines Schwiegervaters kann er nichts anfangen. Abdul will als junger Mann lieber in die Fußstapfen seines Vaters treten und lässt sich deshalb zum Elitesoldaten ausbilden. Dann kommt im Jahr 1979 die iranische Revolution. Der iranische König, der Schah, verlässt das Land, Chaos bricht aus. In der Folge übernehmen die geistlichen Führer die Herrschaft. Kurze Zeit später beginnt der erste Golfkrieg. Der Nachbarstaat Irak greift unter Saddam Hussein den nach der Revolution geschwächten Iran an. Es folgen 8 Jahre Krieg mit hohen Verlusten auf beiden Seiten und Abdul ist als Offizier mittendrin. Aus der Biografie Krieger Gottes liest nun Wolf-Dieter Kretschmer.
1: Der 10. April 1983 ist der Tag, an dem ich starb. Ich war völlig verstört, allein. Sah mich selbst am Boden liegen. Die Einschläge der Geschosse um mich herum verwandelten die Luft in eine Mischung aus Staub und abgesprengten Felssplittern. Trotzdem geschah alles wie in einer merkwürdigen Zeitlupe. Ich konnte mich sehen, aber ich war nicht bei mir. Wie von oben herab sah ich, wie mein Blut mit jedem Herzschlag aus mir herausschoss. Doch spüren konnte ich nichts. Von dem Moment an, als mein Kommandeur mir den Plan dargelegt hatte, war mir klar gewesen, dass es ein Gemetzel werden würde. Abdul, hatte er gebrüllt, über die losen Blätter, Zirkel und Winkelmesser auf seinem Schreibtisch gebeugt, Sie machen jetzt sofort das Panzerregiment kampfbereit. Niemals, Herr Major, protestierte ich. Sie wissen, dass das nicht meine Aufgabe ist. Das ist nicht mein Fachgebiet. Warum tun Sie das den Panzersoldaten an? Er erwiderte, wir haben nicht genügend Offiziere. Hören Sie, Abdul, Ihr Land braucht Sie. Wir beginnen morgen eine der größten Schlachten, die Saddam je gesehen hat. Damit werden wir diesen Krieg ein für alle Mal beenden. In der Operation Morgendämmerung werden wir die Iraker zurückschlagen, unsere Truppen über den Fluss bringen und die Straße zwischen Basra und Bagdad einnehmen. Unser Hauptziel ist das Ölfeld Al-Faqa. Die meisten unserer Einheiten waren schon für den Angriff in Stellung gebracht worden. Die Iraker wussten also bereits, dass wir dort waren. Operation Morgendämmerung war kein Überraschungsangriff, sondern ein Schlag mit Ansage. Wer hat diesen Plan ausgearbeitet, fragte ich, auch wenn ich die Antwort längst kannte. Das Hauptquartier in Teheran. Ach, Herr Major, Sie wissen doch, dass dieser Plan total bescheuert ist. Die werden uns alle umbringen. Die Iraker sind eingegraben. Um ihre Verteidigungskampfstellung aufzubrechen, können wir nicht einfach wie ein Terrorist mit einer Bombe auf der Brust da reinstürmen. Wir müssen dieses Gebiet mindestens eine Woche lang mit Artillerie, Mörsern und Luftangriffen mürbe machen. Erst dann ergibt es Sinn, an seine Einnahme überhaupt zu denken. Seien Sie kein Feigling, Abdul. Ihr Land braucht Sie als Krieger, der bereit ist, bis zum Tod zu kämpfen. Auf seinen Befehl hin übernahm ich eine Einheit von T-60 Panzern, die wir von den Amerikanern gekauft hatten, als der Schah noch an der Macht war. In der Ferne hörte ich bereits irakische Artillerie auf die vordersten Stellungen niederprasseln. Noch schützte uns eine dünne Wolkendecke vor Luftangriffen, aber der Nebel lichtete sich schnell. Innerhalb weniger Minuten schlug eine Panzerfaust direkt vor unserem Panzer ein und tötete den Fahrer sofort. Ich spähte in den Panzer hinunter und sah, dass die Detonation außerdem meinen Richtschützen die Hälfte seines Körpers abgerissen hatte. Ich griff nach unten, packte ihn und versuchte, ihn herauszuziehen, aber auch mit halbem Körper war er mir noch zu schwer. Geschosse von Handfeuerwaffen schlugen in die Seiten des Panzers ein, dass es klang wie die Schläge eines Xylophons. Ich schob mich aus dem Geschützturm, rollte mich nach hinten ab und landete auf den Füßen. Als ich gerade weglaufen wollte, schlug eine Mörsergranate direkt vor mir ein und explodierte. Ich spürte nichts. »Helft mir, ihn auf den Pickup zu heben«, rief einer. Ein kleiner Toyota-Pickup war plötzlich hinter dem Panzer aufgetaucht. Ein Sanitäter beugte sich über meinen schlaffen Körper, packte ihn und zog ihn auf die Ladefläche. Der Pickup fuhr weg und ich befand mich plötzlich auf der Ladefläche neben meinem Körper. Wie ich da hingekommen war, konnte ich mir nicht erklären, ich war einfach da. Der Sanitäter beugte sich über meinen Körper, während der Pickup über Felsen und Geröll holperte. Er zog eine Spritze heraus und verabreichte mir eine Injektion in den Brustkorb. »Was ist hier los?« schrie ich. Ein stechender Schmerz schoss mir mitten durch den Brustkorb. Der Sanitäter antwortete nicht. Ich schrie wieder, direkt neben seinem Ohr. »Was ist los?« Er konnte mich nicht hören. Es lag nicht am Lärm des Pickups, der über die steinige Straße rumpelte. Es lag nicht an den Bomben, den Explosionen und den Flugzeugen, die über ihm kreisten. Er konnte mich nicht hören, weil ich tot war. Ich hörte alles, aber niemand konnte mich hören. Ohne mir den Grund dafür erklären zu können, war dieses Nicht-Gehört-Werden eine der beängstigendsten Erfahrungen meines Lebens. Es fröstelte mich. Der Gedanke, in alle Ewigkeit nie mehr gehört zu werden, löste tief in mir eine Angst aus, wie ich sie nie zuvor gespürt hatte. Im Krankenhaus wurde ich gleich bei meiner Ankunft für tot erklärt. Der Arzt wies das Personal an, mich in die Leichenhalle zu bringen. Ich sah zu, wie sie mich auf einer Bahre hinaustrugen. Mein Körper wurde auf den eisigen Stahlboden eines Metallcontainers gelegt, der an einen mobilen Kühlraum erinnerte. Solche Container waren von der Armee vor dem Krieg zur Aufbewahrung von Fleisch genutzt worden. Es war kalt, die Wände kahl. Neben mir lagen noch andere Leichen. Da sie nicht nebeneinander passten, waren viele davon übereinander gelegt worden. Ich empfand keine Schmerzen. Keine Sorgen. Ich war frei und hätte hingehen können, wo ich wollte, aber ich wollte meinen Körper nicht zurücklassen. Was würde mit mir geschehen? Was würde mit meinem Körper geschehen? In diesem Moment war ich seltsam grau und von allem Ehrgeiz verlassen. Erfolg war kein erstrebenswertes Ziel mehr, sondern ein Konzept, das nicht mehr existierte. Ich schaute mir die toten Körper einen nach dem anderen an, doch ich sah nicht den Tod. Ich sah nur Hüllen, Schalen, Zelte für die Seele. Von ihren Besitzern im Stich gelassen. Mein Körper war leblos, weil ich nicht mehr in ihm war. Ich war nicht in meinem Körper und mein Körper war nicht ich. Im Leben ist es verzeihlich, sich nicht ständig der Vergänglichkeit alles Physischen bewusst zu sein, weil sich alles so dauerhaft anfühlt. Jetzt begann ich zu begreifen, wie bedeutungslos all meine Errungenschaften und Ziele waren. Sie hatten nicht einmal mehr den Wert einer Erinnerung. Als ich dort auf dem kalten Boden lag, konnte ich keines meiner Ziele, keinen meiner Wünsche mehr benennen. Sie waren weg, verschwunden, sie existierten nicht mehr. Meinem leblosen Körper war es völlig egal, wer im Krieg zwischen dem Irak und dem Iran als Sieger hervorgehen würde. Nationen gab es nicht mehr, wie also sollte eine Seite gewinnen? Was gab es zu gewinnen? Welche Rolle spielte ich in der Bedeutungslosigkeit des Geschehens? In diesen Momenten der Stille wurde mein Körper kalt und starr. Meine Seele aber wurde warm und weich. Je länger mein Körper ohne meinen Geist war, desto mehr erstarrte er. So wie das Holz eines Baumes nach dem Fällen verhärtet, so wurde auch mein Körper hart. Die Härte stand für den Tod. Vielleicht war es mein ganzes Leben lang genau umgekehrt gewesen. Mein Körper weich und voller Leben, doch mein Geist steif, meine Seele erstarrt und mein Herz leblos. Ich hatte Emotionen wie Angst, Glück, Lachen und Trauer nie an mich herangelassen und damit mein Herz, anstatt es zu stärken, an der Quelle des Lebens abgewürgt und verhärtet. Mein Großvater und mein Onkel hatten mich gelehrt, Gefühle nicht durch die Seele fließen zu lassen. Und so, wie das Blut nun nicht mehr durch meinen erstarrten Körper floss, war auch meine Seele hart geworden. Mein Geist befand sich im Endstadium des Verfalls und war tot. Er war schon lange vor meinem Körper gestorben. Ganz unvermittelt spürte ich einen Druck auf meiner Brust, von innen und von außen. Er nahm mir den Atem und presste ihn aus mir heraus, aber nicht durch den Mund oder Nase, sondern durch meinen Magen. Ich war wieder in meinem Körper und japste nach Luft. Ich blinzelte mit den Augen und sah durch einen Schleier aus Schleim und Eiter hindurch, wie ein Mann eine weitere Leiche in die Leichenhalle schob. Ich keuchte und hoffte, einen Laut von mir geben zu können. Stundenlang hatte ich versucht, mir Gehör zu verschaffen, vergeblich. Ich ballte das Wort zusammen, sammelte Kraft und zwang es heraus. »Hilfe!«

Abdul, hörst du mich? Die Stimme kam aus der Nähe, aber auch aus der Ferne, wie vom Ende eines Tunnels. Abdul, drücke meine Hand, wenn du mich hörst. Ich hörte ihn, aber ich sah ihn nicht und konnte auch nicht auf ihn reagieren. Schaut, hörte jemand sagen, schaut, wie seine Augen zucken. Er kann uns hören, er kann uns hören. Abdul, wir sind es, deine Mutter und dein Vater. Wir sind deinetwegen gekommen, kannst du uns hören? Ich öffnete die Augen und sah helle und dunkle Flecken über mir, bis sich allmählich ein klares Bild formte. Ein scharfer Schmerz schoss mir durch den Unterleib, als wäre ich mit heißen Schürhaken gebrandmarkt worden. »Bleib ganz ruhig liegen, mein Sohn«, hörte ich meinen Vater sagen. »Sie haben dir einen großen Teil deines Magens und deines Darms entfernt. Das muss jetzt erst alles heilen. Deshalb ist dein Bauch verbunden.« Bald begann mein ganzer Körper zu schmerzen. Es fühlte sich an wie Tausende von Nadelstichen. »Bleib ruhig«, sagte meine Mutter und strich mir mit der Hand über die Stirn. »Der Arzt hat gesagt, dass in deinem linken Bein noch Splitter sind. Leider wirst du es nie gebrauchen können.« »Wo bin ich?« »In Tebris.« »In Tebris?« »Es ist ein Wunder«, rief meine Mutter aus. »Psst, leise«, versuchte mein Vater, sie zu beruhigen. »Sie haben dich für tot erklärt.« »Tot?« Daran erinnerte ich mich, dass ich tatsächlich gedacht hatte, ich sei tot. »Tot«, bestätigte mein Vater. »Wir haben vom Militär eine Sterbeurkunde erhalten. Sie sagten uns, wir sollten kommen, deine Leiche abholen und dich ordentlich beerdigen. Du seist als Held gestorben. Aber als wir dich in der Leichenhalle abholen wollten, warst du nicht da.« »Es war ein Wunder«, sagte meine Mutter noch einmal und schüttelte ungläubig den Kopf. »Wir haben schon um dich getrauert, haben alle schwarz getragen, du warst tot, aber als wir nach deiner Leiche fragten, wusste niemand etwas.« »Ich wusste, dass du nicht tot bist. Ich konnte spüren, dass du lebst. Das habe ich auch deinem Vater gesagt. Eine innere Stimme versicherte mir, dass du nach mir riefst, damit wir dich finden.« »Das stimmt«, bekräftigte mein Vater. »Deine Mutter wusste, dass du verletzt, aber nicht tot warst. Ich weiß nicht woher, aber sie wusste es wirklich.« »Es war ein Wunder«, sagte meine Mutter immer wieder. »Als dein Vorgesetzter nicht wusste, wo deine Leiche ist, fuhren wir durch das ganze Land, um dich zu suchen. Wir haben alle Krankenhäuser und Leichenschauhäuser im ganzen Iran abgefahren. Das war nicht so einfach, denn in der gleichen Schlacht sind Zehntausende von Soldaten gefallen. Es war ein einziges Gemetzel. Auf einen getöteten Iraker kamen 3 getötete Iraner. Schließlich wandte ich mich an einen alten Armeekameraden in Aserbaidschan, der an der Front gewesen war. Er verkündete uns die unglaublichste Nachricht, die wir je gehört hatten. Er sagte, »Ach, wisst ihr es noch gar nicht? Euer Sohn ist doch am Leben. Sie haben ihn in ein Krankenhaus gebracht.« In welches, das konnte er uns allerdings nicht sagen, also mussten wir weitersuchen. Mein Vater warf die Hände in die Luft, dann sprach er weiter. Nach langer, verzweifelter Suche kamen wir schließlich nach Tebris. Hier haben wir dich endlich gefunden. Du lagst halbtot auf dem Boden im Flur. Krankenschwestern und Ärzte gingen um dich herum, als wärst du ein Haufen Müll in der Ecke. Als wir dich fanden, meinte der Arzt, du seist schon so gut wie tot und wir sollten dich einfach zum Sterben liegen lassen. Aber ich habe ihm versichert, dass du am Leben bleiben würdest. Er konnte sagen, was er wollte. Ich wusste einfach, dass du überleben würdest, meldete sich meine Mutter zu Wort. Ich fragte den Arzt, was du bräuchtest, erzählte mein Vater weiter. Da meinte er schulterzuckend, eine Bluttransfusion. Als ich fragte, warum er dir keine gegeben hätte, sagte er, sie bräuchten das Blut dringender für Menschen, die noch zu retten seien. Kannst du das glauben, dass sie dich über Monate haben dahinsiechen lassen, nur weil sie meinten, du seist es nicht wert, weil sie an dich keine Blutkonserven mehr verschwenden wollten? Aber ich wusste deine Blutgruppe, du bist A-positiv und ich auch. Ich sagte dem Arzt, er solle mir auf der Stelle Blut abzapfen und es dir geben.
Aber das hat nicht gereicht. Also ging deine Mutter in die Moschee und bat die Leute um eine Blutspende. Ich stellte mich in die Innenstadt auf einen Stuhl und verkündigte jedem, der vorbeikam, dass wir Blut bräuchten. Es hat geklappt. Gelobt sei Allah, es hat geklappt. Ganz viele Menschen sind gekommen und haben Blut gespendet. Wir haben so lange gewartet, sagte meine Mutter. 6 Monate hast du im Koma gelegen, aber jetzt bist du aufgewacht und es geht dir gut, so wie ich es vorhergesehen habe. Es ist ein Wunder.

Vier Monate später konnte ich wieder gehen. Die Armee verlieh mir die Medaille eines lebenden Märtyrers und erklärte mich zum Kriegshelden. Ich wurde gebeten, als Offizier für religiöse Ausbildung in der Armee zu bleiben. Das war ein Posten, den ich trotz meiner Beeinträchtigungen noch ausfüllen konnte. Meine neue Aufgabe war es, den Rekruten den Islam zu lehren und dessen Vorschriften bis ins Kleinste durchzusetzen. Außerdem sollte ich Kadetten in Spionage und Sprengstoffkunde ausbilden. Beide Aufgaben passten zu meinem Hintergrund. Ein typischer Morgen begann für mich mit der Verrichtung des Morgengebets. Den Rest des Tages trug ich dafür Sorge, dass die strengen islamischen Lehren umfassend in die militärische Ausbildung integriert wurden. Dazu hatte Allah mich am Leben gelassen. Er hatte mich gelehrt, wie es ist, nicht gehört zu werden. Als ich tot war, waren meine Schreie und Bitten ungehört verhallt. Das war für mich die Hölle auf Erden gewesen, aber jetzt konnte ich selbst lehren und meine Erfahrungen an eine ganz neue Generation von Dschihad-Anhängern weitergeben. Die Angst, nicht gehört zu werden, hatte mich so tief verstört, dass ich sie nie wieder erleben wollte. Ich würde alles tun, um Allah zufriedenzustellen, wenn er mich nur davor bewahren würde. Dafür war ich bereit, mich dem Islam völlig neu hinzugeben und diese Hingabe meinem ganzen Land zu vermitteln. Ich fing an, nachts auf Friedhöfe zu gehen und bei den Toten zu beten. In den Hadithen ist von der Macht des Gebets bei den Toten die Rede. Als ich eines Nachts wieder einmal betend über den Friedhof ging, fand ich ein leeres Grab. Ich stieg hinein, legte die Hände auf die Brust, schloss die Augen und betete weiter. In dem Verlangen, Allah näher zu kommen, meinte ich, die Erinnerung an den Tod würde mir den Weg ebnen. Doch mit der Zeit führte sie mich in eine tiefe Schwermut. Ich flehte Allah an, sich mir auf dem Friedhof zu offenbaren. Aber er tat es nicht. Die inneren Dämonen der Depression suchten mich immer wieder heim und verhöhnten mich mit endlosen Gesängen über meine Unwürdigkeit und Scham. Sie erinnerten mich daran, dass ich nicht so war wie mein Großvater oder mein Onkel. Also versuchte ich, die Qualen durch noch mehr Ergebenheit und Eifer zu überwinden. Ich wollte so gerne andere über den Islam unterrichten, doch wie konnte ich, wenn ich selbst so wenig wusste? Auch im Tod hatte ich die Nähe Allahs nicht spüren können. Nicht einmal der Tod hatte das allgegenwärtige Gefühl, nicht gut genug zu sein, zum Schweigen gebracht. Die Geister der Schwermut führten mir meine vermeintliche Unzulänglichkeit ständig vor Augen. Ich glaubte fest, dass die Stimme Allahs ihre Macht brechen konnte, doch er würde nur dann zu mir sprechen, wenn ich mich ihm noch mehr hingab. Während dieser Zeit des verzweifelten Suchens stellte mein Vater mich einer Gruppe von Sufis aus Kerman vor. Diese Gruppe religiöser Anhänger schien sich auf demselben Weg zu befinden wie ich. Sie glaubten an den spirituellen Läuterungsprozess, den der Islam an Menschen vollziehen würde, und waren bereit, ihn mir zu zeigen. Mein Interesse war geweckt. Ich ließ mich von der Armee beurlauben, packte meine Sachen und machte mich auf zu dem heiligen Berg, der als Berg des Quellwassers bekannt ist. Hier lebten diese Sufi als Mönche in einer abgelegenen Höhle, allen voran ein über 90 Jahre alter Mann, den wir Meister nannten. Er war auf übernatürliche Weise von Allah erleuchtet worden, so wie ich es mir schon immer für mich selbst gewünscht hatte. Ich hing an seinen Lippen und machte mir alle seine Lehren zu eigen. 3 Monate lang befolgte ich den Tagesablauf der Mönche mit Fasten, Beten, Lesen, Studieren und Stille. Ich kleidete mich wie sie, trug alte, steife Gewänder, die auf der Haut scheuerten. Wochenlang fastete ich, und wenn ich etwas zu mir nahm, dann nur Wasser aus dem Bach, Brot, Butter und Datteln von den Bäumen. Nachts schlief ich auf einem Bett aus zerbrochenem Glas
und die erdrückende Wüstenhitze machte jeden Versuch einer längeren Ruhepause zunichte. Ich legte ein Schweigegelübde ab, so wie die anderen Mönche es getan hatten, und sprach tagelang nicht mit ihnen. Stattdessen vertiefte ich mich in das Studium des Korans und der Hadithen. Jeden Tag peitschte ich mir mit einer Kette, die am Ende eines Holzstabs montiert war, selbst den Rücken aus. Immer und immer wieder, bis mein gesamter oberer Rücken blau und wund war. Ich flehte Allah an, zu mir zu sprechen, aber er blieb stumm. Nach 3 Monaten ging ich zum Meister und fragte ihn, warum ich Allah noch nicht hatte hören können. »Wie lange bist du schon hier?« fragte er, wenngleich er es wusste. 3 Monate. »Mein Sohn, ich bin seit 75 Jahren hier und warte immer noch darauf, Allah zu hören. Und du willst ihn schon nach ein paar Wochen hören können?« Ich senkte den Kopf, um den Satz, der mir auf der Zunge lag, nicht auszusprechen. Der Meister aber war weise genug, meine Gedanken zu lesen. »Vielleicht ist dies nicht der richtige Ort für dich. Vielleicht suchst du etwas, das du hier nicht finden kannst.« Ich nickte zustimmend, drehte mich um und ging hinaus.

Wolf-Dieter Kretschmer las aus der Biografie Krieger Gottes, die Geschichte eines Dschihadisten aus dem Iran, der von Gnade überwältigt wurde. Zusammen mit Eugene Bach hat Bruder Abdul seine spannende Lebensgeschichte aufgeschrieben. Beide Namen sind Pseudonyme. Erschienen ist das Buch beim SM Hensler Verlag. Sie können es in der ERF-Buchhandlung Buchgalerie zum Preis von 25,30 Euro bestellen. Es hat rund 300 Seiten. 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Wie Abdul überraschend Gott begegnet und von Gnade überwältigt wird, das erfahren Sie nächste Woche. Bis dahin sage ich danke fürs Zuhören und bleiben Sie dran. Ihr Philipp Genetti.

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1: Wir hören aus dem Neuen Testament, aus dem Johannesevangelium, Kapitel 4, die Verse 15 bis 26.
2: Spricht die Frau zu ihm:
3: Herr, gib mir solches Wasser, damit mich nicht dürstet und ich nicht herkommen muss, um zu schöpfen.
2: Jesus spricht zu ihr:
4: Geh hin, ruf deinen Mann und komm wieder her.
2: Die Frau antwortete und sprach zu ihm:
3: Ich habe keinen Mann.
2: Jesus spricht zu ihr:
4: Du hast recht geantwortet, ich habe keinen Mann. 5 Männer hast du gehabt, und der, den du jetzt hast, ist nicht dein Mann. Das hast du recht gesagt.
2: Die Frau spricht zu ihm:
3: Herr, ich sehe, dass du ein Prophet bist. Unsere Väter haben auf diesem Berge angebetet, und ihr sagt, in Jerusalem sei die Stätte, wo man anbeten soll.
2: Jesus spricht zu ihr:
4: Glaube mir, Frau, es kommt die Zeit, dass ihr weder auf diesem Berge noch in Jerusalem den Vater anbeten werdet. Ihr wisst nicht, was ihr anbetet. Wir wissen aber, was wir anbeten, denn das Heil kommt von den Juden. Aber es kommt die Zeit und ist schon jetzt, in der die wahren Anbeter den Vater anbeten werden, im Geist und in der Wahrheit. Denn auch der Vater will solche Anbeter haben. Gott ist Geist, und die ihn anbeten, die müssen ihn im Geist und in der Wahrheit anbeten.
2: Spricht die Frau zu ihm:
3: Ich weiß, dass der Messias kommt, der der Christus heißt. Wenn dieser kommt, wird er uns alles verkündigen.
2: Jesus spricht zu ihr:
4: Ich bin's, der mit dir redet.
1: Das war der Bibeltext für den heutigen Tag, entnommen aus der großen Hörbibel mit freundlicher Genehmigung der Deutschen Bibelgesellschaft. Hier noch einmal die Bibelstelle. Johannesevangelium Kapitel 4, die Verse 15 bis 26. Gedanken dazu kommen jetzt von Wolf-Dieter Kessler aus Bodelshausen.
5: Kennen Sie noch die Werbung? Eine junge Frau zapft Wasser aus ihrem Sprudler. Dabei schaut sie mitleidig aus dem Fenster auf die Nachbarn draußen. Mühevoll schleppt er Sprudelkästen aus dem Auto. Das braucht sie nicht. Sie hat ihren Sprudler. Wasser gehört zu den Grundnahrungsmitteln, seit eh und je. So auch für jene Frau, von der der Bibeltext berichtet. Nur, dass sie jeden Mittag an den Brunnen laufen muss, um Wasser zu holen. Obwohl es auch in der Stadt Wasser gibt. Und das bei Wind und Wetter. Da erscheint es verlockend, was der fremde Mann ihr anbietet. Ich habe ein Wasser, wenn du davon trinkst, ist dein Durst für immer gestillt. Ja, du selbst wirst zu einem Brunnen für andere Menschen. Die letzten Worte des Fremden hört sie vielleicht schon gar nicht mehr. Gib mir dieses Wasser, damit ich nie mehr hierher kommen muss. Gib mir dieses Wasser. Ich kann die Frau gut verstehen. Schluss mit der Plagerei, Schluss mit dem Spießrutenlaufen durch die Stadt nach hier draußen. Dorthin, wo sie in den Augen der anderen hingehört, ein für allemal Schluss damit. Gib mir. Auch wenn der Fremde nichts dabei hat, um ihr Wasser zu geben, irgendwie vertraut sie ihm. Irgendwie fühlt es sich richtig an, was er sagt. Doch auf ihre Bitte hin fährt kein Tankwagen vor, wird keine Wasserleitung in ihrem Haus installiert. Stattdessen Schocksekunde. Jesus antwortet: Hol deinen Mann. Ihr Mann? Ich habe keinen Mann, sagt sie knapp. Richtig, 5 Männer hast du gehabt und der, den du jetzt hast, ist nicht dein Mann. Ganz schön mutig von dem Fremden, das der Frau auf den Kopf zuzusagen. So etwas Intimes. Woher er das wohl weiß? Die Frau lässt dennoch kein Wort raus. So erfahren wir auch nichts von ihrer Lebenssituation. Bist du ein Prophet? Schließlich kann doch nur ein Prophet ihre persönliche Geschichte kennen. Die Frau spürt, dass dieser Fremde nicht irgendwer ist. Aber ohne eine Antwort abzuwarten, lenkt sie das Gespräch auf das Thema der Anbetung und Beziehung zu Gott. Der Ort der Anbetung Gottes ist seit Jahrhunderten ein schwieriges Thema zwischen Samaritanern und Juden. Der Hintergrund? Samaritaner werden Leute genannt, die aus dem ehemaligen Nordreich Israel kommen. Nach der Eroberung des Nordreichs durch die Assyrer entstand dort eine Mischbevölkerung aus Juden und anderen Völkern. Die Religionen vermischten sich. Götzendienst breitete sich aus. Juden aus dem Südreich verachteten darum die Samaritaner. Als sie ihnen verboten, am Tempel in Jerusalem mitzubauen, errichteten die Samaritaner ihren eigenen Tempel. Wenig verwunderlich also, dass die Frau mit diesem Propheten aus dem Südreich über den Ort der Anbetung spricht. Der Fremde vertritt die jüdische Position, aber er diskutiert mit der Frau nicht über den Ort. Fast unmerklich bringt er das Gespräch auf die Person der Anbetung. In Zukunft werde der Ort der Anbetung nicht mehr wichtig sein, sondern die Person, die angebetet werde. Sie als Juden wissen im Übrigen, wen sie anbeten, denn das Heil, die Rettung der Retter, kommt von den Juden. Und wie man anbetet, das sagt der Fremde auch. Auf einmal spricht er vom himmlischen Vater. Der ist nicht stofflicher Natur, schon gar nicht ein Bild, das ich mir mache, sondern ein Geistwesen. Und so, im Geist und in der Wahrheit, will er auch angebetet werden. Das wird der Frau wohl zu viel. Wenn der Retter kommt, wird er uns das alles erklären. Punktlandung. Ich bin's, der mit dir redet. Der Fremde ist der Retter, auf den sie alle warten. Jesus Messias, Jesus Christus. Hier bricht der Dialog ab. Das Ziel ist erreicht. Und die Frau? Was ist bitte Wasser? Was wird aus der Lebenssituation? Jesus hat kein Wasser und er schöpft auch kein Wasser. Er ist kein Wasserspender. Jesus ist selbst das Wasser. Das Wasser, das die Lebenssituation der Frau verändern kann. Jesus, das Wasser des Lebens, ist der Lebensspender. Das ist er dadurch, dass er die Wahrheit ist. Nicht philosophisch, nicht theoretisch, nicht aufgrund von Fakten, sondern weil er uns Menschen durch und durch kennt und so sehr liebt, dass es ihm wehtut, wenn er uns leiden sieht. Jesus kennt unsere wunden Punkte. Und so kann er die Frau mit ihrer Lebenssituation konfrontieren. Das tut zwar richtig weh, doch genau das sind die Punkte, an denen ihre Probleme gerade andocken. Stellen Sie sich einen Kleiderschrank vor. Mit Mühe haben Sie die Türen zugekriegt. Und jetzt kommt Jesus und deutet ausgerechnet auf diesen Schrank. Sie schauen Jesus an, vertrauen ihm und öffnen. Alles fällt raus, was sie mit Mühe über die Jahre da hineingestopft haben. Vielleicht fangen sie jetzt an zu weinen, zu klagen, zu schreien. Jesus nimmt sie in seinen Arm und schaut sie mit liebenden Augen an. Dann fragt er sie: Darf ich ihnen helfen? Helfen zu sortieren, auszumisten? Die Probleme dahinter zu entdecken? Darf ich sie befreien, wiederherstellen, heilen, was beschädigt und krank ist? Sie aus Gefangenschaften lösen, Bindungen und Lebenslügen durchschneiden? Darf ich? Das meint das Wort von der Anbetung. Jederzeit, Tag und Nacht, überall dürfen Sie Jesus anrufen. Und was sie vielleicht niemandem offenbaren würden, was keiner sehen darf, das dürfen sie vor Jesus ausbreiten. Jesus, der ihre Wahrheit kennt, aber wartet, bis er ihnen helfen darf. Denn das tut er so gerne, weil nur er wirklich retten kann. Dass sie Jesus in ihrem Leben so erkennen, dass sie sich ihm komplett anvertrauen und seine Hilfe erfahren, das wünsche ich ihnen von ganzem Herzen.
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hinter uns zu lassen und in festlichem Rahmen zu Hause ein gutes Essen zu genießen. Normalerweise gleicht das Abendessen bei uns eher einer Raubtierfütterung. Zeit für ein gemütliches, ausgiebiges Essen bleibt da kaum. Aber von Zeit zu Zeit warten wir mit dem Essen eben, bis die Kinder im Bett sind. Dann wird der Tisch schön gedeckt und das Essen gemeinsam zubereitet. Bei Kerzenschein genießen wir ein gutes Tröpfchen und ein besonderes Essen und freuen uns dann über all das Gute, was wir haben. Das Abendessen zelebrieren wir dann richtig. Satt und zufrieden streichle ich am Ende eines solchen Abends meist über meinen Bauch. Und wissen Sie was? Dann freue ich mich, dass Gott uns so viel Gutes schenkt. Das spüre ich an so einem beinahe romantischen Augenblick besonders. Das Schöne daran, Gott mag das auch. Jesus hat viel mit seinen Jüngern gegessen. Gemeinsames Essen wird in der Bibel ebenfalls gefeiert. Wenn sich meine Frau und ich über ein gutes Essen so richtig freuen, dann machen wir damit auch Gott eine Freude. Davon bin ich überzeugt. Und das nicht erst, seit ich diesen Psalmvers gelesen habe. Wenn du gegessen hast und satt bist, heißt es da, sollst du den Herrn, deinen Gott, loben. Vielleicht gönnen Sie sich ja heute auch ein gutes Essen. Sie werden merken, wie zufrieden das macht. Und dann fällt das Loben wirklich von Herzen leicht. Wie gut, dass wir einen Gott haben, der Gutes zu schätzen weiß. Wenn du gegessen hast und satt bist, sollst du den Herrn, deinen Gott, loben.

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1: Johannes 6, die Verse 66 bis 71. Da fragte Jesus die Zwölf: Und ihr, was habt ihr vor? Wollt ihr mich auch verlassen? Simon Petrus antwortete ihm: Herr, zu wem sonst sollten wir gehen? Deine Worte bringen das ewige Leben. Wir glauben und wissen, dass du der bist, in dem Gott uns begegnet. Jesus antwortete ihm: Euch Zwölf habe ich doch selber ausgewählt. Trotzdem ist einer von euch ein Teufel. Er meinte Judas, den Sohn von Simon Iskariot. Judas war es, der Jesus später verriet. Einer aus dem Kreis der Zwölf.
2: Lieber Simon, ich bekomme beim Lesen fast Bauchweh. Wenn ich mir vorstelle, wie die Menschenmassen, die Jesus hören wollten, zuerst gebannt lauschen und dann anfangen zu tuscheln und unwillig zu murren. Und zum Schluss unwillig und kopfschüttelnd weggehen. Hast du damals wirklich verstanden, was Jesus gesagt hat? Was hast du gedacht, als nach und nach die Menschen weggingen? Und als er noch einen draufsetzte und auch die letzten Fans vergraulte, bis ihr als kleines Häuflein übrig geblieben seid? Hast du dir überlegt, auch aufzustehen und zu gehen? Er hat es euch angesehen, oder? Wie oft geht es mir so? Ich verstehe nichts von dem, was Jesus mir sagt und in meinem Leben zulässt. Manchmal habe ich große Zweifel, ob das alles wahr ist, ob er es wirklich gut mit mir meint und ob er mich wirklich sieht und ich ihm wichtig bin. Aber dann denke ich an dich und deine Worte. Dann geht's mir ebenso wie dir und ich sage: Wohin soll ich denn gehen? Ich habe niemanden, kenne keinen, dem ich mehr vertrauen könnte als dir, Jesus. In dir ist mir die ganze Güte und Treue Gottes begegnet. Also werfe ich meine Zweifel über Bord und beschließe neu, ihm weiter zu vertrauen und mit ihm zu gehen. So wie du.
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1: Kürzlich hatte ich einen Notfallseelsorger in meiner Sendung. Er wird gerufen, wenn ein schwerer Unfall passiert ist und Menschen betreut werden müssen. Er wird gerufen und gebeten, einen Mann zu besuchen und ihm zu sagen, dass seine Frau Krebs hatte und nur noch wenige Tage zu leben hat. Das ist seine Arbeit, seine tägliche Aufgabe. Nach einem langen Tag voller Mühe und schlimmer Geschichten, da hakt er die Erlebnisse nicht einfach ab, da betet er noch für die Menschen, die ein Schicksal ereilt hat. Das gehört für ihn dazu. Und an ihn musste ich denken, als ich das gelesen habe. Zur Zeit des Abends, da wird Licht sein. Diese Worte empfängt der Prophet Zacharja von Gott, eine Hoffnungsbotschaft für die gebeutelten Menschen, die aus dem Exil in ihre Heimat zurückgekehrt waren. Doch komisch. Zur Zeit des Abends, da wird Licht sein. Habe ich das richtig gelesen? Normalerweise wird es abends stockfinster. Doch Gott setzt das Übliche außer Kraft. Er kann das. Er ist noch viel mehr als ein Notfallseelsorger. Und das gilt auch heute besonders für Menschen, die ein schlimmes Schicksal ereilt hat, dessen Leben dunkel, trist und grau geworden ist, die kein Licht mehr am Ende des Tunnels sehen. Gerade für diese Menschen gilt es, zur Zeit des Abends, da wird Licht sein. Am Abend, da kommen oft trübe, depressive Gedanken auf. Da braucht es Licht. Ein Licht, das heller ist als elektrisches Licht, als Kerzenschein und wirkungsvoller. Ein Licht, das uns im Innern berührt, tief drin in unserer Seele. Gott leuchtet ins Leben hinein, schenkt Mut, Hoffnung und Zuversicht. Das erlebt allerdings nur, wer sich öffnet für das Licht. Wagen Sie es doch mal.

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0: 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Diesmal hören Sie den zweiten Teil eines Beitrags von Johann Hesse zum Thema Die faszinierende Welt der Bienen. Wer die Honigbienen beobachtet, entdeckt Erstaunliches. Zum Beispiel, dass sie durch Gerüche und Tänze wichtige Informationen austauschen können. Oder dass sie durch die sechseckigen Waben im Bienenstock mit wenig Material eine hohe Stabilität erreichen. Die Bienen sind aber nicht nur Baukünstler, sondern sie sind auch in der Lage, die Temperatur in den Brutzellen konstant zu regeln. Ähnlich wie eine Klimaanlage. Johann Hesse sieht in all diesen Beobachtungen Hinweise auf einen Schöpfergott. Darüber sprach er schon im ersten Teil seines Beitrags. Heute fährt der Imker und Theologe fort mit spannenden Details aus der Welt der Bienen. Doch es geht nicht nur darum, was die Schöpfung uns über einen Schöpfergott sagt, sondern auch umgekehrt, was Gott uns dadurch sagen möchte. Vom Fleiß der Arbeiterbiene bis hin zum Bienenstachel. Johann Hesse zieht eindrückliche Vergleiche zum Leben des Menschen im Verhältnis zu seinem Schöpfer. Guten Empfang und wertvolle Impulse wünscht Ihnen Philipp Genetti.
1: Ja, dann schauen wir uns den Bienenfleiß an. Das ist ja auch sprichwörtlich, die Bienen sind fleißig. Sie leben nur 35 bis 40 Tage im Sommer. Ja, die Winterbienen leben länger. Was für ein kurzes Leben! 35 oder 40 Tage, stell dir mal vor, du würdest nur 40 Tage leben. Da musst du dir schon genau überlegen, wie du dein Leben gestaltest. Ja, 40 Tage hast du Zeit und dann bist du tot. Das ist eine Erinnerung an uns alle, dass unser Leben begrenzt ist und dass du dir genau überlegen musst, warum bist du hier und wo geht die Reise hin? Deswegen ist es so wichtig, Gott zu kennen, Jesus zu kennen, weil bei ihm gibt es ewiges Leben. Aber bei der Biene sind es nur 40 Tage oder 35. Die ersten beiden Tage Reinigungstätigkeiten, wird erstmal geputzt, wird also im Stock geputzt. Dann in den Tagen 3 bis 12 Pflege und Versorgung der Brut. Also die müssen sich dann um die Brutwaben im Brutnest kümmern, pflegen, versorgen, füttern und so weiter. In den Tagen 13 bis 21, also jede Arbeiterbiene, also nur die weiblichen Bienen. Die männlichen Bienen brauchen nichts machen. Ja, also diese Seite ist sozusagen freigestellt. Nein, die haben auch eine Aufgabe. Die müssen natürlich die Königin begatten und für Nachwuchs sorgen. Das mag die schöne Seite sein. Die sterben allerdings dann. Bei der Begattung stirbt die Königin, stirbt die männliche Biene. Und ja, insgesamt haben die auch kein so gutes Leben. Die männlichen Drohnen werden die genannt. Also dann die Arbeiter weiter, Tage 13 bis 21, Wachsproduktion, Bautätigkeiten, Nahrungsmittelverarbeitung, also Nektar und Pollen, Wachdienst, also Security-Aufgaben und Abwehr von Eindringlingen. Und Tages 22 bis 35 Flugdienst, also Flugbereitschaft und Ausfliegen, um zu sammeln, um zu spuren, also um etwas, zum Beispiel wenn die schwärmen, dann müssen die ausfliegen und müssen Flugdienst machen und eine neue Heimat finden und so weiter. Also 40 Tage lang viel, viel Arbeit. Und die Biologen sortieren die Biene in die gleiche Gruppe ein wie die Ameisen. Also man nennt das in der Biologie die Taxonomie, also eine Ordnung. Und die Ameisen und die Bienen haben dieselbe Taxonomie. Sie sind Hautflügler. Beide Insektenarten sind bekannt für ihren Fleiß. Und ich will euch mal einmal zeigen, ein Glas Rapshonig, um 1 Kilo, also 2 solche Gläser zu sammeln. Das lese ich euch jetzt vor. Die Flugweite der Arbeiterin beträgt 1 bis 2, und sagt auch bis 3 Kilometer. Eine Biene fliegt täglich 7 bis 15 Mal aus, immer so ungefähr zwischen 11 und 16 Uhr. Abhängig von Ergiebigkeit und Entfernung beträgt die Ausflugsdauer jeweils 25 bis 45 Minuten. Der Zwischenaufenthalt im Stock dauert 5 Minuten. Die Fluggeschwindigkeit beträgt 20 bis 25 km/h. Die Energie für den Flug entnimmt die Biene dem Honigzucker. Sie nimmt einen der Entfernung angemessenen Honigvorrat in der Honigblase, also in ihrem Körper, mit. Auf 1 Kilometer Flug verbraucht sie etwa 2 Milligramm Zucker. Für die Füllung der Honigblase ist der Besuch von 15 bis 100 Blüten erforderlich. Für die Erzeugung von 1 Kilo Honig, also 2 solchen Gläsern, sind etwa 3 Kilogramm Nektar zu sammeln. Dann muss das Wasser verdampft werden und dann bleibt der Honig zurück. Das entspricht 60.000 Honigblasenfüllungen. Und bei einer mittleren Flugweite von 800 Metern, einer Flugstrecke von 40.000 Kilometern, das ist eine Erdumkreisung für 2 solche Honiggläser. Das müssen natürlich nicht eine Biene alleine, sondern ganz viele Bienen miteinander erfliegen. Eine Flugstrecke 40.000 Kilometer, um 1 Kilo Honig zu produzieren. Wenn ihr das nächste Mal ein Honigbrot esst, vielleicht morgen früh, dann staunt darüber, dass Gott diese kleinen Tiere dazu befähigt, solche Distanzen zurückzulegen, also insgesamt addiert, um so ein Honigglas zu sammeln, das dann auf deinem Frühstückstisch steht und du dich daran freuen kannst. Staune darüber. Und Sprüche 6, 6 bis 9. Geh hin zur Ameise, du Fauler, heißt es dort. Sieh ihre Wege an und werde weise. Wenn sie auch keinen Fürsten, noch Hauptmann, noch Herrn hat, so bereitet sie doch ihr Brot im Sommer und sammelt ihre Speise in der Ernte. Wie lange liegst du, Fauler? Wann willst du aufstehen von deinem Schlaf? Also die Bibel sagt, geh zu den Ameisen und geh zu den Bienen und schau dir an, wie fleißig diese Tierchen sind. Und dann lerne von den Bienen, lerne von den Ameisen und sei fleißig in der Schule, in der Arbeit, in der Familie. Wo es was zu helfen gibt, hilfst du natürlich mit, oder? Die Bienen würden es machen, weil die fleißig sind. Gott hat die fleißig gemacht. Und jetzt sagt Gott, geh mal zu den Bienen. Schau sie dir an, wie fleißig die sind. Sei auch du fleißig. Und das nennt die Bibel Weisheit. Und wenn du das nächste Mal an deinem Handy sitzt, ich weiß nicht, ob du sowas hast, und da so ganz viel guckst und guckst und guckst und guckst und du machst nichts, sondern guckst nur, dann sagt er, nein, ich will weise werden wie die Bienen und wie die Ameisen, ich will fleißig werden. Weg mit dem Handy, bam, an die Seite, fleißig sein. In der Bibel heißt es, kauft die Zeit aus, denn es ist böse Zeit. Wir haben eben gesehen, die Biene lebt nur 40 Tage, aber die nutzt die Zeit effektiv. Du hast in diesem Leben nur 80 Jahre, wenn es hochkommt. 70, 80 Jahre, 90 vielleicht. Aber es ist ein kurzes Leben. Ganz kurz, es kann so schnell zu Ende sein. Nutze es zur Ehre Gottes. Nutze es für die guten Dinge im Leben. Und da gibt es so viel Gutes, was du tun kannst. Mach es. Die Biene macht's. Mach auch du das. Kauf die Zeit aus. Denn es ist böse Zeit, es ist kurze Zeit. Nutze es. Und noch etwas. Die Einlasskontrolle am Flugloch. Also wenn man bei den Bienen ist, dann sieht man, dass vorne am Flugloch, also wo man in den Stock einfliegt und reinkrabbelt, da ist immer viel los. Wenn man genau hinschaut, dann ist da aber auch eine Ordnung. Und zwar gucken die Bienen hier, da gibt es die Wächter, und die passen auf, dass da niemand rankommt an den Stock, der da nicht hingehört. Zum Beispiel könnten ja Bienen vom Nachbarvolk vorbeigucken und sagen, mal gucken, was die für Schätze in der Vorratskammer haben. Und dann holen wir uns da was raus und lagern das bei uns ein. Dann müssen wir nicht so weit fliegen bis zum nächsten Rapsfeld. Der Stock vom Nachbarvolk ist doch viel näher. Aber die Security, also die Wächter, die Sicherheitsleute, die stehen hier vorne und sagen, halt, zeig erstmal, ob du zu uns gehörst. Das riechen die. Nee, du gehörst zum falschen Stamm. Geh mal darüber, da gehörst du hin. Und schicken die wieder weg. Oder es kommt eine Wespe angeflogen oder eine Hornisse und versucht da reinzugehen. Nee, kommst du nicht rein. Oder es kommt eine Maus, die will auch an den Honig ran. Nein, oder ich komme mit meinem Schwager und hol den Honig raus. Und so weiter, ja? Also die bewachen ihren Stock und zwar richtig. Da geht es richtig ab. Ab dem 18. Lebenstag hat die Arbeiterbiene den Auftrag, den Stock zu bewachen. Für einige Tage. Danach ist sie dann ja Flugbiene. Und auch hier wollen wir wieder eine geistliche Lektion lernen. In den Sprüchen heißt es, behüte dein Herz mit allem Fleiß, denn daraus quillt das Leben. Die Biene behütet ihren Stock, weil in dem Stock das Leben ist für die Biene. Da ist die Königin, und das heißt Zukunft. Da ist der Wintervorrat, das heißt Leben. Wer an den Honig geht, der nimmt der Biene die Lebensgrundlage. Also bewacht sie den Honig mit allem Fleiß. Denn daraus quillt für sie das Leben. Die Bibel sagt, dein Herz ist das Zentrum deines Lebens. Behüte dein Herz mit allem Fleiß, denn daraus quillt das Leben. In deinem Herz will Jesus wohnen, durch den Heiligen Geist. Da soll das Wort Gottes wohnen und dich für die Ewigkeit vorbereiten. Und deshalb sagt die Bibel dir, behüte unbedingt vor allen anderen Dingen dein Herz. Und mach es wie die Bienen und stelle Wächter auf. Und guck ganz genau hin, was du in dein Herz, also in die Mitte deines Lebens und deines Denkens und deines Wollens, was du da hineinlässt und was nicht. Stelle Wächter auf. Die Biene passt auf, was in den Stock reinkommt. Und sie verteidigt den Stock. Und deshalb frage ich dich, was liest du? Was schaust du dir an im Internet? Wie viel Zeit verbringst du mit sozialen Medien, Handy, Computer? Und vor allem, welche Inhalte? Wir müssen uns schützen, unsere Herzen schützen vor dem Falschen, vor der Verführung. Jesus hat gesagt in Matthäus 24, Vers 4, seht zu, dass euch nicht jemand verführe. Es gibt einen Teufel, es gibt eine böse Macht, es gibt Dämonen, es gibt eine dunkle Welt und die will dich von Gott wegziehen. Sie will an dein Herz. Sie will dein Herz, damit dein Herz nicht mehr bei Gott ist. Es gibt eine Gegenmacht, die will, dass dein Herz nicht bei Jesus ist, nicht bei der Bibel. Da sollst du weggezogen werden und deshalb ist es so wichtig, dass du Wächter aufstellst, wie die Bienen es machen. Stelle Wächter auf. Sei wie die Bienen, sei kampfbereit und verteidige dein Herz mit allem Fleiß, denn daraus quillt das Leben. Die Bienen lassen keine anderen Bienen in den Stock von anderen Völkern. Aber sie machen eine Ausnahme. Sie machen eine Ausnahme, welche Bienen von fremden Völkern in den Stock eingelassen werden, unter einer Voraussetzung. Wenn eine Biene Honig vorweisen kann, dann weiß die Wächterbiene, diese Biene kommt nicht mit räuberischer Absicht, denn das muss verhindert werden. Wenn sie Honig mitbringt, hat sie ja schon Honig, dann will sie nichts klauen. Also ganz logisch, die darf dann in den Stock rein, weil dann liefert sie ja was ab. Und deshalb sollst du dein Herz nicht nur alles abwehren, da darf jetzt gar nichts mehr rein, nee, sondern Sprüche 24, 13 bis 14, iss Honig, mein Sohn, denn er ist gut und Honigseim ist süß deinem Gaumen, so ist Weisheit. Gut für deine Seele, wenn du sie findest, wird dir es am Ende wohlgehen und deine Hoffnung wird nicht umsonst sein. Lass Weisheit in dein Herz. Ja, behüte dein Herz mit allem Fleiß, aber lass Weisheit rein. Und Jesus ist die Quelle und der Ursprung aller Weisheit und Erkenntnis in dieser Welt. Komm zu Jesus. Da findest du die Weisheit, die du brauchst, um zu leben und um zu sterben. Oder Psalm 119, dein Wort ist meinem Munde süßer als Honig. Lass Weisheit, lass Wort Gottes in dein Herz. Und das bringt uns auch zum nächsten Punkt, die richtige Nahrung. Eine Königin kann im Sommer zwischen 1000 und 2000 Eier am Tag legen. Das muss man sich mal vorstellen. 1000 bis 2000 Eier werden am Tag gelegt. Ein unglaublicher Vorrat an befruchteten und auch unbefruchteten Eier im Körper der Königin. Die wird einmal in ihrem Leben begattet auf einem Hochzeitsflug. Und dort wird sie von mehreren Drohnen begattet, die dann sterben, wie ich schon sagte. Aber damit hat die Königin den Samenvorrat für den Rest ihres Lebens und kann dann, je nachdem, ob sie auf diesen Waben läuft, befruchtete Eier legen oder auf den Waben mit etwas größeren Zellen. Dort werden dann Drohneneier gelegt. Die Königin merkt das. Sie weiß, ob sie ein Arbeiterinnen-Ei legt, ein befruchtetes, oder ein unbefruchtetes Ei legt. Sie weiß es. Sie merkt, ob das kleinere Zellen sind oder größere Zellen. Und je nachdem kann sie in ihrem Körper umschalten, ob sie befruchtete oder unbefruchtete Eier legt. Ist das nicht zum Staunen? Ist das nicht zum Staunen, dass etwas so möglich ist? Wenn die Bienen merken, ich hatte schon gesagt, anhand der Duftpheromone der Königin merken sie, da ist keine Königin mehr. Dann wissen sie, jetzt brauchen wir eine neue Königin. Wo kriegen wir eine Königin her? Die können wir uns ja nicht irgendwo klauen. Also muss eine Königin herangezogen werden. Aber wie macht man das? Wie produziert man eine Königin, wenn man nur Drohnen, also männliche, Nachwuchs produzieren kann oder Arbeiterinnen? Woher die Königin nehmen? Gibt nur die beiden, männlich, weiblich. Aus der Arbeiterin wird aus einer bestimmten Arbeiterin oder eigentlich aus mehreren Arbeiterinnen wird jetzt eine Königin herangezogen. Und dazu werden Extrazellen, Königinzellen gebaut. Wir haben ja schon gesehen, das sind Baukünstler, also es werden größere Zellen angebaut an dieses Wabenfeld. Die werden entweder herausgebaut aus einer normalen Arbeiterinnenzelle oder die werden so an dieses Feld rangebaut und dann hängen die so runter wie so ein Zapfen. Und dort wird eine Arbeiterin, ein Arbeiterinnen-Ei mit einer bestimmten Nahrung gefüttert, so lange, bis daraus eine Königin entsteht. Dieses Futter heißt Gelée Royale, also der Königin-Futtersaft, der königliche Futtersaft. Es ist ein Designer-Food, kann man sagen, ja, so ein Designer-Essen. Das ist speziell durch die Drüsen der Arbeiterin wird das Futtersekret zusammengemischt und wird dann eingelegt, nenne ich das jetzt mal, und dann entsteht dieser Futtersaft. Die anderen Arbeiterinnen werden auch mit diesem Futtersaft gefüttert, erst einmal, aber dann irgendwann mit Pollen und Nektar. Aber der Unterschied ist, dass diese Arbeiterinnen eben viel länger mit diesem Gelée Royale gefüttert werden. Und der Zuckeranteil wird erhöht und dadurch kann diese Arbeiterin auswachsen, größer wachsen und sie wird dann größer und ist dann irgendwann eine Königin. Also die Quantität und die Qualität des Futters entscheiden darüber, ob eine Arbeiterin zu einer Königin wird. Also wie kann eine Arbeiterin zur Königin werden? Durch das richtige Futter. Genial. Und jetzt machen wir einen Schritt wieder in die geistliche Dimension und ich frage, wir alle sind Geschöpfe. Wir sind alle von Gott abgewandt, weil wir unser Leben natürlicherweise ohne Gott leben. Und die Bibel sagt, wir sind Sünder. Der von Gott getrennte natürliche Mensch ist ein Sünder. Und die Sünder gehen verloren in Ewigkeit. Das ist die Realität. Der Sünder ohne Gott geht in Ewigkeit verloren. Aber das Geheimnis des Glaubens, das Geheimnis der Bibel ist, dass wenn du die richtige Nahrung bekommst, dass du dann aus einem Sünder ein Königskind wirst. Aus einem Sünder kann ein Königskind werden. Aus einem Sünder kann ein Kind Gottes werden. Das ist ein Geheimnis, genauso wie das hier letztlich auch ein Geheimnis ist, das Gott in diese Schöpfung als Gleichnis und Analogie hineingelegt hat, damit wir etwas daraus lernen. Wenn du die richtige Nahrung zu dir nimmst, kann aus einem ganz natürlichen Mensch, der in der Abkehr von Gott lebt, ein Kind Gottes werden, ein Königskind. Und das sehen wir hier in Matthäus 4, Vers 4. Der Mensch lebt nicht von Brot allein, sondern von einem jeden Wort, das aus dem Munde Gottes geht. Das heißt, wenn du Gottes Stimme hörst in der Bibel, wenn du sein Wort hörst, wenn du das liest, dann findest du hier das Gelee Royal des ewigen Lebens. Was du hier zu dir nimmst, ist königlicher Saft. Und wenn du den in dein Herz nimmst, dann formt dich dieses Wort um in ein Gotteskind, in ein Königskind, in jemand, der mit Gott die Ewigkeit verbringt. Deswegen sagt die Bibel, es reicht nicht, ein Honigbrötchen zu essen morgens und das dein ganzes Leben lang. Dann überlebst du zwar dieses Leben 80 Jahre lang, aber du bist nicht fit für die Ewigkeit. Fit für die Ewigkeit, für ein Leben mit Gott, dazu brauchst du diese Nahrung, dieses Gelee Royal, diesen königlichen Futtersaft. Und deswegen sagt die Bibel an verschiedenen Stellen, hier ist ein anderer Vers, 1. Petrus 2, Vers 2, seid begierig nach der vernünftigen, lauteren Milch, wie die neugeborenen Kindlein, auf dass ihr durch sie wachset zum Heil. Was meint Petrus mit der Milch? Das ist das Wort Gottes. Das ist das gute Evangelium. Jesus Christus gekreuzigt für deine Schuld, auferstanden von den Toten. Das ist Milch, damit du heranwächst zum Heil. Das ist Gelee Royal für Königskinder. Oder Jeremia 15, Vers 16, dein Wort ward meine Speise. Dein Wort ward meine Speise. Das ist meine Nahrung, die mich leben lässt, die mich mit Gott leben lässt, die mich vorbereitet auf die Ewigkeit. Und noch ein letzter Punkt. Der Schöpfer hat die Bienen mit einem Stachel ausgerüstet. Ich habe eben von unserer Nachbarin eine Geschichte gehört, sagte, dass ihr Bruder einmal von Hunderten von Bienen angegriffen wurde und so schwer in Mitleidenschaft gezogen wurde, dass er beinahe sein Leben dabei verloren hat. Also man kann dann so einen schweren Schock bekommen, wenn man von Hunderten von Bienen angegriffen wird. Eine ganz, ganz schlimme und gefährliche Situation. Also die Bienen können einem da ganz schön zusetzen. Und für mich ist das immer so ein kleiner Albtraum. Es gibt ja Imker, die gehen ohne ihren Anzug zum Stock. Ich kann das immer nicht, weil ich dann irgendwie schon innerlich Panik kriege. Aber wo ich dann richtig Panik bekomme, ist, wenn eine Biene unter den Anzug gekrochen ist und dann auf einmal hier in meinem Helmvisier erscheint und dann hier anfängt zu summen und ich weiß genau, in wenigen Sekunden sticht sie mich irgendwo hin. Das ist für mich immer der Albtraum. Die Biene sticht und dann bleibt der Stachel im Fleisch mit Widerhaken. Bei den Insekten ist das nicht so. Wenn die sich untereinander stechen, überleben die das. Aber bei Säugetieren, wenn sie stechen, bleibt der Stachel drin durch Widerhaken und reißt aus dem Hinterleib der Biene raus. Die Biene stirbt und die Giftblase, die oben auf dem Stachel sitzt, die pumpt weiter das Gift in den Körper hinein. Und wenn das Hunderte gleichzeitig machen, kannst du dir vorstellen, was mit deinem Körper dann passiert, ja? So, die Biene opfert sich. Die Biene opfert ihr Leben, damit sie das Volk schützen kann. Das heißt, Gott hat in die Biene den Instinkt hineingelegt, Du musst sterben in einem bestimmten Fall und dich opfern, damit die anderen überleben. Und für mich ist das auch so eine geistliche Metapher, ein geistliches Bild für das, was Jesus tut für uns. Das ist nicht ein Instinkt, den Jesus hat, sondern es ist ein Auftrag, den Jesus von seinem Vater bekommen hat, als er noch im Himmel war, dass er auf diese Erde kommt und bereit ist, sein Leben zu lassen für viele. Nämlich ein ganzes riesiges Volk, das über die Jahrtausende gesammelt wird, aus allen Nationen der Erde ein Volk sich zu sammeln, für das er bereit ist, sein Leben niederzulegen. Und das hat der Hohepriester Kaiphas prophetisch in Jerusalem gesagt, bevor Jesus am Kreuz starb. Er hat gesagt, es ist besser für euch, ihr in Israel, es ist besser für euch, ein Mensch sterbe für das Volk, als dass das ganze Volk verderbe. In diesem Moment hat er als ein Prophet Gottes gesprochen. Gott hat es ihm in den Mund gelegt. Und er hat gesagt, dieser Jesus muss ein Opfer bringen. Er muss sein Leben niederlegen. Er muss sterben, um uns von unseren Sünden zu befreien. Denn am Kreuz trägt er die Strafe für deine und meine Sünde, damit wir nicht verderben. Stirbt er, bringt er ein Opfer. Es gab keinen anderen Weg, um uns zu retten. Und das alles tut Jesus aus Liebe zu dir. Weil Jesus dich lieb hat, stirbt er für dich. Denn so sehr hat Gott die Welt geliebt und damit auch dich, dass er seinen eingeborenen Sohn gab, damit alle, die an ihn glauben, also ihm vertrauen, nicht verloren werden, sondern das ewige Leben haben. Die Biene stirbt, opfert ihr Leben, dann ist sie tot. Jesus hat sein Leben in den Tod gegeben, aber er ist auferstanden von den Toten. Das ist die gute Nachricht. Für die Bienen geht es nicht weiter, für Jesus geht es weiter. Er ist auferstanden von den Toten, er lebt in Ewigkeit und wer an ihn glaubt und ihm vertraut, der wird ebenfalls auferstehen von den Toten und nicht verloren gehen, sondern das ewige Leben haben.

Die faszinierende Welt der Bienen. Mit diesem Titel war der zweite Teil eines Beitrags von Johann Hesse überschrieben. 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Am Mikrofon für Sie dabei war Philipp Giannetti.

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Das Wartezimmer des Arztes ist proppenvoll. Endlich geht es weiter. Die Anzeigetafel schaltet auf Nummer 14. Eine Frau steht auf und geht ins Sprechzimmer. Jeder im Wartezimmer hat eine Nummer und wartet, bis seine Zahl angezeigt wird. Mir gefällt es nicht, eine Nummer zu sein. Sicher, Nummern sind praktisch, aber eben nicht persönlich. Viel schöner empfinde ich es, mit meinem Namen angesprochen zu werden. Und angenehm überrascht bin ich, wenn sich eine Arzthelferin auch viele Wochen später noch an mich erinnert und mich mit Namen anspricht. Namentlich bekannt sein, nicht austauschbar sein, als Person gesehen werden, ich glaube, das ist der Wunsch von vielen Menschen. Die Bibel macht deutlich, Gott spricht Menschen mit Namen an. So sagt Gott zum Beispiel zu Mose, du hast Gnade vor meinen Augen gefunden und ich kenne dich mit Namen. Mose ist bei Gott namentlich bekannt. Er ist nicht irgendwer, er ist eine einzigartige Persönlichkeit. Und das gilt nicht nur für Mose, das gilt für jeden Menschen. Gott kennt jeden mit Namen. Vorstellen und begreifen kann ich das nicht, vor allem wenn ich von meinem Namensgedächtnis ausgehe. Gott kennt meinen Namen. Das bedeutet, ich bin ihm wichtig. Er sieht, was mich ausmacht, kennt meine Stärken und Schwächen. Wenn er mich anspricht, dann meint er tatsächlich mich, nicht meinen Nachbarn, meinen Kollegen, meinen Partner. Er wendet sich mir persönlich zu, hat Interesse an mir. Mehr noch, er liebt mich. Das adelt mich als einen einzigartigen Menschen. Egal, was für einen Namen Sie haben, ob es ein Allerweltsname ist oder einer, der schwer zu merken ist, Gott spricht Sie ganz persönlich mit Ihrem Namen an und zeigt Ihnen damit, dass Sie ihm wichtig sind.

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Vor einiger Zeit bin ich mit meiner Familie in der Nähe meines Wohnortes Bayreuth am Main entlang gewandert. Da gibt es eine Stelle, an der das Wasser des hier noch recht schmalen Flusses angestaut wird und schließlich über ein Wehr fließt. Als wir dort vorbeiliefen, sahen wir unterhalb dieses Wehrs einen Ball im Wasser tanzen. Wir hatten etwas Zeit und konnten deshalb beobachten, was da passierte oder was eben nicht passierte. Das Wasser sauste vorbei, aber der Ball drehte sich immerzu auf der Stelle. Ich weiß ja nicht, wie es Ihnen gerade geht, aber mir kam dabei der Gedanke, ist das nicht im Leben auch oft so? Ist nicht auch mein Leben oft so? Es dreht sich immer mehr oder weniger im gleichen Kreis herum. Ständig auf Trab, aber irgendwie immer das Gleiche. Ein nur abgelebtes Leben? Ziemlich langweilig. Und bestimmt nicht das, was Gott sich für mich ausgedacht hat. Ich dachte damals am Main, es bräuchte nur einen kleinen Anstoß, nur einen leichten Kick, und dann würde der Ball herauskommen in die Strömung. Mir ist klar geworden, Jesus möchte nicht, dass unser Leben nur so dahin plätschert, sich immerzu um uns selber dreht. Jesus hat viel Besseres mit uns vor. Er möchte uns rausziehen und er kann das auch. Den Kick für unser Leben, dass wir rauskommen aus diesem Strudel, den kann uns letztlich nur Jesus geben. Und den will er uns auch geben, durch sein Wort.

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1: Willkommen zu einer weiteren Folge von Durch die Bibel. Auf unserer Entdeckungsreise durch das Hohelied Salomos kommen wir heute an eine der etwas intimeren Stellen dieses Buches. Haben Sie aber keine Bange, denn das Hohelied, das von der Liebe zwischen einem Mann und einer Frau handelt, spiegelt ja auch die Liebe Gottes zu seinem Volk Israel wider. Und Christen erkennen in diesem alttestamentlichen Buch jede Menge Hinweise auf die enge Liebesbeziehung zwischen Jesus Christus und der christlichen Gemeinde, beziehungsweise zwischen Jesus Christus und jedem einzelnen Christen.

Sie erinnern sich, Sulamit, eine sonnenverbrannte und hart arbeitende Hirtin, hat sich in einen Mann verliebt, der behauptet, ebenfalls ein Hirte zu sein. Doch weil von seiner Herde bisher nichts zu sehen war, will Sulamit von ihm wissen: Sag mir, mein Geliebter, wo lässt du deine Schafe weiden? Wo lässt du sie am Mittag lagern? Lass mich nicht vergebens nach dir suchen, nicht umherirren bei den Herden anderer Hirten. Die Antwort klingt so, als würde der Hirte ein wenig herumdrucksen. Sulamit könne ja den Spuren seiner Schafe folgen. Vor allem aber sei es wichtig, dass sie sich um ihre kleinen Zicklein kümmert. In den beiden Einführungssendungen zum Hohelied habe ich ja schon verraten, dass dieser Hirte in Wirklichkeit gar kein Hirte ist und seine wahre Identität erst später preisgibt. Möglicherweise ist das der Grund, warum er Sulamit eher ausweichend antwortet. Und dann ändert er auch noch ganz schnell das Thema. In Kapitel 1, Vers 9 lesen wir in der Bibel: Ich vergleiche dich, meine Freundin, einer Stute an den Wagen des Pharao. Erinnern wir uns daran, was es mit den Wagen des Pharao auf sich hatte. Als Mose und die Israeliten auf ihrer Flucht aus Ägypten ans Rote Meer kamen, stellten sie fest, dass jeglicher Ausweg durch die schnell herannahenden Kampfwagen des Pharao blockiert war. Es war eine furchterregende Armee mit ihren Pferden, Kampfwagen und Wimpeln, die über den Wagen im Fahrtwind flatterten. Der Anblick muss überwältigend gewesen sein. Der angebliche Hirte, Sulamits Bräutigam, will mit seinen Worten offenbar zum Ausdruck bringen, dass er von der Schönheit dieses Mädchens vom Land, dieses Aschenputtels, schier überwältigt ist. Das Getue der vornehmen Hofdamen ist ihr fremd. Sie war noch nie in einem Schönheitssalon gewesen. Sie hat sich noch nie richtig um sich selbst kümmern können. Aber darauf kommt es dem Bräutigam auch gar nicht an. Sulamit besitzt eine atemberaubende, natürliche Schönheit. Und so fährt er fort, indem er das, was ihm an ihr gefällt, beschreibt. Weiter ab Vers 10. Deine Wangen sind lieblich mit den Kettchen und dein Hals mit den Perlenschnüren. Wir wollen dir goldene Kettchen machen mit kleinen silbernen Kugeln. Deine Wangen sind lieblich und sie hat einen schönen Hals. Wie zart und liebevoll das klingt. Er sagt, dass er sie am liebsten mit Schmuck bedecken möchte. Jedes einzelne Stück würde ihre Schönheit noch mehr hervorheben. Zugleich erwähnt er Teile ihres Körpers, die er als anziehend empfindet, die ganz gewiss auf Zärtlichkeiten ansprechen und deren Berührung ganz allein im Rahmen einer Liebesbeziehung möglich ist. Der Hirte redet von dieser jungen Frau auf eine Art und Weise, die deutlich macht, dass sie seine Braut sein wird. Im Neuen Testament wird die Beziehung zwischen Braut und Bräutigam mit der Beziehung zwischen der christlichen Gemeinde und dem Herrn Jesus Christus verglichen. Im geistlichen Sinne ist die Gemeinde die Braut und der Bräutigam ist Jesus Christus. Findet er irgendetwas an der Gemeinde schön? Wenn ich diese Frage stelle, muss ich mir vor Augen führen, dass wir alle einmal verlorene Sünder waren. Aber er hat uns gefunden und erlöst. Sulamit besaß eine natürliche Schönheit, obwohl sie vernachlässigt worden war. Doch wir besitzen noch nicht einmal das. An uns gibt es ganz und gar nichts, was Christus als reizend empfinden könnte. Wir bringen ihm nichts. Er gibt uns alles. Das gleiche Bild kann man auch auf Israel anwenden. Als Gott kam, um die Israeliten aus der Sklaverei zu befreien, sprach er nicht etwa: Ich werde euch befreien, weil ihr so ein liebenswertes und außergewöhnliches Volk seid und weil ihr den Ägyptern haushoch überlegen seid. Das waren sie nämlich überhaupt nicht. In Wirklichkeit waren die Israeliten als Volk klein und unterlegen. Er sprach auch nicht: Was seid ihr doch für ein treues Volk gewesen? Sie waren untreu gewesen, absolut treulos und götzendienerisch. Sie wollten zeitweise von Gott nichts wissen. Sie hatten Gott ihren Rücken zugekehrt und hatten in abgrundtiefer Sittenlosigkeit gelebt. Was aber gefiel Gott denn an ihnen? Warum hat er überhaupt seine Zeit mit dem Volk Israel verschwendet? Nun,
Gott hat Mose gegenüber eine Begründung genannt, die auch in der Apostelgeschichte in Kapitel 7, Vers 34 wiedergegeben wird. Sie lautet: Ich habe gesehen das Leiden meines Volkes und habe sein Seufzen gehört. Darauf hat Gott reagiert. Er konnte das Leiden der Israeliten nicht länger mit ansehen und ihr Seufzen tat ihm weh. Ihr verlorener Zustand war es, der Gott dazu bewegte, eine Rettungsschneise für Israel zu schlagen. Und er sagte, dass er sich an seinen Bund mit Abraham, Isaak und Jakob erinnerte. Gott ist seinem Wort treu. Wenn er etwas verspricht, dann zieht er das auch durch. Und es war unser erbärmlicher verlorener Zustand, der ihn auch dazu brachte, eine Bahn zur Erlösung für uns, die Gemeinde, frei zu machen. Gott sagt uns, dass wir errettet werden, wenn wir nur Christus vertrauen. Nicht mehr und nicht weniger. Die Aussage des Bräutigams im Hohelied, wir wollen dir goldene Kettchen machen mit kleinen silbernen Kugeln, das ist für mich ein Bild von dem, was unser himmlischer Bräutigam für uns Christen tun wird. Ein Abschnitt aus dem Epheserbrief Kapitel 5 macht das deutlich. Christus liebte die Gemeinde und gab sich selbst für sie. Er tat dies, um die Gemeinde heiligen und reinigen zu können, indem er sie mit Wasser durch das Wort wusch. Man könnte in diesem Zusammenhang von einer wahren Wunderseife reden. Er tat dies, damit die Gemeinde seinen eigenen Ansprüchen genügen kann. Eine herrliche Gemeinde soll es sein, ohne das geringste Fältchen oder den winzigsten Hautfleck, für ihn bereitet. Was passierte mit der Gemeinde? Er hat uns erlöst. Er hat den Preis für uns beglichen. Er hat unsere Sünden abgezogen und seine Gerechtigkeit hinzugefügt. Wir sind mit der Gerechtigkeit Christi bedeckt und können so vor seinen Augen bestehen und werden von ihm, unserem Freund, angenommen. Zurück zu unserem Bibeltext aus dem Hohelied Salomos, Kapitel 1. Wir befinden uns in einem Abschnitt, in dem wiedergegeben wird, wie die beiden Liebenden Zwiesprache miteinander halten. In den zurückliegenden Versen 9 bis 11 haben wir gehört, wie der vermeintliche Hirte der schönen Sulamit Komplimente macht. Ab Vers 12 äußert sie nun ihre Bewunderung für ihn, ihren Freund, ihren Bräutigam, ihren König. Als der König sich herwandte, gab meine Narde ihren Duft, so heißt es in Vers 12. Die Elberfelder Bibel hat hier meines Erachtens eine bessere Übersetzung. Solange der König bei seiner Tafelrunde weilt, gibt meine Narde ihren Duft. Und noch eindeutiger ist die Bibelübersetzung Hoffnung für alle. Wenn mein König mit mir speist, riecht er den Duft meines Nardenöls. Insgesamt erhalten wir ein Bild, wie der König und seine geladenen Gäste bei einer Tafelrunde liegen und zusammen speisen. Diese Tafelrunde ist ein runder Tisch, um den üppig gepolsterte Divane, also Liegesofas, angeordnet sind. Man erinnere sich nur an die alten Monumentalfilme, die im Altertum spielen, wo mit einer Straußenfeder bewedelte Römer, Ägypter oder Babylonier von Dienern ihr üppiges Mahl serviert bekommen. Der König sitzt bzw. liegt an solch einem runden Tisch. Ich habe den Eindruck, dass der gerade vorgelesene Vers 12 eine tiefere geistliche Bedeutung enthält. Wenn wir die Bibel durchforsten, stoßen wir in den Evangelien auf ein Bankett, auf ein feierliches Zusammentreffen mit dem König aller Könige, das auf uns jedoch einen ganz bescheidenen Eindruck macht. Als Jesus geboren wurde, kamen die Hirten von den Hügeln, um ihn im Stall zu besuchen. Dann kamen die Weisen aus dem Morgenland, um ihm Geschenke aus Gold, Weihrauch und Myrrhe zu überreichen. David dachte wohl schon viel früher an einen runden Tisch, als er, der König, in Psalm 23, Vers 5 schrieb: Du bereitest vor mir einen Tisch im Angesicht meiner Feinde. Du salbest mein Haupt mit Öl und schenkest mir voll ein. Offensichtlich signalisiert dieses Bild von einer Tafelrunde ganz allgemein. Hier herrscht Friede und Wohlergehen und die Anwesenden achten einander und genießen das Beieinandersein.
Auch ein flachsblonder Bursche aus der amerikanischen Prärie hat vor Jahrzehnten die Einladung zu dieser Tafelrunde gehört und hat sie, Gott sei Dank, angenommen. Ich spreche von mir selbst. Ich sitze schon seit langer Zeit an der Tafel Jesu. Und Sie? Sind Sie auch Teil dieser Tafelrunde? Die Einladung an Sie wurde Ihnen längst übergeben. In Offenbarung 3, Vers 20 wird Jesus mit den Worten zitiert: Siehe, ich stehe vor der Tür und klopfe an. Wenn jemand meine Stimme hören wird und die Tür auftun, zu dem werde ich hineingehen und das Abendmahl mit ihm halten und er mit mir. Also, was hält Sie zurück? Kommen Sie und nehmen Sie Platz. Und seien Sie nicht neidisch auf Sir Lancelot, der das Privileg hatte, ein Ritter der sagenhaften Tafelrunde von König Artus gewesen zu sein. Denn im Vergleich zur Tafelrunde Christi ist die Tafelrunde von König Artus nicht mehr als ein improvisiertes Treffen an einer umgekippten Kabeltrommel, an der Bauarbeiter mit Thermoskanne und Butterbrot ihre Mittagspause machen. Als der König sich herwandte, gab meine Narde ihren Duft, heißt es in Vers 12. Die Narde ist, bildlich gesprochen, der Duft des Lebens Christi. Und dieser Duft sollte auch der Duft unseres Lebens sein, den wir durch Umgang mit ihm bekommen. Wenn wir an seiner Tafel Platz nehmen, dann dürfte das schon reichen. Mit ihm das Abendmahl einzunehmen, wie es in dem ebenfalls zitierten Vers aus der Offenbarung heißt, das bedeutet, wahre und enge Gemeinschaft mit ihm zu haben. Und genau das symbolisiert auch das Abendmahl, das wir in der christlichen Gemeinde miteinander feiern. Wenn die Feier des Abendmahls für Sie nicht mehr ist als ein Ritual, dann vergessen Sie es. Dann hat es keinen Wert. Ich habe einmal einen Brief von einer Hörerin erhalten, die mir schrieb: Ich habe bisher noch nie gehört, dass wir dem Herrn Jesus tatsächlich sagen sollen, dass wir ihn lieben. Ich habe das noch nie so ausgesprochen, obwohl ich ihn tatsächlich liebe. Seitdem ich es in einer Sendung von Ihnen gehört habe, sage ich ihm morgens, mittags und abends, dass ich ihn liebe. Ich bin gewissermaßen dabei, das Versäumte aufzuholen. Und dann fügte sie hinzu: Das Wort Gottes hat für mich eine neue Farbe angenommen. Es hat für mich eine ganz neue Bedeutung. Ich denke, was diese Frau erlebt hat, ist genau dasselbe, was ich mit den Worten ausgedrückt habe: Wir brauchen den Duft Christi in unserem Leben. In unserem Bibeltext aus dem Hohelied, Kapitel 1, kommen wir jetzt an eine Stelle, da macht die schöne Sulamit, die Braut, eine sehr intime, eine sehr erotische Aussage. Sie sagt zu ihrem Geliebten: Mein Freund ist mir ein Büschel Myrren, das zwischen meinen Brüsten hängt. Nun mag man sich fragen, was ein Büschel Myrren an diesem Ort zu suchen hat und ob es da nicht ziemlich stört. Aber vermutlich handelt es sich um ein Beutelchen aus Leder, in dem sich zerstoßenes, duftendes Harz der Myrre befand. Und das war der jungen Frau genauso nah wie ihr Freund. Ziemlich unverblümt heißt es in der Bibelübersetzung Hoffnung für alle: Mein Geliebter ruht an meiner Brust wie ein mit Myrre gefüllter Beutel. Was ich jetzt sage, mag für Sie nicht nur ungewohnt, sondern auch ziemlich gewagt klingen. Für mich ist das Ganze ein Bild dafür, wie eng die Beziehung zwischen Christen und ihrem Herrn Jesus Christus sein sollte. Gerade die Myrre weist ziemlich eindeutig auf ihn hin. Sie werden sich erinnern, dass eines der Geschenke, die die Weisen aus dem Morgenland Jesus brachten, Myrre war. Und als Jesus starb, brachten Josef aus Arimathea und Nikodemus Myrre, um damit seinen Leichnam zu salben. Die Myrre spricht von seinem gesamten Leben, von seiner Geburt bis zu seinem Tod. Lassen Sie es mich so sagen: Christus sollte wie der Duft der Myrre unser Begleiter und unserem Herzen ganz nahe sein. Selbst dann, wenn wir uns spät abends zur Ruhe begeben und schlafen. Wenn Sie nachts aufwachen, woran denken Sie dann? Machen Sie sich Sorgen um den nächsten Tag? Ich muss zugeben, dass ich das zu oft tue. Wie wunderbar ist es aber, die Sorgen abzuschalten und sich Jesus zuzuwenden, wenn einem bange ist oder man Sorgen hat.
Wir sollten die Ermahnung aus dem Philipperbrief, Kapitel 4, Vers 8 befolgen. Ich lese diesen Vers vor und verbinde ihn mit ein paar erklärenden Zusätzen. Dort heißt es, weiter, liebe Brüder, wenn ihr am Ende seid, was wahrhaftig ist, also Christus, was ehrbar, also ebenfalls Christus, was gerecht, also der Herr Jesus, was rein, er ist rein, was liebenswert, was einen guten Ruf hat, sei es eine Tugend, sei es ein Lob, darauf seid bedacht. Bedacht sein, das bedeutet also, denkt jederzeit an Jesus, verliert ihn niemals aus dem Sinn. Wie der wohlriechende Duft aus einem Beutelchen mit Myrrhe eine Frau umgibt, so soll der Duft Christi euch umgeben. Und wer euch erschnuppert, soll wissen, ihr gehört zu Jesus Christus. Behalten wir also den Herrn Jesus Christus stets in unseren Gedanken. Wir verpassen so viel, wenn wir bloß irgendwelche Ratschläge beherzigen, die nichts weiter sind als Verhaltensregeln für ein christliches Leben. Auch bestimmte Rituale, die durchaus nützlich sein können, reichen nicht aus. Wenn wir Jesus allerdings als Ziel unseres Lebens haben, ihn, der unser Leben aufregend, berauschend macht und uns Gemeinschaft und Freude schenkt, nun, die Auswirkungen sind einfach unvorstellbar. Seine Gnade und seine Liebe und seine Barmherzigkeit gehören Ihnen. Machen Sie ihm nur die Tür auf. Jesus steht vor der Tür und klopft an.

Jesus steht wartend vor der Tür und klopft. Machen Sie ihm auf und lassen Sie ihn Anteil haben an Ihrem Leben. Mit dieser freundlich gemeinten Einladung möchte ich mich von Ihnen verabschieden. In der nächsten Ausgabe der Sendereihe Durch die Bibel geht es weiter mit dem ersten Kapitel aus dem Hohelied Salomos. Das schöne Mädchen Sulamit und ihr Geliebter tauschen weitere Komplimente aus. Und wir dürfen gespannt sein, was da noch alles zur Sprache kommen wird. Bis dahin, auf Wiederhören und Gottes Segen mit Ihnen.

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1: Um das Geheimnis erfolgreicher Ehen geht es heute in unserer Sendereihe Forum Familie. Christian Veit im Gespräch mit den Lebensberatern Elisabeth und Arthur Domig aus Salzburg. Tag vergeht ohne Sie, ohne melodramatische Seifenopern oder halblustige TV-Shows zu Themen wie Mann und Frau, zwei Welten prallen aufeinander. Es geht um Beziehungen, oft um solche, die elendig langweilig sind oder wo Konflikte das Leben zur Ehe Hölle machen. Trotz Traumurlauben, schicken Autos, Schmuck oder dem Haus im Grünen. Allerdings, auch wenn man weniger davon hört oder liest, es gibt sie doch, nämlich Partnerschaften, die länger halten als bis zum ersten Streit und die auch noch nach dem viel zitierten verflixten siebenten Jahr aufregend bleiben. Solche Frauen und Männer scheinen glücklich zu sein mit sich, mit ihrem Leben und miteinander. Was ist das Geheimnis erfolgreicher Partnerschaften? Die Eheberater Elisabeth und Arthur Domig im Gespräch mit Christian Veit.
2: Das Geheimnis erfolgreicher Partnerschaften, Herr Dr. Domig, was ist eigentlich der Unterschied zwischen einer erfolgreichen und einer nicht erfolgreichen Partnerschaft? Gibt es dazu überhaupt objektive Kriterien?
3: Ich denke, die meisten Kriterien sind subjektiver Natur, weil Erfolg wird gemessen daran, was ich als Ziel sehe. Und Ziele sind eben sehr subjektiv und so kann man das oder muss man das auch sagen für Partnerschaften. Und eine erfolgreiche Partnerschaft ist für den einen ist nicht gleichzeitig eine erfolgreiche Partnerschaft für den anderen. Ich würde sagen, wenn ich Partnerschaft definieren würde, würde ich eine Definition zusammenmischen aus Liebe und Abhängigkeit. Unter Liebe verstehe ich geben, schenken können, sich verschwenden können, Freiheit schenken können. Unter Abhängigkeit verstehe ich nehmen, brauchen, fordern. Und eine Partnerschaft unter Menschen hat eigentlich beides in sich. Wenn das Fordern, das Brauchen stärker ist als das Geben können, dann würde ich sagen, es ist eine nicht erfolgreiche Partnerschaft, dann ist die Abhängigkeit größer. Wie würdest du das? Würdest du dazu eine?
4: Ja, als du gesprochen hast, ist mir dieser Satz im Sinn gekommen, gemeinsam sind wir stark. Und ich würde sagen, für mich ist eine erfolgreiche Partnerschaft, wo wir eigentlich zu zweit stärker sind, als wenn wir allein sind oder zwei Einzelpersonen. Und wenn es uns gut geht in unserer Partnerschaft, merke ich, ich habe mehr Kraft, mehr Energie, mehr Freude am Leben. Und das, denke ich, ist eine erfolgreiche Partnerschaft.
2: Welche Faktoren spielen eigentlich eine übergeordnete, welche eine eher untergeordnete Rolle in der Partnerzufriedenheit? Sprich, wie wichtig sind zum Beispiel Geld, Ansehen, Sicherheit, also materielle Dinge, wie wichtig ist das wirklich?
3: Ja, ich würde sagen, es ist wichtig. Aber wiederum, mir gefällt Ihre Frage. Gibt es noch Prioritätenliste zwischen wichtig und noch wichtiger. Auch hier gibt es keine objektiv absoluten Maßstäbe, wo man sagen kann, das ist immer genau gleich. Auch hier hängt es natürlich von den beiden Partnern ab. Aber ich würde behaupten, es gibt wirklich Prioritäten. Dazu zähle ich die Lebensphilosophie, die Lebensanschauung eines Menschen. Da sollten die beiden wirklich ähnlich sein. Oder auch die Spiritualität, der Glaube. Der Glaube ist so etwas Zentrales, so etwas Nahes in unserem Herzen, dass wenn hier große Unterschiede sind in der Ausrichtung, in dem Ziel des Glaubens, und das ist ganz wichtig, ich meine das Ziel des Glaubens und nicht jetzt Ausprägungen der Frömmigkeitsform oder traditionelle Unterschiede vielleicht. Aber da sollten die beiden ähnlich sein. Und auch das Konzept der Treue, die Vorstellung, was hat Platz in unserer Partnerschaft und was sollte nicht Platz haben? Was betrachten wir als Fehlentwicklung oder als Fehler? Und dann noch die Vorstellung von Transparenz und Offenheit. Da sollten die beiden eine ähnliche Übereinstimmung haben. Deutlich untergeordnet sind für mich das Temperament, ob jemand jetzt eher ein bisschen ein Freiheitstyp ist und eher ein bisschen locker umgeht mit Zeit und Raum und Ordnung, oder ob jemand ein bisschen genauer ist und pünktlich oder sauberer. Ich würde sogar sagen, unterschiedlich sollten sie ein bisschen sein in dem Bereich der Begabung, wie man eben sich einbringt, welche Begabungen man mitbringt. Der eine, der vielleicht besser planen kann oder logischer denken kann, der andere, der vielleicht ein bisschen mehr emotionaler, impulsiver sein kann. Das sind dann also Begabungsunterschiede und natürlich auch die Persönlichkeitsstruktur. Der eine ist vielleicht ein bisschen dominanter, der andere ist vielleicht ein bisschen fröhlicher, der eine nachdenklicher. Da ist es ganz toll, wenn die beiden unterschiedlich sind.

0: Sie haben gerade früher die untergeordneten Eigenschaften erwähnt, zum Beispiel eben auch Pünktlichkeit, Sauberkeit und diese Dinge. Mir kommt vor, dass gerade solche Faktoren oft auch dazu beitragen können, dass Ehen schieflaufen und dass es zu wirklichen Problemen kommt.
1: Da entscheidet sich dann, ob ein Paar unterscheiden kann zwischen essentiellen Dingen einer Partnerschaft, hohen Prioritäten oder untergeordneten. Es ist ganz hilfreich für ein Paar, auch in diesen Kategorien zu denken. Dass sie sagen, gut, in diesen kleinen Details im täglichen Leben, da sind wir unterschiedlich und da machen wir uns manchmal Mühe. Aber wir haben eine übergeordnete Verbindlichkeit zu Kommunikation und Respekt und Liebe und Freiheit. Dann werden sie ganz anders Lösungen finden, als wenn sie dann krampfhaft an diesen kleinen Dingen sich festklammern.
2: Ja, ich denke, es geht um diese gegenseitige Respekt und Liebe. Und wenn gegenseitige Respekt und Liebe herrscht in einer Beziehung, ich würde mich dann bemühen, zum Beispiel pünktlich zu sein, wenn das nicht meine Stärke ist, aber ich würde mich bemühen, weil ich weiß, dass es dir sehr wichtig ist. Und es sind diese kleinen Sachen, ja, wo wir feststellen oder zeigen, wie viel liebe ich dich.
0: Wie sehr kann ein Partner den anderen Partner ändern? Wie stehen da die Chancen im Verlauf der Ehe?
1: Unser Volksmund kennt ja den Begriff Nörgeln. Und die meisten Versuche, den Partner zu ändern, geschehen durch Nörgeln. Nun hat aber schon Eugen Roth gesagt, Nörgeln ist das Allerschlimmste. Keiner ist davon erbaut, keiner fährt und wer ist der Dümmste, gern auf seiner werten Haut. Es ist interessant, dass wir sehr oft versuchen, dem Partner etwas zu sagen, sich zu ändern. Dann macht das natürlich nicht, weil das sieht es nicht ein oder was kann es nicht. Dann machen wir es wieder und machen wir es wieder und das ist dann Nörgeln. Also Nörgeln ist sicher die am wenigsten effiziente, ja sogar schädliche Art, den Partner ändern zu wollen. In erster Linie können wir uns nur uns selber ändern, aber wir können Zeichen setzen. Wir können den Partner, wenn er immer wieder etwas macht, was uns wirklich wehtut oder zuwider oder Mühe macht, sagen in offenen, transparenten Gesprächen, so geht's mir, wenn du das machst, so fühle ich mich und ich hätte einen Wunsch, dass wir etwas ändern. Das nimmt dann sehr viel von Frustration und Zorn weg. Es kommt eine Erkenntnis, der Partner hat die Chance zu sagen, warum er oder sie eben sich so verhält. Und das bringt ja mal schon sehr viel Veränderung. Und dann kommt man oft drauf, dass es eben nicht nur der Partner ist, der sich verändern soll, sondern auch ich selber. Also es kommt also zu einem Kompromisswachstum. Aber dann gibt es immer noch Dinge, wo man dann sagt, gut, jetzt gibt es keinen Kompromiss, jetzt müssen wir verhandeln. Wenn du das änderst, das ist mir so viel wert, dass ich auch etwas anders anbiete.
2: Ich denke, es ist eine gute Frage, aber es ist eine schwierige Frage. Und eigentlich glaube ich, wir können den Partner nicht ändern. Wir können nur sagen, was mir wichtig ist.
1: Zum Beispiel, wie ist es wichtig, wenn du mich zum Essen rufst, dass ich dann auch komme? Du bist fix fertig und sitzt am Tisch und ich bin immer noch im Büro. Ja. Das ärgert dich.
2: Es ärgert mich, aber ich weiß, ich kann dich nicht ändern. Mehr als warnen vor 5 Minuten vorher, in 5 Minuten werden wir essen und dann noch einmal, wenn es soweit ist, dich rufen. Mehr kann ich nicht machen. Und ich habe zum Beispiel aufgehört, mit den Kindern am Tisch zu warten auf Arthur. Wir fangen einfach an. Ich hätte gern, dass wir gemeinsam anfangen könnten. Aber in der Zwischenzeit geht es mir besser einfach, dass ich denke, dass ich kann ihm nicht ändern. Das ist seine Verantwortung. Und wir fangen einfach an.
1: Das ist schon wesentlich besser geworden.
2: Ja, es ist besser geworden.
0: Wie geht es Ihnen damit, dass Ihre Frau sich eigentlich schon damit abgefunden hat, dass Sie zum Beispiel nicht zum Essen kommen? Stört Sie das jetzt, dass sie ein Stück weit vielleicht desillusioniert ist auch von Ihrem Verhalten?
1: Ich habe gemerkt, dass es mir einen Druck wegnimmt. Also das gibt einen Druck weg, dass sie nicht mehr bei ist. Auf der anderen Seite aber bemühe ich mich wirklich umso mehr, also pünktlich zu kommen. Und da habe ich gemerkt, ihr Ärger über meine Verspätung hat mich nicht motiviert, mich zu ändern. Aber einerseits ihr Gespräch, wie sie mir erzählt hat, wie es ihr geht, und andererseits aber auch, dass sie gesagt hat, du, jetzt habe ich gesagt, wie es mir geht, aber wenn es okay ist mit dir, dass wir nicht warten, nicht, dann fangen wir einfach an. Das hat mich befreit, mich zu verändern. Und ich komme fast immer pünktlich.

0: so raushöre, würde ich jetzt sagen, ist das offene Gespräch und der Ehepartner vielleicht schon eines der Grundgeheimnisse einer erfolgreichen Partnerschaft. Würden Sie das auch so sehen?
1: Unbedingt. Ich denke, das ist das Allerwichtigste, die Kommunikation. Und ich denke, wenn zwei Menschen miteinander respektvoll und liebevoll im Gespräch bleiben, auch wenn Konflikte da sind, dann denke ich, ist kein Problem zu groß.
2: Wobei ich würde gerne das Wort offene näher definieren. Manche Leute glauben, offene Gespräch, ich sage dem anderen alles beinhart, wie es mir geht. Und jetzt weißt du, wie es mir geht. So jetzt nimm und friss sozusagen. Ich würde eher sagen, ein transparentes, entdeckendes Gespräch. Da gehört auch Selbstoffenbarung hinzu. Aber es gehört auch dazu, hinzuhören, wie es dem anderen geht. Nicht nur eine brutale Offenlegung meiner Wünsche und Ziele, sondern auch ein Hinhören.
1: Aber sicher wäre das Ziel, dass beide Personen ihre eigenen Wünsche, ihre eigenen Gedanken und Gefühle zuerst selber wahrnehmen könnten und dann aussprechen könnten. Und dass die zwei dann miteinander verhandeln könnten, wenn beide auf dem Tisch sind. Was möchtest du? Was möchte ich? Was ist dir wichtig? Was ist mir wichtig? Und wie können wir einen gemeinsamen Weg finden, damit beide glücklich aussteigen?
0: Haben Sie es schon erlebt in Ihrer Praxis, dass Ehepartner zu Ihnen gekommen sind, wo Sie das Gefühl hatten, die können an sich sehr gut miteinander reden, so wie Sie das auch gerade dargestellt haben, und wo es trotzdem nicht funktioniert?
2: Ja, leider sehr oft. Die Fähigkeit zu reden ist nicht Nummer eins von erfolglosen Partnerschaften, sondern ich denke, es ist mehr die Grundeinstellung, dass zwei Menschen nicht mehr lieben können oder sich geliebt fühlen. Und ich meine damit, dass viel früher, bevor die Menschen aufhören, die Paare aufhören, miteinander zu reden, hören sie auf, miteinander zu leben. Sie hören auf, miteinander Erfahrungen zu machen.
1: Ich glaube, wir müssen da unterscheiden zwischen einfach reden und sich verstanden fühlen. Ich glaube nicht, dass wir viele Paare sehen, wo sie kommen und sagen, wir können wunderbar miteinander reden und wir fühlen uns beide sehr verstanden und trotzdem haben wir Probleme. Das Problem ist, vielleicht reden sie irgendwas miteinander, aber sie haben das Gefühl, sie reden einander vorbei.
2: Also wenn das Wort nicht mehr das Herz trifft, obwohl es authentisch ein Ausdruck ist meiner Gefühle, dann sind andere Gründe im Spiel. Dann ist es eben, dass der Partner oder ich verletzt bin, dass eben die Beziehungsebene gestört ist und dann kann auch die Kommunikationsebene nicht mehr ankommen.

0: Gemeinsam, zweisam. Um das Geheimnis erfolgreicher Partnerschaften geht es in der heutigen Sendung. Im Gespräch mit den Ehe- und Familientherapeuten Arthur und Elisabeth Domig ist mein Kollege Christian Veit.
1: Es gibt ein Zitat von Matthias Claudius: Die Freiheit besteht darin, dass man alles das tun kann, was einem anderen nicht schadet. Ich übertrage das jetzt auf die Ehe. Wenn ich mir jetzt vorstelle, wie ich am besten mein Eheleben führen kann, wie nutze ich am besten das Potenzial meines Partners für mich, für unser Eheleben aus, ohne ihn aber dabei einzuengen? Wo liegt der goldene Mittelweg, ob ich jetzt zu Klette werde, ob ich wirklich an meinem Partner ständig hänge und ihn eigentlich überhaupt keinen Freiraum lasse, oder anders extrem, wo ich neben ihm herlebe?
2: Dieses Zitat von Matthias Claudius gefällt mir ganz gut. Allerdings dieser Begriff, dass man alles das tun kann, was einem anderen nicht schadet, da würde ich gerne noch einhaken. Da könnten sehr viele Leute, ich denke, manche meiner Klienten darunter verstehen, ich darf dem anderen nichts tun, was ihm wehtut. Tatsache ist aber, wenn ich authentisch Partnerschaft lebe, dann wird manches von mir dem anderen wehtun, weil er eben nicht so gelagert ist wie ich. Und wenn ich immer darauf bedacht sein muss, dem anderen nicht weh zu tun, dann bin ich fremdgesteuert. Und dann lebe ich mit der Zeit keine erfüllte Partnerschaft mehr. Also mir gefällt deshalb die Definition von Abraham Maslow, der sagt, eine erfolgreiche Partnerschaft ist, wenn beide Menschen nicht bedrohlich präsent sind für den anderen oder nicht bedrohlich und nicht bedroht. Und er meint damit, wenn in meiner Gegenwart ein Mitmensch keine Angst haben muss vor mir und umgekehrt auch ich nicht Angst haben muss vor dem anderen. Wenn wir nicht weder bedroht noch bedrohlich sind füreinander, sondern echt und engagiert, dann gehen wir erleben zwar Schmerzen da und dort, wir erleben aber auch sehr viel Freude und wir erleben vor allem jene Freiheit, die wir brauchen, um zueinander hinzuwachsen.
1: Sie würden sagen, Schmerzen, die Enttäuschungen, die es auch gibt in der Ehe, die sind absolut notwendig für ein ganzheitliches Eheverständnis und Eheerleben auch.
2: Genau. Ich darf meine Frau nicht verantwortlich machen, wenn sie zu demselben Thema ganz unterschiedliche Ziele spürt oder Wünsche als ich. Genauso umgekehrt. Und jetzt geht es dann einfach darum, nachdem wir einander bestätigt haben in der Unterschiedlichkeit, was machen wir jetzt daraus gemeinsam?

0: noch einmal auf das Thema zurückzukommen, gemeinsam, zweisam. Viele Partnerschaften betonen ja eher das Zweisame als das Gemeinsame. So nach dem Motto, mach du, was du willst, ich mach das, was ich will, und zwischendurch treffen wir uns wieder und schauen wir mal, ist das eine nachahmenswerte Partnerschaft? Kann die so ausschauen oder gibt es da andere Alternativen?
1: Partnerschaften laufen unter sehr vielen unterschiedlichen Konstellationen. Da sind zwei Begriffe angesprochen, eben genau zwei wichtige Begriffe, Nähe und Distanz. Wir brauchen beides im mitmenschlichen Leben und vor allem mit Partnerschaft. Wir brauchen die Fähigkeit oder das Gefühl, ich kann nahe sein, wenn ich es brauche, bis zur sexuellen Intimität. So nahe möchten und dürfen wir einander kommen. Aber wir brauchen auch die Gewissheit, ich darf auch wieder Freiraum leben, Grenzen setzen. Ich darf auch ganz allein wegfahren einmal und einmal einen Tag für mich allein verbringen oder was immer. Dieser Tanz, wie man es manchmal auch nennt, zwischen Nähe und Distanz, den brauchen wir alle. Meistens ist einer der beiden, der braucht mehr Nähe und der andere ein bisschen mehr Distanz. Das ist ganz schön, wenn Sie das wissen, um diese Unterschiedlichkeit und da kreativ miteinander tanzen. Dann gibt es auch Paarkonstellationen, wo beide relativ viel Nähe brauchen, wo beide sich gerne im selben Raum aufhalten, beide denselben Sport machen und so weiter. Gut, dann haben sie eben ein bisschen mehr Nähe. Die haben eine Gefahr, dass sie manchmal zu sehr aufeinander draufhängen. Aber solange es ihnen gut tut, kein Problem. Genauso gibt es Paare, wo beide ein bisschen mehr Distanz brauchen, wo beide gerne unterschiedliche Sportarten betreiben, auch unterschiedliche Freundeskreise haben und so weiter. Die müssten daran arbeiten, dass sie auch genügend Gemeinsamkeiten noch leben. Aber wiederum, es gibt keinen absoluten Maßstab. Sowohl Nähe- als auch Distanzkonstellationen haben ihre Stärken und ihre Gefahren, wo sie Acht geben müssen.
2: Es gibt sehr viele Paare, wo einer mehr ein Distanztyp ist und der andere ein Nähetyp. Und da müssen sie einen Kompromiss finden, weil beide können nicht ihren Weg immer gehen. Und dass sie einen Weg finden, wo beide sagen, ja, ich bin zufrieden, ich würde es vielleicht ein bisschen mehr Nähe brauchen oder der andere sagt, ich will ein bisschen mehr Distanz, aber es geht mir gut.
0: Eines dieser Geheimnisse erfolgreicher Partnerschaften ist einfach auch eben Kompromisse zu finden, mhm, wo jeder wirklich sagt, also ich gebe ein Stück weit ab von mir und lasse den Partner da herein, wirklich offen zu sein und auch flexibel zu sein.
1: Und neben den Kompromisse finden ist immer ein Zeichen von reifen Persönlichkeiten. Nur unreife, egoistische Persönlichkeiten, die müssen immer ihren Weg gehen oder die müssen immer nachgeben. Also das auf jeden Fall. Und ich denke, noch ein ganz wesentlicher Aspekt ist Vergebung. Menschen tun sich immer weh, in bestimmten Arten und Weisen. Oft möchte man sich rächen oder möchte man den anderen auch einmal treffen. Sehr oft aber möchte man es nicht. Und man tut trotzdem einander weh, man macht Fehler. Und da gehört ganz wesentlich dazu, dass ein Paar gelernt hat, wieder neu anzufangen. Fehler nicht als Mauersteine einzusetzen und einzumauern, auch nicht als Wurfgeschosse für spätere Kämpfe, sondern wirklich so damit umzugehen, wie eben gerade das Christentum es lehrt, wie Gott es uns angeboten hat, dass wir erstens einmal mit dieser Einstellung in die Partnerschaft gehen. Wir beide werden Fehler machen. Das heißt, wir beide werden immer wieder einfach einander um Vergebung bitten müssen, einander vergeben müssen und sagen, lass uns wieder neu beginnen. Auch das gehört absolut in meinen Augen zu den Faktoren einer erfolgreichen Partnerschaft.

0: wenn junge Paare zu Ihnen kommen, die heiraten wollen oder die gerade geheiratet haben und Ihnen genau diese Frage stellen, wie können wir es schaffen, eine erfolgreiche Ehe zu führen? Was sagen Sie diesen jungen Paaren, wie sie in ihrem Leben erfolgreich ihre Ehe führen können?
1: Zunächst einmal ist die Einstellung zur Partnerschaft viel bedeutungsvoller als den richtigen oder die richtige Partnerin zu finden. Zweitens, eine gute Ehevorbereitung zu machen, wo man schon vor der Ehe lernt, auch Tabuthemen anzusprechen. Kein Thema darf ein Tabuthema sein für Menschen, die miteinander diese großes Unterfangen einer lebenslangen Partnerschaft eingehen. Drittens, sich ein erfahrenes Ehepaar suchen als Mentoren. Junge Leute, die werden oft ganz allein auf den Weg geschickt. Also Menschen zu haben, die entweder als Mentoren mit diesen jungen Menschen unterwegs bleiben am Anfang eine Zeit lang oder ein guter Freundeskreis, das scheint mir ganz entscheidend.
2: Ja, ich denke an unsere Eheseminaren, wo wir einfach Grundthemen ansprechen. Wie bin ich geprägt von meiner Herkunftsfamilie? Wie schaut gute, gesunde Kommunikation aus? Konfliktlösung, Sexualität, einfach Grundthemen. Ich sage immer, schau herum in deinem Bekanntenkreis, einem Freundeskreis, einem Verwandtenkreis. Und wenn du eine Ehe siehst oder eine Partnerschaft, wo du denkst, es funktioniert gut, dann frag sie, was machen sie, wie schaffen sie das und so weiter. Man kann sehr viel von anderen lernen.
1: Vielleicht als Selbsttest, wenn ich nur einen einzigen Selbsttest, Kurz-Selbsttest anraten würde, wäre die Frage der Partnervermeidung, würde ich es nennen. Wenn ein Mensch merkt, über dieses Thema darf ich mit meiner Partnerin oder meinem Freund oder Freundin nicht reden. Das tut ihm oder ihr noch weh. Oder da möchte ich sie in Schutz nehmen. Oder ich möchte mich selber in Schutz nehmen. Das ist ein Indikator, dass etwas noch nicht ausgereift ist. Und solange irgendetwas noch so von Ängsten da ist, wo ich entweder bedrohlich bin oder bedroht, ist eine Partnerschaftsschließung nicht reif.
0: Letzte Frage. Wir haben früher auch davon gesprochen, dass natürlich die Liebe sehr wichtig ist, die Liebe am Beginn einer jeden Ehebeziehung auch steht. Wie kann Liebe bis ins hohe Alter erhalten werden?
2: Was ist es, was wir machen, wenn wir verliebt sind? Wir möchten viel Zeit miteinander verbringen, wir möchten über alles reden, ich möchte diese andere Person besser kennenlernen, wir möchten Sachen miteinander unternehmen. Und ich denke, genau diese Faktoren, wenn wir das weiterhin praktizieren würden, dann bleibt die Liebe erhalten. Aber leider, was normalerweise dazu kommt, ist, dass sie heiraten und dann wird alles andere wichtiger. Und dann kommen Kinder oder dann bauen sie Haus oder dann im Beruf ist viel los und zuerst wird die Zeit weniger, dann haben sie weniger Energie und ich weiß eh, was er denkt oder sie denkt, dann frage ich nicht mehr nach. Und natürlich dann stirbt die Liebe mit der Zeit. Aber ich denke, genau die gleichen Sachen, die wichtig sind am Anfang von einer Beziehung, wenn wir das pflegen, aber dann müssen wir es bewusst pflegen. Zum Beispiel, wir versuchen seit Jahren, wir sind jetzt 21 Jahre verheiratet, aber wenigstens einmal im Jahr, meistens tun wir es so um unseren Hochzeitstag herum, dass wir 2-3 Tage wegfahren, nur zu zweit.
1: Ich habe anfangs gesagt, dass erfolgreiche Partnerschaft eine Kombination ist von Liebe und Abhängigkeit. Unter Liebe meinte ich diese Ergabeliebe, wo etwas aus mir herausströmt, ohne dass ich etwas zurück will. Diese Liebe hat den Ursprung in Gott. Und ich würde auch sagen, dasselbe Geheimnis gilt für die erfolgreiche Partnerschaft über Jahrzehnte hinweg. Das, was wir aus uns selber kommen soll, aber ich denke auch ein andauerndes Gebet, dass Gott seine Liebe nicht versiegen lässt in mir. Eine erfolgreiche Partnerschaft über Jahre ist auch ein Ergebnis des Gebets und des Glaubens, nicht nur des persönlichen Gesprächs und des Engagements. Das würde ich auch betonen, dass wir immer wieder auch um diese Erfülltheit bitten dürfen, aber wir werden nur authentisch bitten, wenn wir alles das tun, was wir tun können.

Gemeinsam, zweisam. Unter diesem Titel stand die vergangene halbe Stunde. Christian Veit hat mit Elisabeth und Arthur Domig aus Salzburg gesprochen. Die beiden sind in der Lebensberatung und Erwachsenenbildung tätig. Heute in einer Woche in unserer Sendereihe Forum Familie gibt's noch mehr Anregungen und Impulse für ein gelingendes Miteinander, wenn es heißt frischer Wind für die Partnerschaft. Ich würde mich freuen, wenn Sie dann wieder mit dabei sind. Für heute sagt Imo Trojan danke fürs Einschalten. Auf Wiederhören, tschüss und Servus.

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1: Da motzt einer über einen Arbeitskollegen, erzählt ausführlich, was er sich mal wieder geleistet hat. Und während er seine Schimpftirade loslässt, denke ich, recht hat er. Ehe ich mich versehe, stimme ich mit ein und lasse an dem Kollegen auch kein gutes Haar mehr. Ich sage etwas, was ich demjenigen nie ins Gesicht sagen würde. Kennen Sie das auch? Dass man sich von anderen anstecken und mitreißen lässt? Wenn ich dann später mit etwas Abstand drüber nachdenke, sehe ich die Dinge meist wieder objektiver. Erkenne, wir haben die Sache hochgespielt. So tragisch war es ja gar nicht. Und außerdem, wie wäre es, wenn die anderen meine Fehltritte immer gleich an die große Glocke hängen würden? Damit meine ich nicht, ich müsste immer nur schönreden und anderen Honig um den Bart schmieren. Angemessene Kritik gegenüber den Betroffenen geäußert, ist durchaus auch mal dran. Das Problem ist nur, oft läuft vieles hinten herum und kann bei dem Betroffenen gar keine Einsicht bewirken, weil er nichts davon weiß. Angemessene Kritik direkt geäußert, ja. Schlechtes Gerede hinten herum, nein. Leichter gesagt als getan. Wenn gleich mehrere ins gleiche Horn blasen, ist es schwer, sich nicht mitreißen zu lassen. Da brauche ich Standfestigkeit und eine innere Stimme, die mich mahnt und mir sagt, lass das. David hat das auch begriffen, deshalb sagt er in seinem 141. Psalm zu Gott, wenn es mich reizt, Böses zu tun, dann bewahre mich und hilf mir, dass ich mich von den Übeltätern nicht mitreißen lasse. Wo könnte ich heute versucht sein, mich zum Bösen mitreißen zu lassen? Es muss nicht nur hinten herum Gerede sein, vielleicht gibt es ganz andere Punkte. Mein Partner nervt mich, weil er immer die gleiche Marotte hat und ich mache ihn mit Worten zur Schnecke. Meine Kinder gehen mir auf den Wecker und ich raste aus und werde ungerecht. Ich habe eine verantwortliche Position, bekomme eine Beschwerde auf den Tisch, ärgere mich und mache meinen Mitarbeitern unnötig Druck. Und so weiter. Es gibt viele Situationen, die mich mitreißen können, Böses zu tun. Dabei nehme ich mir das ja gar nicht vor. Es ist eher so, dass ich im Laufe des Tages durch etwas so herausgefordert werde, dass es passiert. Das zeigt mir, ich brauche an dieser Stelle eine Alarmanlage, die bei den geringsten Anzeichen losgeht und mich warnt. Gott kann das für mich sein. Ihn darf ich bitten, hilf mir, dass ich mich heute nicht zum Bösen hinreißen lasse.

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0: Dieses Jahr waren wir gemeinsam beim Kirchentag und haben dafür auch Lieder geschrieben. Eins von diesen Liedern ist das Lied »Da wird auch dein Herz sein«.
1: Schätze im Himmel sammeln, was ja der Vorspann von diesem Bibelzitat ist, sammelt euch Schätze im Himmel, denn wo euer Schatz ist, da wird auch dein Herz sein, hat damit zu tun, dass wir uns im Leben nicht nur äußerlich bereichern, sondern vor allem durch unsere Taten, Worte und Haltungen, die anderen Menschen etwas Gutes tun. Jeder kann damit etwas auf sein Aktienkonto an der himmlischen Börse einzahlen, das langfristig Dividenden bringt. Sowohl hier in diesem Leben kleine Ausschüttungen, als auch den ganz großen Schatz dann noch im Himmel.

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1: Die Mächtigen dieser Erde sind eigentlich nicht mächtig. Jedenfalls nicht richtig. Denn sie können sich ihrer Macht nie sicher sein. Besteht nicht jeden Tag neu die Gefahr, die gewonnene Macht wieder zu verlieren? Lauern nicht hinter jeder Ecke Menschen, die auch an diese Macht wollen? Und ist nicht jeder Mitstreiter ein potenzieller Konkurrent? Und weil das so ist, deswegen ist Macht oft mit Angst verbunden. Angst vor Machtverlust, Angst vor anderen machthungrigen Menschen. Man kann sagen, je mehr Macht, desto mehr Angst, sie zu verlieren. Mehr oder weniger deutlich haben sich bestimmte Mechanismen herausgebildet, um an der Macht zu bleiben. Sie lassen sich in allen Bereichen entdecken, überall auf der Welt. Sicher in einer Demokratie anders als in einer Diktatur. Und doch, wenn es um Machterhalt geht, finden sich viele Parallelen. So wird versucht, potenzielle Gegner zu entschärfen, entweder durch Unterdrückung oder durch Bestechung. Stattdessen umgibt man sich mit Leuten, die die Macht stützen. Deren Loyalität wird dann auch mit Geschenken und Zuwendungen belohnt. Andere Mächtige werden hofiert. Und das alles aus Angst. Diese Angst macht die Mächtigen noch unberechenbarer und willkürlicher. Ich finde sehr beruhigend und tröstlich, dass das bei Gott ganz anders ist. Wie viel Macht der allmächtige Gott hat, zeigt sich daran, dass er all dieses nicht nötig hat. Er herrscht souverän. Absolut niemand kann ihm seine Macht streitig machen. Deswegen hat er es auch nicht nötig, die einen zu hofieren und die anderen zu unterdrücken. Vor Gott sind alle Menschen gleich. Auf ihn ist Verlass. Was er sagt, das gilt. Mose sagt zum Volk Israel: Der Herr, euer Gott, ist der Gott aller Götter und der Herr über alle Herren, der große Gott, der Mächtige und der Schreckliche, der die Person nicht ansieht und kein Geschenk nimmt.

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ja, dass wir uns auf diesen Weg begeben, wieder Frieden zu machen. Und Frieden wird nicht ohne Vergebung möglich sein. Und wir rufen wieder miteinander zum Himmel und bitten, dass Gott uns helfen möge, dass er unsere Herzen verändert und ja, wir es schaffen, den Streit zu beenden. Und dann am Schluss des Liedes wird es nochmal auf den Punkt gebracht. Wir brauchen den Frieden, den inneren und äußeren Frieden. Wir brauchen ihn jetzt und hier. Und unser Herr Jesus Christus stellt sich als die Tür zum Himmel zur Verfügung.

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Herr, du machst alles lebendig und das himmlische Heer betet dich an. Ein Satz aus dem Bußgebet des Volkes Israel im Buch des Propheten Nehemia. Ja, sie hatten schwierige Zeiten hinter sich. Sie hatten Gott den Rücken gekehrt. In Schutt und Asche lag sie, die Stadt Jerusalem. Ungeschützt, da keine Stadtmauer mehr vorhanden war, der Tempel zerstört. Und die Feinde machten mit ihnen, was sie wollten. Und dann schickt Gott den Nehemia ins Land, der ihnen wieder Mut macht. Und sie machen sich auf und bauen unter mühsamen Umständen eine Stadtmauer. Und jetzt stimmen sie sich wieder drauf ein, auf den einen großen und wunderbaren Gott. Sie spüren seine Allmacht wieder und sie tauchen ganz neu ein in die Dimension Gottes. Sie preisen seine Schöpfung. Sie dringen durch zum Lob Gottes. Die Mutlosigkeit, das erlahmte Leben hat ein Ende und sie wissen wieder, an wen sie glauben. Und sie freuen sich am Licht der Sonne, die allem Leben Kraft gibt. Sie freuen sich an der Nacht, die zur Ruhe einlädt. Und sie freuen sich an den Sternen, die das unermessliche Weltall ahnen lässt. Und sie wissen es wieder. Das hat Gott gemacht. Und er hat auch sie wieder lebendig gemacht in seiner großen Güte. Vielleicht mag auch unser Leben manchmal versandet sein, kraftlos, mutlos, gar nicht mehr so lebendig. Dann könnte uns auch ein Gebet helfen, das uns wieder in die Gegenwart Gottes bringt und uns Türen öffnet für das Lob Gottes. Vielleicht schickt Gott uns auch einen Menschen vorbei, der uns dabei hilft. So kann unser Leben und der Glaube an Gott wieder lebendig werden.

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0: Menschen mit Migrationshintergrund, sie sind vielen Einheimischen ein Dorn im Auge. Aber auch viele Christen haben hier Berührungsängste. Von der Bibel her wissen sie eigentlich, dass sie sich um Menschen aus dem Ausland kümmern sollten. Aber es fällt ihnen schwer, den ersten Schritt auf diese Menschen zuzugehen. Zum Beispiel auf den türkischen Nachbarn oder auf einen Asylsuchenden, der im Wohnheim um die Ecke untergebracht ist. Auf der Regionalkonferenz für Migrantenarbeit im Bayerischen Hof haben Dirk und Luise Scholz davon erzählt, wie sie derartige Bedenken und Berührungsängste mit Gottes Hilfe und unter seiner Leitung überwunden haben. Dirk Scholz ist von Beruf Gymnasiallehrer, arbeitet heute in der beruflichen Rehabilitation und wirkt ehrenamtlich im christlichen Zentrum Hof mit. Im ersten Teil des Vortrags legt er zunächst das biblische Fundament für seine Arbeit unter Asylsuchenden.
1: Es geht ums Thema die Welt vor unserer Haustür, Herausforderungen und Chancen. Ich möchte mit den Herausforderungen beginnen. Zunächst einmal eine Herausforderung, die Gott uns gegeben hat. Und zwar, Gott hat uns eine Botschaft anvertraut, dass durch Jesus Christus Versöhnung mit Gott möglich geworden ist. Und diese Botschaft gilt allen Menschen und ist eine gute Botschaft, aber sie ist nur dann gut, wenn sie die Leute auch erfahren. Ich lese aus in Matthäus 28 ab 18. Und Jesus trat heran und sprach zu ihnen: Mir ist alle Macht gegeben im Himmel und auf Erden. Darum geht hin und macht alle Völker zu Jüngern, tauft sie auf den Namen des Vaters und des Sohnes und des Heiligen Geistes und lehrt sie alles zu halten, was ich euch befohlen habe. Und siehe, ich bin bei euch alle Tage bis ans Ende der Welt. Ich möchte vielleicht eine kurze Erklärung dazu noch geben, zum Unterschied einfach eine Definition. Wir geben die gute Botschaft in unserer Kultur weiter. Aber wenn wir uns das Leben des Paulus anschauen, dann sehen wir, dass dieser Mann nicht nur in seiner eigenen Kultur unter Juden diese gute Botschaft weitergeben wollte, sondern dass er von Gott gerufen wurde, auch anderen Völkern diese Botschaft weiterzugeben. Wenn ich in Apostelgeschichte, 1. Kapitel, den Vers 8 lese: Aber ihr werdet die Kraft des Heiligen Geistes empfangen, der auf euch kommen wird, und werdet meine Zeugen sein in Jerusalem und ganz Judäa und Samarien und bis ans Ende der Erde. Da ist eben beschrieben, zunächst einmal ein Ruf, sich mit Kraft erfüllen zu lassen, um dann in der eigenen Kultur, also in Jerusalem, die damaligen ersten Jünger, die diesen Botschaft gehört haben, waren ja jüdischen Hintergrunds, die hatten den Auftrag bekommen, in ihrer eigenen Kultur zu wirken, aber dort sollte es nicht stehen bleiben. Sie sollten in der Kraft, die Gott ihnen gibt, weitergehen über die Grenzen ihrer Kultur hinaus. Und es heißt dann bis zum Ende der Erde, und damit sind halt die fernstehenden Nationen, die Nationen gemeint, mit ganz anderer Kultur, mit ganz anderer Sprache und die vielleicht auch auf der Erdkugel genau diametral gegenüberliegen. Also damit will ich sagen, Jesus hat uns herausgefordert mit einem Auftrag zur Mission. Das ist seine Herausforderung. Zweite Herausforderung ist unsere Situation, demografische Entwicklung. Die Geburtenrate ist gering. Wir werden weniger. Und dadurch gibt es in unserem Land auch eine starke Zuwanderungstendenz. Das heißt, es kommen Menschen aus anderen Kulturen, aus anderen Ländern zu uns, die mit fremder Sprache kommen, vielleicht mit anderer Religion. Und das führt natürlich zu einer Situation, dass einfach neue Herausforderungen an uns herankommen. Und damit möchte ich sagen, dass eine Herausforderung, aber auch eine Riesenchance, denn Jesus hat uns geschickt zu den Enden der Welt, zu den fremden Kulturen. Und das Schöne ist doch heute, diese Kulturen sind mitten bei uns, sie sind zu uns zugewandert, sie leben bei uns, sie leben wahrscheinlich sogar in unserer Nachbarschaft. Sie sind uns ganz nahe. Der Missionsbefehl auszuführen bedeutet nicht für jeden, in die Mission zu gehen, weit ins Ausland, was sicherlich auch gut und richtig und berechtigt ist. Es bedeutet aber auch für uns vor Ort, wir können Mission betreiben, wir können Menschen anderer Kulturen dienen und ihnen helfen, das Evangelium zu verstehen. Meine Frau und ich, wir haben im Jahre 2009 mit einer Arbeit unter Asylsuchenden den Hof begonnen. Und ich will ein bisschen darauf eingehen, warum wir das getan haben. Nun, zunächst einmal folgender Grund. Wenn ich meine Bibel lese, dann stelle ich fest, dass dem Herrn, dem ich dienen will, Jesus Christus, er war selber ein Asylant. Kurz nach seiner Geburt oder einige Zeit nach seiner Geburt gab es eine politische Verfolgung gegen ihn und seine Familie ist nach Ägypten ausgewandert für einige Zeit, bis sich die Situation wieder geklärt hat. Also unser Herr selber war ein politischer Flüchtling. Er weiß, was es bedeutet, Flüchtling zu sein. Dann möchte ich darauf hinweisen, das christliche Zentrum Hof ist ganz in der Nähe einer Gemeinschaftsunterkunft für Asylsuchende. Wir sind also sehr nahe dran gelegen. Es ist die örtliche Nähe schon mal, die hier mit ausschlaggebend gewesen ist. Und darüber hinaus, meine Frau und ich, wir interessieren uns sehr für andere Kulturen und andere Lebensweisen und andere Sprachen. Nicht, dass wir so viele Sprachen sprechen könnten, aber wir finden es interessant, wie vielfältig menschliches Leben auf der Erde ist. Ein weiterer Grund. Wenn ich in Matthäus 4 lese, da heißt es, Matthäus 4, 12 bis 15, als Jesus hörte, dass Johannes gefangen genommen worden war, zog er sich nach Galiläa zurück. Allerdings blieb er nicht in Nazareth, sondern wohnte von da an in Kapernaum, einer Stadt am See, im Gebiet von Sebulon und Naphtali. So erfüllte sich, was durch den Propheten Jesaja vorausgesagt worden war. Das Land Sebulon und das Land Naphtali, das Gebiet gegen den See hin, die Gegend jenseits des Jordans, das Galiläa der heidnischen Völker. Das Volk, das in der Finsternis lebt, sieht ein großes Licht. Über denen, die im Land des Todesschatten wohnten, ist ein helles Licht aufgegangen. Von da an begann Jesus zu verkünden, kehrt um, denn das Himmelreich ist nahe. Und dann noch dazu die Verse 24 bis 25 oder ab 23. Jesus zog in ganz Galiläa umher, lehrte in ihren Synagogen, predigte das Evangelium vom Reich und heilte alle Krankheiten und alle Gebrechen im Volk. Und die Kunde von ihm durchlief ganz Syrien. Da brachten sie zu ihm alle Kranken und von vielerlei Leiden und Plagen gequält, Besessene, Mondsüchtige und Gelähmte, und er machte sie gesund. Und es folgte ihm viel Volk aus Galiläa, aus den 10 Städten, aus Jerusalem, aus Judäa und von jenseits des Jordan. Ich finde es sehr bemerkenswert und es hat mich damals, als ich das gehört habe, zum ersten Mal sehr, sehr angesprochen, diese Verse, wo ich einfach feststelle, wir denken immer, Jesus war in erster Linie geschickt zu den Juden. Und die Bibel drückt es auch an einer Stelle einmal so klar aus. Aber ist es nicht eigenartig, dass hier Jesus seine Missionszentrale nach Kapernaum verlegt? Wenn ich die Juden erreichen will, dann baue ich meine Missionszentrale mitten ins Zentrum des Kernlandes sozusagen Israels. Ich werde schauen, dass ich meine Missionsstation in Jerusalem aufbaue, um die Leute vor Ort zu erreichen, vom geistlichen Zentrum aus des Landes. Aber nein, es ist sehr bemerkenswert. Jesus geht von Nazareth, zieht er um nach Kapernaum. Und es heißt dort, es ist das Galiläa der Nationen, der heidnischen Völker. Von Anfang an hat Jesus seine Botschaft, mit Gott versöhnt zu sein, dort verkündigt, wo auch die Heiden, wo auch Menschen, die nicht Juden waren, diese Botschaft hören konnten und von ihm mitbekommen haben, welche Wunder er getan hat. Und die Bibel sagt ausdrücklich, dass die Kunde von ihm nach ganz Syrien erscholl. Ich finde es sehr bemerkenswert. Von Anfang an hatte Jesus auch die Fremden mit auf dem Herzen. Das hat mich so ergriffen, das hat mich so bewegt, als ich das in der Bibel sehen durfte und hören durfte. Und Jesus ist unser Vorbild. Er ist unser Vorbild in den Dingen, die wir tun wollen.
0: Dirk Scholz, ehrenamtlicher Mitarbeiter im christlichen Zentrum Hof, mit ein paar grundsätzlichen Bemerkungen zu dem Thema »Die Welt vor unserer Haustür – Herausforderungen und Chancen«.

0: Dirk und Luise Scholz sind in dieser Arbeit engagiert und begegnen dabei Menschen, zum Beispiel aus dem Iran, Kosovo, Albanern, Äthiopien, Russen oder auch Leuten aus Aserbaidschan. In dem Vortrag unter der Überschrift »Die Welt vor unserer Haustür« wendet sich Dirk Scholz nun der Frage zu, wie die Arbeit unter Asylsuchenden in Hof eigentlich entstanden ist. Das war, wie schon erwähnt, im Jahr 2009. Eine wichtige Rolle dabei hat der Begründer und jetzige Leiter des christlichen Zentrums gespielt, der US-Amerikaner Watson Klutz.
1: Als das christliche Zentrum Hof gegründet worden ist, 1991, die 40 Gründungsmitglieder waren alle zur damaligen Zeit, oder die meisten von ihnen, waren tätig in einer Asylantenarbeit. Der Watson hat mit einem Team dort regelmäßig Gottesdienste angeboten. Die wurden dann übersetzt von einer Sprache, er hat, glaube ich, damals amerikanisch noch gepredigt, wurde dann übersetzt auf Deutsch und von Deutsch dann in Polnische und vom Polnischen dann wieder weiter. Also ihr könnt euch stille Post vorstellen, ich möchte nicht wissen, was rausgekommen ist.

0: ohne da die Hintergründe groß zu kennen. Ich habe meine Frau Luise kennengelernt durchs christliche Zentrum. Wir waren in Bayreuth in einem Hauskreis vom christlichen Zentrum aus und dort haben wir uns kennengelernt und wir haben in der Zeit, ich war erst 3 Jahre Christ gewesen, ich habe eine Bibelschule besucht mit der Luise zusammen, die Dynamis Bibelschule für christlichen Dienst und Mission. Das war also für Leute, die halt werkstätig sind, eine Möglichkeit, eine Bibelschulausbildung zu machen. Und bei dieser Ausbildung gab es immer Wochenendseminare. Und zweimal war ein Referent eingeladen, der war ein Missionar unter Kurden. Und er hat seine Arbeit erklärt und erzählt, was Gott getan hat. Das hat uns so beeindruckt, dass wir wirklich ein Herz für Kurden gekriegt haben, dass wir wirklich gedacht haben, Mensch, das ist eine tolle Sache und haben uns da wirklich begeistern lassen. Meine Frau wäre aufgrund dieser Vorträge am liebsten sofort in die Mission gegangen.
1: Ja, ich habe dann gleich sofort meine Adresse hinterlassen und die haben also Lehrer gebraucht oder Gitarrenspieler und ich habe gedacht, ja, klar, mache ich. Und ich war voll begeistert, aber ich bin heilfroh, dass die mich nie angerufen haben, weil ich wäre absolut nicht damals reif genug gewesen, um da wirklich sowas durchzuhalten. Ob ich das jetzt bin, weiß ich auch nicht, aber was ich seitdem nicht verloren habe, ist dieser Wunsch, mit ausländischen Menschen irgendwas zu machen. Das mit den Kurden, das lag mir sehr am Herzen und ich dachte, ich will die Sprache lernen, einfach um ein bisschen die Kurden kennenzulernen. In dieser Zeit habe ich gemerkt, der Dirk, der war auch angetan von dieser Konferenz, aber nicht so sehr wie ich. Und ich hatte das wirklich auf dem Herzen und ich habe dann zu Gott gesagt, Gott, also Jahre später eigentlich, wenn du da wirklich was machen möchtest und uns da gebrauchen willst, dann bitte leg das dem Dirk aufs Herz, weil ich möchte das nicht allein tun und ich kann das auch nicht alleine tun.
0: Ja, ich habe also gemerkt, meine Frau war total begeistert und irgendwie hatte ich gedacht, nee, das ist noch nicht an der Zeit und wir waren gerade frisch verheiratet und ich habe dann zu meiner Frau gesagt, weißt du was, Luise, ich glaube, jetzt ist erstmal Zeit, Familie zu gründen, Kinder zu kriegen, Kinder großzuziehen und dann, und beachte die Formulierung, und dann so in 15 Jahren, dann schauen wir mal, was dann dran ist für uns. Ich war einfach zögerlicher gewesen und habe gedacht, jetzt muss ich erstmal Zeit gewinnen.
1: Ich kann mich daran überhaupt nicht mehr erinnern.
0: Und dann ist Folgendes passiert. Am 31. Dezember 2008 waren wir zum ersten Mal im Asylantenheim in Hof gewesen, weil uns jemand beauftragt hat, einen Wintermantel einer Afrikanerin, die den Gottesdienst besuchte, zu übergeben. Es war Winter und er war kalt und jemand aus der Gemeinde hat ihr einen Mantel geben wollen, wollte aber selber nicht hin und hat uns den gegeben und naja, gut, dann haben wir es halt gemacht, dahingegangen. Und das Interessante war, wir haben die suchen müssen, wir wussten gar nicht, wo die genau ist. Und durch dieses Suchen sind wir durchs ganze Haus gegangen und sind einigen Leuten begegnet. Und da waren ein paar junge Leute gewesen.
1: Und da habe ich natürlich die Gelegenheit erkannt und habe die Leute gefragt, wo die herkommen. Und die haben gesagt, das sind Kurden. Das waren gleich drei junge Männer, waren Kurden.
0: Wir haben stolz ihre Pässe gezeigt und beweisen wollen, sie sind Kurden. Ja, es war irgendwie interessant. Und es hat irgendwie bei uns sofort wieder Kurden. Irgendwie kam da wieder so ein Gefühl, hier gibt's Kurden. Wir hatten schon lange von Kurden nichts mehr gehört, aber das hat unser Herz irgendwie berührt. Und dann ist Folgendes passiert, war ganz interessant. Ich habe tausende Gebetszeit gehabt. Ich weiß nicht, wann es war, aber kurz danach, ich habe gebetet und eine innere Stimme sagt zu mir, Dirk, erinnerst du dich an das, was du deiner Frau vor 15 Jahren versprochen hast? Und ganz ehrlich, auch wenn meine Frau jetzt sagt, sie weiß es nicht mehr, in dem Augenblick, ich habe genau gewusst, was sie versprochen hatte. Und ich habe mich aber nicht groß darum gekümmert, ich war nur begeistert, als ich hörte, es gibt wieder Kurden. Und ich wusste sofort, jetzt ist die Zeit, was zu tun. Wir haben keine Kinder gekriegt, wir haben keine Kinder großgezogen, ich hatte keine Ausrede mehr. So ist das letztendlich losgegangen. Und meine Frau hat eine Lobpreisarbeit. Am Dienstag hat sie mir Probe gehabt. Und dann bin ich halt am Dienstag mit ihr mitgefahren und habe gedacht, die Zeit, wo sie Probe hat, jetzt probiere ich es einfach mal. Jetzt gehe ich mal in das Asylantenheim und schau mal, ob ich irgendwelche Kurden finde. Ich weiß, es sind ja welche dort. Ich habe keine Zimmernummern, ich habe keinen Namen, aber

0: Vielleicht macht ja Gott da irgendwas auf. Ich will jetzt mal Kurden kennenlernen. Und dann bin ich ein bisschen vielleicht auch zögerlich und auch ein bisschen vielleicht auch ängstlich in das Asylantenheim hineingegangen und gedacht, Mensch, wo finde ich da jetzt Kurden? Und ich gehe ganz am Ende eines Ganges zur allerletzten Tür und habe einfach an der Tür mal geklopft und gedacht, naja, ich frage halt mal, vielleicht kann der mir Auskunft geben, wo es vielleicht hier Kurden gibt. Und das Interessante war, die erste Tür, die aufging, das war ein Kurde. Und der war schon seit 8 Jahren in Deutschland und konnte schon sehr gut Deutsch. Ich konnte also hervorragend mit ihm kommunizieren. Er hat mir seine ganze Geschichte erzählt und es war der erste Kontakt. Und ich habe eine gute Zeit dort verbracht. Einfach von ihm zu hören. Ich habe nicht groß erzählt, was meine Absicht, mein Wunsch und Ziel ist und so und wurde gar noch nicht vom Christentum was erzählt, wollte nur eine Beziehung aufbauen, den Kontakt aufbauen. Und das war eine sehr schöne Begegnung, das hat mich motiviert. Gleich nach 14 Tagen wollte ich wieder hingehen. Ich habe an der Tür geklopft, die Tür geht nicht auf. Er ist nicht da. Und ich dachte, was mache ich jetzt? Na gut, dann klopfe ich mal bei der Nachbartür und frage nach, ob die wissen, wo mein Freund aus Zimmer 008 ist. Und dann klopfe ich an der Tür, die Tür geht auf, drinnen sitzen 5 junge Leute, die ganz frisch nach Deutschland gekommen sind, sind alles Kurden. Und die konnten mit mir überhaupt nicht reden, sind aber losgerannt und haben sofort einen Übersetzer geholt. Das war ein Kurde, der in Frankfurt lebt, der aber zufällig zu Besuch dort gewesen, seit 10 Jahren in Deutschland ist. Und er hat für mich übersetzt und ich habe so ein bisschen kennengelernt und es war eine gute Zeit gewesen. Und dann sagt dieser Übersetzer zu mir zum Schluss, du, Dirk, meine Schwester ist aus Bagdad gekommen, die ist in Bagdad Christ geworden. Kannst du mir eine arabische Bibelübersetzung besorgen? Und ganz ehrlich, ich hatte nichts erzählt, dass ich Christ bin bei diesem Kontakt. Ich wollte ja erst die Leute kennenlernen, Anknüpfungspunkte schaffen, Interesse zeigen an ihrer Kultur, Sprache und Lebensweise. Ich habe noch gar nicht gesagt, ich weiß gar nicht, wie der drauf gekommen ist, mich nach einer Bibel zu fragen. Aber er fragt es und ich sage, ja, ich schaue mal, was ich da machen kann und dachte mir, haha, super, klasse, gute Frage, nächste Frage. Und das war dann noch super gewesen, dass er dann, wo ich gegangen bin, sagte er noch zu mir, und übrigens, weißt du, ich denke, Dirk, diese Leute hier in diesem Zimmer, die könnten alle so eine Bibel brauchen. Also noch deutlicher kann man sich ja eigentlich nicht treten lassen, was zu tun. Und ich habe mich sozusagen treten lassen und also wirklich total ermutigen lassen. Wisst ihr, manchmal, wenn wir Gott eine Berufung kriegen, was zu tun, dann ist es manchmal sehr schwer am Anfang. Und du musst durchpressen durch schwierige Umstände und alle Entmutigung abschütteln. Aber ich bin so richtig hingetreten worden mit Ermutigung, was zu beginnen. Und ich habe ganz schnell beim Ausländerdienst Bibeln bestellt, die kamen auch sehr schnell. Und beim nächsten Besuch habe ich Bibeln verteilt. Und seitdem hat dieser Sachdienst begonnen mit Besuchen im Asylantenheim und es war so einfach und es ist so schön, es ist so angenehm. Ich habe absolut noch keine schlechte Erfahrung gemacht im Asylantenheim.
1: Eine junge Frau, die war eine geschickte Frau, die hat dann aufs Herz gelegt bekommen, mit dem Dirk zusammen Deutschunterricht anzufangen. Und auch immer um die Zeit, wo ich Lobpreisprobe hatte. Und eigentlich, ich habe angefangen, richtig neidisch zu werden, weil ich konnte in der Zeit nicht das machen, was ich eigentlich auf dem Herzen hatte. Und ich habe gesehen, der Dirk macht das. Und ich habe mich so mitgefreut und war so glücklich, dass da was entstanden ist. Und dann bin ich herausgefordert worden. Was mache ich denn jetzt mit meiner Zeit? Und habe dann gebetet und einfach in dem Bereich einfach ein paar Entscheidungen getroffen und dann mich entschieden, nachdem die junge Frau dann zum Studieren weg musste, habe ich mich dann entschieden, den Dirk mit zu unterstützen in dieser Arbeit. Und es ist was ganz anderes, wenn man als Ehepaar zusammen so einen Dienst hat. Das ist unheimlich ergänzend und aufbauend und schön, merke ich einfach. Was ich noch sagen wollte, wir haben ein paar Jahre vorher eben im Rahmen dieser Dynamis-Bibelschule auch schon mal den Auftrag gekriegt, Mission zu betreiben und entweder eine Missionsreise in ein anderes Land oder eben in eine Gemeinschaftsunterkunft zu gehen. Und damals haben wir in Bayreuth gewohnt und wir sind mit schlotternden Knien in diese Gemeinschaftsunterkunft in Bayreuth und haben gedacht, was wird da wohl werden? Und also wir waren wirklich ängstlich und haben da halt geklopft und dann kamen Bangladeschis auf uns zu. Ach, das war schön. Die waren so dankbar. Und es war so einfach. Die Schwelle war niedrig. Und ich möchte einfach nur sagen, man kann wirklich einfach hingehen. Und wenn wir nur die Leute lieb haben und uns für sie interessieren, dann gehen die Türen schon auf. Und die haben uns dann bekocht. Und es war natürlich toll. Genau. Also da haben wir damals schon ein bisschen unsere Ängste abbauen können. Und das war hilfreich.
0: Ja, das war ja die Dynamisch-Schule für christlichen Dienst und Mission. Ist ja klar, dass man in der Ausbildung auch mal was mit Mission machen sollte. Und nachdem wir nicht im Ausland waren damals, hat eben der Bibelschullehrer uns gesagt, wir sollten doch mal ins Asylantenheim gehen. Und das war wirklich gut gewesen für uns, solche Erfahrungen zu machen. Wir haben einfach festgestellt, da sitzen viele Leute, haben den ganzen langen Tag oft nichts zu tun und sind so dankbar, wenn sie Besuch kriegen. Wenn einfach jemand kommt und Interesse an ihnen zeigt und wissen will, warum seid ihr hier, was ist los, was ist bei dir passiert, warum bist du hier? Auf eine gute Art und Weise natürlich, nicht konfrontativ, sondern wirklich Interesse an den Leuten zeigen. Und die Türen gehen so schnell auf und du wirst sofort zum Tee und Kaffee eingeladen, weil die meisten kommen aus Kulturen, die ganz arg gastfreundlich sind und du fühlst dich sofort wohl mit den Leuten. Selbst wenn du ihre Sprache nicht kannst, entsteht das Wort ein Gefühl von einer gewissen Herzlichkeit einfach, weil sie so froh sind, dass jemand einfach Interesse an einen hat. Gut, dann, was hat sich aus dem ergeben? Das so hat halt angefangen und dann haben wir festgestellt, ja, okay, was können wir denn machen? Wir beide sind ausgebildete Lehrer und es fällt uns leicht, Unterricht zu erteilen. Also haben wir angefangen, beispielsweise Sprachunterricht zu geben, Deutschunterricht zu beginnen, einfach zum Deutschunterricht einzuladen und zwar ins Gemeindehaus, weil wir denken, unser Gemeindehaus sieht nicht aus wie eine Kirche. Das hat keinen Kirchturm, hat keine Glocken. Das sieht nicht aus wie eine Kirche. Das heißt also auch Muslime kommen in unser Gebäude rein und denken, es ist eine Schule. Weil ich habe sie in die Schule eingeladen und wir bauen eine Schwellenangst ab, weil irgendwann sagen wir, jetzt wir laden dich zum Gottesdienst ein und dann sagen sie, und wo ist der? Ja, hier in der Schule. Gut, also was für Sachen machen wir? Wir machen einerseits diesen Besuchsdienst in der Gemeinschaftsunterkunft. Ich mache Begleitung bei Behördengängen, wenn Asylsuchende auf Behörden müssen und ein bisschen Unterstützung brauchen, gehe ich gerne mit. Ich führe auch Telefonate mit Rechtsanwälten, denn die Asylverfahren sind oft kompliziert, oft blicken sie gar nicht selber durch, was jetzt los ist. Und ich werde oft einmal von den Freunden gefragt, kannst du mal mit meinem Rechtsanwalt reden, damit ich verstehe, was wirklich jetzt los ist und wie es weitergeht. Dann zu dem Deutschunterricht beispielsweise, da machen wir auch Kulturtraining. Das heißt, wir wollen ihnen ja nicht nur sagen, wie man Deutsch redet, sondern wie unsere Kultur tickt und funktioniert. Sie kommen aus Kulturen, wo viele Sachen ganz anders geregelt werden und es ist sehr verwirrend für sie zu sehen, wie Deutschland ist, bis man es ihnen ein bisschen erklärt, dass wir anders ticken, als sie das gewohnt sind, dass sie ein bisschen besser die Kultur verstehen, denn unser Ziel ist ja auch, dass sie sich hier integrieren können, dass sie sich wohlfühlen, dass sie auch Austausch haben mit Deutschen, letztendlich sich nicht so fremd zu fühlen.
1: Was wir auch machen, einfach um Freundschaften aufzubauen, ist Menschen einzuladen, mal zu einem Ausflug oder zu sich nach Hause. Nach Hause haben wir es nicht so oft gemacht, weil wir so weit weg wohnen, aber auch zu einer Feier und zum Gottesdienst. Und das ist ganz erstaunlich, wenn die Leute einfach Beziehung zu uns haben und uns mögen, uns vertrauen, dann kommen die einfach in Gottesdienst. Das ist dann gar kein Problem mehr. Und ich bin so dankbar für unser Watson, dass er uns so sehr Rückendeckung gibt in diesem Dienst. Wir merken einfach, wie das eine Ergänzung ist. Wir machen die Arbeit mit den Leuten direkt, laden sie dann ein. Natürlich ist es auch mit unserer Aufgabe, Menschen zu mobilisieren und auch Ängste abzubauen jetzt im Kontakt mit Fremden, so wie wir auch Ängste abbauen mussten. Und das ist ja ein gutes Ziel. Und wir merken einfach, wie immer mehr so eine Kultur vorhanden ist von wir sind offen für alle und alle sind willkommen. Und da haben Watson und Erika, seine Frau, ganz, ganz sehr dazu beigetragen.
2: Luise und Dirk Scholz, zwei ehrenamtliche Mitarbeiter des Christlichen Zentrums Hof, über ihren Weg zu Menschen, die in Deutschland Asyl suchen.

0: Eigentlich ist es gar nicht so schwer, Menschen mit Migrationshintergrund kennenzulernen und etwas mit ihnen oder auch für sie zu tun. Diese Erfahrung haben Luise und Dirk Scholz vom Christlichen Zentrum Hof immer wieder gemacht. Im dritten Teil Ihres Vortrags unter der Überschrift »Die Welt vor unserer Haustür« geben Sie nun noch einen etwas genaueren Einblick in Ihre Arbeit. Sie beziehen sich dabei auf Bilder, die wir im Radio leider nicht zeigen können, aber die Erfahrungen, die damit zusammenhängen, sind so interessant, dass wir Ihnen auch diesen dritten Teil des Vortrags noch zu Gehör bringen wollen.
1: Da möchte ich dazu sagen, dass es einfach unser Gabenprofil ist. Und jeder von uns hier hat verschiedene Gaben, hat verschiedene Herzensanliegen, was er gerne macht. Und ich möchte einfach ermutigen, da anzufangen, wo man einfach gern was macht. Und nicht irgendwie zu denken, ich muss jetzt Deutschunterricht geben und das kann ich ja gar nicht und das will ich auch gar nicht. Das muss man auch nicht. Das haben wir halt gemacht, weil wir halt Lehrer sind. Von Natur her.
2: Dazu ein paar Erfahrungswerte, also wie dieser Deutschunterricht funktioniert. Wir machen jeden Freitag eine Doppelstunde, eine Stunde Luise, eine Stunde mit Dirk. Das heißt nicht, dass die jetzt immer alle ganz treu sind und jedes Mal kommen, sondern die kamen halt entweder einmal, zweimal, dreimal, viermal. Ich habe halt einfach registriert, wie viele verschiedene Personen kamen zum Deutschunterricht mit uns in Kontakt. Und dann habe ich Adressen und habe Zimmernummern. Und dadurch kann also weiterer Kontakt aufgebaut werden. Es ist einfach nur eine Möglichkeit, wie man in Kontakt kommt. Wir bieten Ihnen eine Möglichkeit, Deutsch zu lernen. Nicht allen gefällt es, denen gefällt der Unterricht vielleicht nicht, kommen sie dann nicht mehr. Aber ich habe zumindest Ihren Namen und Ihre Adresse.
1: Und zwischendrin machen wir dann auch immer mal so ganz selten mal was Christliches. Ich habe mal eine Geschichte aus der Bibel erzählt und dann halt erklärt die einzelnen Wörter und so. Und das war interessant, weil dann fragen die, ja, wo steht das? Und manche, die richtig überzeugte Moslems sind, sind dann danach nicht mehr gekommen. Aber das ist okay. Wir haben sie weiterhin lieb, haben sie auch im Asylantenheim wiedergesehen. Und andere kommen halt weiterhin. Und es darf so sein, dass sich das auch ein bisschen herauskristallisiert, weil wir wollen ja Menschen für Jesus gewinnen. Und jeden lieben, aber die, die offen sind, weiterführen.
2: Kulturbereich, also wo ich in die deutsche Kultur einführe, da machen wir so Themen wie zum Beispiel, wie begrüßt man sich, wie ist es mit Duzen und mit Siezen, wie macht man eine Einladung, wie ehrlich sind Einladungen gemeint, was bringt man als Gastgeschenk mit, wenn ich mal eingeladen werde. Die Feiertage sind ja Gott sei Dank größtenteils christlich, kann man immer was Christliches dazu erklären, was für eine tolle Gelegenheit, weil die interessieren sich natürlich, was feiern wir denn da. Und das erklären wir dann auch so gut wir können. Und dann mache ich eins meiner Lieblingsthemen, das deutscheste aller Themen, Mülltrennung. Das ist eine Plastikflasche, ich gebe sie in den Handel zurück gegen Pfand. Ja, da kann man richtig Gegenstände beschreiben und auch erklären, was damit gemacht werden muss. Und sie lernen das Pfandsystem und heben entsprechend auch die Mülltrennung. Mache ich mit großer Freude.
1: Und die müssen dann also die Sachen auch in die richtigen Tonnen einfüllen. Sehr süß. Die
2: Container.
1: Das macht denen auch Spaß. Also wir machen ein richtiges Spiel da draus. Wir lachen da über uns selber, weil wir haben ja wirklich viele Regeln.
2: Halt Deutsch.
1: Da haben wir mal über Essen gesprochen im Deutschunterricht. Was ist dein Lieblingsessen? Und dann hat der Äthiopier gesagt, Dorowat. Was ist denn das? Dann hat er es beschrieben. Und die Perser haben auch was gesagt. Und dann haben wir gedacht, Mensch, das ist doch die Gelegenheit. Können wir nicht nächstes Mal äthiopisch essen und übernächstes Mal persisch? Und dann haben die also Essen mitgebracht. Und wir haben dann richtig lecker gegessen. Und solche Aktivitäten lassen wir immer mal mit einfließen. Persisches Essen auch fürs Kids Camp im August. Wir haben die Freiheit, die dann zu fragen, ach, könnt ihr nicht kochen? Und mal unsere Köchin entlasten, die muss die ganze Woche kochen. Und wollt ihr nicht persisch kochen für die Kinder? Das ist für die auch eine Erfahrung. Und das haben die gemacht. Finde ich toll. Und die fühlen sich geehrt, wenn sie sowas machen können. Ich habe herausgefunden, wenn die Flüchtlinge merken, dass sie nicht nur Empfänger sind und Verbraucher und ihnen nicht nur immer geholfen wird, sondern sie auch was geben dürfen, das ist so viel besser. Das ist Freundschaft. Geben und nehmen. Und wenn wir uns da nicht so stolz sind und dann einfach auch mal sagen, hey, könnt ihr uns helfen, dann ist es sehr wertvoll. Es baut einfach Freundschaft.
2: Wir haben Freundschaften geschlossen, wo uns die sagen, bitte ruft mich an und holt mich, wenn ihr irgendwelche Hilfe braucht, im Gemeindehaus, wenn da was gearbeitet werden muss, Rasen gemäht oder was weiß ich gemacht werden muss, holt mich. Die sind dankbar dafür, was tun zu dürfen. Erstens ist es oft recht langweilig in ihrem Leben, weil sie nicht viel zu tun haben. Und darüber hinaus wollen sie auch vielleicht ein bisschen Dankbarkeit zeigen und zum Ausdruck bringen, was zurückgeben. Und das ist halt eine Möglichkeit.
1: Und viele, die wollen dann auch kein Geld. Also die wollen einfach helfen und Dankbarkeit zeigen. Und das müssen wir auch akzeptieren. Wir zwei können gar nicht viel machen. Aber wir machen das, was wir machen können. Und wenn Menschen von uns irgendwas erwarten, was sie erwarten und wir nicht erfüllen können, dann sagen wir nein. Und mir hat das sehr geholfen. Ich habe für mich gemerkt, ich kann nur das tun, was Gott für mich vorbereitet hat. Und das tue ich mit ganzem Herzen. Und ich muss nicht mehr machen. Aber weniger will ich auch nicht machen. Und wenn andere dann was anderes auf dem Herzen haben, dann sollen sie das machen. Und wir sind dann ermutigend und freuen uns. Und ich möchte einfach dazu ermutigen, nur das zu tun, was wirklich unserem Naturell entspricht und was wir im Herzen haben und nicht was anderes, was andere von uns wollen.
2: Diese Flüchtlinge haben sicherlich viele, viele Nöte und wir können nicht allen Nöten begegnen. Da muss man sich auch davon losmachen können, Erwartungen zu erfüllen. Es wird nicht immer in allen Bereichen möglich sein. Das wäre eine echte Überforderung. Aber wir merken, auch mit dem, was wir geben, kommen wir gut an. Und sie interessieren sich für uns und wir für sie. Und sie interessieren sich dann auch irgendwann, warum wir das machen. Und dann ist die gute Gelegenheit gegeben, von unserem Freund Jesus zu erzählen.
1: Dann Weihnachtsfeier. Das ist eine sehr witzige Sache. Da haben wir 8 Iraner und einen Albaner gehabt. Mhm. Und das war relativ spontan, weil unsere Schwiegereltern an dem Weihnachten nicht konnten. Ein paar Tage vorher haben wir die dann erst eingeladen und haben gedacht, Mensch, jetzt machen wir Weihnachten zu Hause. Wir haben dann gefragt, ja, wie feierten ihr Geburtstag? Also wir feiern an Weihnachten Geburtstag. Und dann haben die gesagt, ja, sie tanzen und singen und machen Musik mit Rhythmus und so. Und dann fingen die an, haben sie also um Töpfe gebeten. Ich habe halt Kochtöpfe geholt. Und dann haben sie mit Kochtöpfen Rhythmus gemacht und haben Geburtstagslieder gesungen. Zufällig hatte auch einer der Jungs Geburtstag. Also das haben wir dann noch angeschlossen. Ne? Haben also eine Geburtstagsfeier für Jesus und für diesen Jungen gemacht. Und es war so eine gute Zeit.
2: Aber es war natürlich auch eine Gelegenheit, die Weihnachtsgeschichte vorzulesen auf Persisch und zu erklären, dass es wir eben heute Jesu Geburtstag feiern. Und das war so interessant. Luise spielte ein Weihnachtslied und dann haben die ihre Musik gemacht, Geburtstagsmusik. Und dann merkt man den Unterschied. Unsere Weihnachtslieder sind so traurig. Mhm. Das ist schon mal aufgefallen? Nein, es sind sehr, sehr traurige Lieder. Und die, wenn die Geburtstagslieder spielen, die haben für Jesus gespielt. Und es waren Muslime. Und die waren fröhlich.
1: Und ich war begeistert. Dann habe ich gedacht, Mensch, wir müssten unsere alten Wanderlieder umdichten. Diese fröhlichen Wanderlieder, ne? Könnte man ja irgendwie auf Jesus beziehen. Aber das, ich habe das dann versucht, aber bin noch nicht weit gekommen. Gut, aus dieser Sache ist ein Bibelgespräch entstanden für Menschen, die Interesse hatten an dem Glauben. Das war dann ganz homogen, die Gruppe, nur mit Iranern. Daraus ist dann ein Startkurs entstanden mit neuen Gläubigen. Das waren dann 4 neue Gläubige, die auch vorher zum Teil schon gläubig geworden sind und ein Deutscher. Und das machen wir jetzt gerade. Es gab auch einen Trauerfall und da haben wir dann Trauerhilfe geleistet. Also wir saßen dann mit Muslimen im Zimmer und haben gebetet und haben ihnen von der Hoffnung nach dem Tod erzählt. Die wollten das, die wollten das verarbeiten und wir haben eine Trauerfeier veranstaltet mit Übersetzerin und haben halt dann die Rosen abgelegt auf das Bild und haben uns von diesem Mann verabschiedet. Ja, das war eine Herausforderung, aber es kam dankbar an.
2: Ich denke, wir haben damit auch bewiesen, dass wir selbst in ganz schweren Zeiten auch zu ihnen halten und zu ihnen stehen. Und einfach Unterstützung leisten. Das ist uns selber sehr schwer gefallen. Sicherlich ich glaube, das ist eines der schwärzesten Stunden in meiner Ausländerarbeit bisher. Aber ich denke, trotzdem war es eine gute Möglichkeit, auch da wieder auf die Hoffnung hinzuweisen, die uns durch Jesus Christus gegeben ist. Der junge Mann übrigens hatte sich vorher taufen lassen, hat den christlichen Glauben ergriffen. Und das war natürlich für uns ein besonderer Trost, auch den anderen zu erklären und zu sagen, denn er kam aus der persischen Kultur und es kam zur Trauerfeier auch in den Gottesdienst Muslime, denen wir halt auch damit nochmal klar sagen konnten, wir sind uns sicher, er ist beim Herrn, er ist bei ihm gut aufgehoben. Wir tun den Jesus-Film verteilen in ihrer Sprache. Ich leihe auch DVD-Player aus, wenn sie keinen haben, damit sie es auch anschauen können. Wir verteilen Bibeln. Wir versuchen, christliches Material zu verteilen. Ich habe so viel schon profitieren können von anderen Erfahrungen. Leute haben mir Materialien zur Verfügung gestellt, zum Beispiel für den Deutschkurs oder zum Beispiel für den Kurs, wie man den Heilsweg Muslimen erklärt. Das muss man nicht alles selber erfinden. Da gibt's Leute, die haben viele Stunden investiert. Und wenn ich Leute kenne, die das Material haben, kann ich es von denen anfordern. Die geben es ja auch gerne weiter, weil sie auch begeistert sind, wenn das weitergeht. Und ich denke, so verstehe ich das Treffen auch heute, dass wir uns gegenseitig inspirieren, uns anreizen zu guten Werken. Und bitte, wir machen es so, wie wir es denken. Man kann es nicht kopieren. Ihr macht es auf eure Art und ihr macht es bestimmt wunderbar auf eure Art. Und wenn wir uns so ein bisschen da noch gegenseitig ermutigen können dabei und uns austauschen können, dann hätten wir ein ganz tolles Ergebnis erreicht damit. Weil ich denke, gemeinsam sind wir stark.
0: 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Zu diesem Thema hörten Sie heute einen Vortrag von Dirk und Luise Scholz über ihre Arbeit unter Asylsuchenden im Bayerischen Hof.
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Ich habe dieses Wort, dass wir, wenn Gott will und wenn wir leben, dieses oder jenes tun wollen, oft zitiert gehört von Menschen, die ein sehr volles Leben lebten und die trotzdem dabei in weiser Bescheidenheit sagten, ich habe das ja alles nicht in der Hand. Und die dann dieses Wort aus dem 4. Kapitel des Jakobusbriefes zitierten, wenn der Herr will, werden wir leben und dies oder das tun. Diese berühmte Bedingung des Jakobi hat auch in meinem Leben mit seinen vielen, vielen Terminen in der Woche in der Universität und an den Wochenenden dann in irgendwelchen Gemeinden oder Konzertsälen immer genau den Ton in die Planung gebracht, der mich vor Überheblichkeit, vor Sorglosigkeit bewahrt hat, aber trotzdem mich auf Gott hat vertrauen lassen, dass er das geschehen lässt, was er will.

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1: Willkommen zu einer weiteren Folge von Durch die Bibel. Auf unserer Entdeckungsreise durch das Hohelied Salomos kommen wir heute an eine der etwas intimeren Stellen dieses Buches. Haben Sie aber keine Bange, denn das Hohelied, das von der Liebe zwischen einem Mann und einer Frau handelt, spiegelt ja auch die Liebe Gottes zu seinem Volk Israel wider. Und Christen erkennen in diesem alttestamentlichen Buch jede Menge Hinweise auf die enge Liebesbeziehung zwischen Jesus Christus und der christlichen Gemeinde, beziehungsweise zwischen Jesus Christus und jedem einzelnen Christen.

Sie erinnern sich, Sulamit, eine sonnenverbrannte und hart arbeitende Hirtin, hat sich in einen Mann verliebt, der behauptet, ebenfalls ein Hirte zu sein. Doch weil von seiner Herde bisher nichts zu sehen war, will Sulamit von ihm wissen: Sag mir, mein Geliebter, wo lässt du deine Schafe weiden? Wo lässt du sie am Mittag lagern? Lass mich nicht vergebens nach dir suchen, nicht umherirren bei den Herden anderer Hirten. Die Antwort klingt so, als würde der Hirte ein wenig herumdrucksen. Sulamit könne ja den Spuren seiner Schafe folgen. Vor allem aber sei es wichtig, dass sie sich um ihre kleinen Zicklein kümmert. In den beiden Einführungssendungen zum Hohelied habe ich ja schon verraten, dass dieser Hirte in Wirklichkeit gar kein Hirte ist und seine wahre Identität erst später preisgibt. Möglicherweise ist das der Grund, warum er Sulamit eher ausweichend antwortet. Und dann ändert er auch noch ganz schnell das Thema. In Kapitel 1, Vers 9 lesen wir in der Bibel: Ich vergleiche dich, meine Freundin, einer Stute an den Wagen des Pharao. Erinnern wir uns daran, was es mit den Wagen des Pharao auf sich hatte. Als Mose und die Israeliten auf ihrer Flucht aus Ägypten ans Rote Meer kamen, stellten sie fest, dass jeglicher Ausweg durch die schnell herannahenden Kampfwagen des Pharao blockiert war. Es war eine furchterregende Armee mit ihren Pferden, Kampfwagen und Wimpeln, die über den Wagen im Fahrtwind flatterten. Der Anblick muss überwältigend gewesen sein. Der angebliche Hirte, Sulamits Bräutigam, will mit seinen Worten offenbar zum Ausdruck bringen, dass er von der Schönheit dieses Mädchens vom Land, dieses Aschenputtels, schier überwältigt ist. Das Getue der vornehmen Hofdamen ist ihr fremd. Sie war noch nie in einem Schönheitssalon gewesen. Sie hat sich noch nie richtig um sich selbst kümmern können. Aber darauf kommt es dem Bräutigam auch gar nicht an. Sulamit besitzt eine atemberaubende, natürliche Schönheit. Und so fährt er fort, indem er das, was ihm an ihr gefällt, beschreibt. Weiter ab Vers 10. Deine Wangen sind lieblich mit den Kettchen und dein Hals mit den Perlenschnüren. Wir wollen dir goldene Kettchen machen mit kleinen silbernen Kugeln. Deine Wangen sind lieblich und sie hat einen schönen Hals. Wie zart und liebevoll das klingt. Er sagt, dass er sie am liebsten mit Schmuck bedecken möchte. Jedes einzelne Stück würde ihre Schönheit noch mehr hervorheben. Zugleich erwähnt er Teile ihres Körpers, die er als anziehend empfindet, die ganz gewiss auf Zärtlichkeiten ansprechen und deren Berührung ganz allein im Rahmen einer Liebesbeziehung möglich ist. Der Hirte redet von dieser jungen Frau auf eine Art und Weise, die deutlich macht, dass sie seine Braut sein wird. Im Neuen Testament wird die Beziehung zwischen Braut und Bräutigam mit der Beziehung zwischen der christlichen Gemeinde und dem Herrn Jesus Christus verglichen. Im geistlichen Sinne ist die Gemeinde die Braut und der Bräutigam ist Jesus Christus. Findet er irgendetwas an der Gemeinde schön? Wenn ich diese Frage stelle, muss ich mir vor Augen führen, dass wir alle einmal verlorene Sünder waren. Aber er hat uns gefunden und erlöst. Sulamit besaß eine natürliche Schönheit, obwohl sie vernachlässigt worden war. Doch wir besitzen noch nicht einmal das. An uns gibt es ganz und gar nichts, was Christus als reizend empfinden könnte. Wir bringen ihm nichts. Er gibt uns alles. Das gleiche Bild kann man auch auf Israel anwenden. Als Gott kam, um die Israeliten aus der Sklaverei zu befreien, sprach er nicht etwa: Ich werde euch befreien, weil ihr so ein liebenswertes und außergewöhnliches Volk seid und weil ihr den Ägyptern haushoch überlegen seid. Das waren sie nämlich überhaupt nicht. In Wirklichkeit waren die Israeliten als Volk klein und unterlegen. Er sprach auch nicht: Was seid ihr doch für ein treues Volk gewesen? Sie waren untreu gewesen, absolut treulos und götzendienerisch. Sie wollten zeitweise von Gott nichts wissen. Sie hatten Gott ihren Rücken zugekehrt und hatten in abgrundtiefer Sittenlosigkeit gelebt. Was aber gefiel Gott denn an ihnen? Warum hat er überhaupt seine Zeit mit dem Volk Israel verschwendet?
Nun, Gott hat Mose gegenüber eine Begründung genannt, die auch in der Apostelgeschichte in Kapitel 7, Vers 34 wiedergegeben wird. Sie lautet: Ich habe gesehen das Leiden meines Volkes und habe sein Seufzen gehört. Darauf hat Gott reagiert. Er konnte das Leiden der Israeliten nicht länger mit ansehen und ihr Seufzen tat ihm weh. Ihr verlorener Zustand war es, der Gott dazu bewegte, eine Rettungsschneise für Israel zu schlagen. Und er sagte, dass er sich an seinen Bund mit Abraham, Isaak und Jakob erinnerte. Gott ist seinem Wort treu. Wenn er etwas verspricht, dann zieht er das auch durch. Und es war unser erbärmlicher verlorener Zustand, der ihn auch dazu brachte, eine Bahn zur Erlösung für uns, die Gemeinde, frei zu machen. Gott sagt uns, dass wir errettet werden, wenn wir nur Christus vertrauen. Nicht mehr und nicht weniger. Die Aussage des Bräutigams im Hohelied, wir wollen dir goldene Kettchen machen mit kleinen silbernen Kugeln, das ist für mich ein Bild von dem, was unser himmlischer Bräutigam für uns Christen tun wird. Ein Abschnitt aus dem Epheserbrief Kapitel 5 macht das deutlich. Christus liebte die Gemeinde und gab sich selbst für sie. Er tat dies, um die Gemeinde heiligen und reinigen zu können, indem er sie mit Wasser durch das Wort wusch. Man könnte in diesem Zusammenhang von einer wahren Wunderseife reden. Er tat dies, damit die Gemeinde seinen eigenen Ansprüchen genügen kann. Eine herrliche Gemeinde soll es sein, ohne das geringste Fältchen oder den winzigsten Hautfleck, für ihn bereitet. Was passierte mit der Gemeinde? Er hat uns erlöst. Er hat den Preis für uns beglichen. Er hat unsere Sünden abgezogen und seine Gerechtigkeit hinzugefügt. Wir sind mit der Gerechtigkeit Christi bedeckt und können so vor seinen Augen bestehen und werden von ihm, unserem Freund, angenommen. Zurück zu unserem Bibeltext aus dem Hohelied Salomos, Kapitel 1. Wir befinden uns in einem Abschnitt, in dem wiedergegeben wird, wie die beiden Liebenden Zwiesprache miteinander halten. In den zurückliegenden Versen 9 bis 11 haben wir gehört, wie der vermeintliche Hirte der schönen Sulamit Komplimente macht. Ab Vers 12 äußert sie nun ihre Bewunderung für ihn, ihren Freund, ihren Bräutigam, ihren König. Als der König sich herwandte, gab meine Narde ihren Duft, so heißt es in Vers 12. Die Elberfelder Bibel hat hier meines Erachtens eine bessere Übersetzung. Solange der König bei seiner Tafelrunde weilt, gibt meine Narde ihren Duft. Und noch eindeutiger ist die Bibelübersetzung Hoffnung für alle. Wenn mein König mit mir speist, riecht er den Duft meines Nardenöls. Insgesamt erhalten wir ein Bild, wie der König und seine geladenen Gäste bei einer Tafelrunde liegen und zusammen speisen. Diese Tafelrunde ist ein runder Tisch, um den üppig gepolsterte Divane, also Liegesofas, angeordnet sind. Man erinnere sich nur an die alten Monumentalfilme, die im Altertum spielen, wo mit einer Straußenfeder bewedelte Römer, Ägypter oder Babylonier von Dienern ihr üppiges Mahl serviert bekommen. Der König sitzt bzw. liegt an solch einem runden Tisch. Ich habe den Eindruck, dass der gerade vorgelesene Vers 12 eine tiefere geistliche Bedeutung enthält. Wenn wir die Bibel durchforsten, stoßen wir in den Evangelien auf ein Bankett, auf ein feierliches Zusammentreffen mit dem König aller Könige, das auf uns jedoch einen ganz bescheidenen Eindruck macht. Als Jesus geboren wurde, kamen die Hirten von den Hügeln, um ihn im Stall zu besuchen. Dann kamen die Weisen aus dem Morgenland, um ihm Geschenke aus Gold, Weihrauch und Myrrhe zu überreichen. David dachte wohl schon viel früher an einen runden Tisch, als er, der König, in Psalm 23, Vers 5 schrieb: »Du bereitest vor mir einen Tisch im Angesicht meiner Feinde. Du salbest mein Haupt mit Öl und schenkest mir voll ein.« Offensichtlich signalisiert dieses Bild von einer Tafelrunde ganz allgemein. Hier herrscht Friede und Wohlergehen und die Anwesenden achten einander und genießen das Beieinandersein.
Auch ein flachsblonder Bursche aus der amerikanischen Prärie hat vor Jahrzehnten die Einladung zu dieser Tafelrunde gehört und hat sie, Gott sei Dank, angenommen. Ich spreche von mir selbst. Ich sitze schon seit langer Zeit an der Tafel Jesu. Und Sie? Sind Sie auch Teil dieser Tafelrunde? Die Einladung an Sie wurde Ihnen längst übergeben. In Offenbarung 3, Vers 20 wird Jesus mit den Worten zitiert: Siehe, ich stehe vor der Tür und klopfe an. Wenn jemand meine Stimme hören wird und die Tür auftun, zu dem werde ich hineingehen und das Abendmahl mit ihm halten und er mit mir. Also, was hält Sie zurück? Kommen Sie und nehmen Sie Platz. Und seien Sie nicht neidisch auf Sir Lancelot, der das Privileg hatte, ein Ritter der sagenhaften Tafelrunde von König Artus gewesen zu sein. Denn im Vergleich zur Tafelrunde Christi ist die Tafelrunde von König Artus nicht mehr als ein improvisiertes Treffen an einer umgekippten Kabeltrommel, an der Bauarbeiter mit Thermoskanne und Butterbrot ihre Mittagspause machen. Als der König sich herwandte, gab meine Narde ihren Duft, heißt es in Vers 12. Die Narde ist, bildlich gesprochen, der Duft des Lebens Christi. Und dieser Duft sollte auch der Duft unseres Lebens sein, den wir durch Umgang mit ihm bekommen. Wenn wir an seiner Tafel Platz nehmen, dann dürfte das schon reichen. Mit ihm das Abendmahl einzunehmen, wie es in dem ebenfalls zitierten Vers aus der Offenbarung heißt, das bedeutet, wahre und enge Gemeinschaft mit ihm zu haben. Und genau das symbolisiert auch das Abendmahl, das wir in der christlichen Gemeinde miteinander feiern. Wenn die Feier des Abendmahls für Sie nicht mehr ist als ein Ritual, dann vergessen Sie es. Dann hat es keinen Wert. Ich habe einmal einen Brief von einer Hörerin erhalten, die mir schrieb: Ich habe bisher noch nie gehört, dass wir dem Herrn Jesus tatsächlich sagen sollen, dass wir ihn lieben. Ich habe das noch nie so ausgesprochen, obwohl ich ihn tatsächlich liebe. Seitdem ich es in einer Sendung von Ihnen gehört habe, sage ich ihm morgens, mittags und abends, dass ich ihn liebe. Ich bin gewissermaßen dabei, das Versäumte aufzuholen. Und dann fügte sie hinzu: Das Wort Gottes hat für mich eine neue Farbe angenommen. Es hat für mich eine ganz neue Bedeutung. Ich denke, was diese Frau erlebt hat, ist genau dasselbe, was ich mit den Worten ausgedrückt habe: Wir brauchen den Duft Christi in unserem Leben. In unserem Bibeltext aus dem Hohelied, Kapitel 1, kommen wir jetzt an eine Stelle, da macht die schöne Sulamit, die Braut, eine sehr intime, eine sehr erotische Aussage. Sie sagt zu ihrem Geliebten: Mein Freund ist mir ein Büschel Myrren, das zwischen meinen Brüsten hängt. Nun mag man sich fragen, was ein Büschel Myrren an diesem Ort zu suchen hat und ob es da nicht ziemlich stört. Aber vermutlich handelt es sich um ein Beutelchen aus Leder, in dem sich zerstoßenes, duftendes Harz der Myrre befand. Und das war der jungen Frau genauso nah wie ihr Freund. Ziemlich unverblümt heißt es in der Bibelübersetzung Hoffnung für alle: Mein Geliebter ruht an meiner Brust wie ein mit Myrre gefüllter Beutel. Was ich jetzt sage, mag für Sie nicht nur ungewohnt, sondern auch ziemlich gewagt klingen. Für mich ist das Ganze ein Bild dafür, wie eng die Beziehung zwischen Christen und ihrem Herrn Jesus Christus sein sollte. Gerade die Myrre weist ziemlich eindeutig auf ihn hin. Sie werden sich erinnern, dass eines der Geschenke, die die Weisen aus dem Morgenland Jesus brachten, Myrre war. Und als Jesus starb, brachten Josef aus Arimathea und Nikodemus Myrre, um damit seinen Leichnam zu salben. Die Myrre spricht von seinem gesamten Leben, von seiner Geburt bis zu seinem Tod. Lassen Sie es mich so sagen: Christus sollte wie der Duft der Myrre unser Begleiter und unserem Herzen ganz nahe sein. Selbst dann, wenn wir uns spät abends zur Ruhe begeben und schlafen. Wenn Sie nachts aufwachen, woran denken Sie dann? Machen Sie sich Sorgen um den nächsten Tag? Ich muss zugeben, dass ich das zu oft tue. Wie wunderbar ist es aber, die Sorgen abzuschalten und sich Jesus zuzuwenden, wenn einem bange ist oder man Sorgen hat.
Wir sollten die Ermahnung aus dem Philipperbrief, Kapitel 4, Vers 8 befolgen. Ich lese diesen Vers vor und verbinde ihn mit ein paar erklärenden Zusätzen. Dort heißt es, weiter, liebe Brüder, wenn ihr am Ende seid, was wahrhaftig ist, also Christus, was ehrbar, also ebenfalls Christus, was gerecht, also der Herr Jesus, was rein, er ist rein, was liebenswert, was einen guten Ruf hat, sei es eine Tugend, sei es ein Lob, darauf seid bedacht. Bedacht sein, das bedeutet also, denkt jederzeit an Jesus, verliert ihn niemals aus dem Sinn. Wie der wohlriechende Duft aus einem Beutelchen mit Myrrhe eine Frau umgibt, so soll der Duft Christi euch umgeben. Und wer euch erschnuppert, soll wissen, ihr gehört zu Jesus Christus. Behalten wir also den Herrn Jesus Christus stets in unseren Gedanken. Wir verpassen so viel, wenn wir bloß irgendwelche Ratschläge beherzigen, die nichts weiter sind als Verhaltensregeln für ein christliches Leben. Auch bestimmte Rituale, die durchaus nützlich sein können, reichen nicht aus. Wenn wir Jesus allerdings als Ziel unseres Lebens haben, ihn, der unser Leben aufregend, berauschend macht und uns Gemeinschaft und Freude schenkt, nun, die Auswirkungen sind einfach unvorstellbar. Seine Gnade und seine Liebe und seine Barmherzigkeit gehören Ihnen. Machen Sie ihm nur die Tür auf. Jesus steht vor der Tür und klopft an.

Jesus steht wartend vor der Tür und klopft. Machen Sie ihm auf und lassen Sie ihn Anteil haben an Ihrem Leben. Mit dieser freundlich gemeinten Einladung möchte ich mich von Ihnen verabschieden. In der nächsten Ausgabe der Sendereihe Durch die Bibel geht es weiter mit dem ersten Kapitel aus dem Hohelied Salomos. Das schöne Mädchen Sulamit und ihr Geliebter tauschen weitere Komplimente aus. Und wir dürfen gespannt sein, was da noch alles zur Sprache kommen wird. Bis dahin, auf Wiederhören und Gottes Segen mit Ihnen.

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1: Was für ein Hin und Her. Mose ist der Chefunterhändler. Er verhandelt im Auftrag Gottes mit dem Pharao, dem ägyptischen König. Wer kann sich durchsetzen, Gott oder der Pharao? Vielleicht denken Sie, ist doch klar, Gott natürlich. Ist das wirklich so klar? Wenn Menschen in Not sind, versprechen sie Gott alles Mögliche. In ihrer Not wenden sie sich an Gott. Gott greift ein, hilft ihnen.

Mose legte daraufhin ein gutes Wort bei Gott für den Pharao ein. Der Donner, der Hagel hörten auf. Der Pharao war erleichtert und nahm sein Versprechen zurück. Seine normale Regierungstätigkeit konnte weitergehen. Worin bestand die Sünde des Pharaos und besteht meine Sünde, wenn ich mich so verhalte? Ich erkenne nicht an, was Gott von mir erwartet. Ich mache vielmehr meinen eigenen Stiefel, sobald Gott mir aus der Patsche geholfen hat. Wozu lädt Gott mich heute ein? Ihm zu vertrauen, dass er durchsetzt, was er gesagt hat. Auf Dauer gewinnt er das Machtspiel. Warum mir und anderen also unnötig Leid zufügen?

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1: Ich hatte ein Gespräch in der Seelsorge und im Gebet hatte ich ein inneres Bild von mir, wie Gott mich praktisch in ein Land setzt, in dem irgendwie alles gut ist. Also in dem Engel da sind, die meine Welt beschützen, in dem es gut ist, dass es mich gibt. Und es war einfach ein ganz bewegender Moment, ein ganz schönes Bild. Und ich habe dann lange an diesem Text rumgefeilt, bis er so wurde, dass ich irgendwie gedacht habe, jetzt drückt er das aus, auch auf eine lyrische oder poetische Weise, wie ich das in diesem Gebet einfach wirklich erlebt habe. Und für mich ist es ein Teil dieses, wie so ein sicherer Ort, an den ich mich auch immer wieder flüchten kann, in diesem Lied. Natürlich ist das nicht die ganze Realität, dieses Lied, aber es ist ein Teil der Realität, an den ich mich flüchten kann, immer wieder, und zwar wirklich in der Gegenwart Gottes.

0: Heute geht es um eine Riesenschweinerei und es geht um den Preis der Freiheit. Um das Thema Freiheit und die Frage, wer oder was einen Menschen eigentlich frei macht, ging es auch auf der Pfingsttagung in Bobengrün. Einer der Referenten war Ulrich Pazzani und seine Ansprache über den Preis der Freiheit, die steht jetzt auf dem Programm. Um welchen Bibeltext es geht, das wird der Referent gleich selbst verraten. Zuvor nimmt er jedoch Bezug auf das Motto der Pfingsttagung und das lautete: Jesus befreit.
1: Wie Jesus befreit, wie macht er das? Am schwierigsten ist natürlich, die befreien zu wollen, die absolut überzeugt sind, freier als ich ist keiner. Ich habe es geschafft. Ich meine, jemand was anzubieten, was er überhaupt nicht braucht, das heißt, schlimmer als Eulen nach Athen zu tragen. Und ich möchte euch jetzt mit hineinnehmen in einen Bericht der Bibel. Das ist eine der schrägsten Geschichten, die überhaupt in der Bibel stehen. Aber das ist auch so liebenswert an der Bibel. Und ihr findet dich im Markus Evangelium Kapitel 5, die Sätze Nummer 1 bis 20. Ist doch praktisch, dass in der Bibel die Sätze nummeriert sind, dann findet man sie gut wieder. Also, Jesus wollte eigentlich mit seinem Schülerkreis ein bisschen Pause machen. Es waren so viele Menschen und alle wollten mit ihm sprechen und das war eigentlich ohne Riss und ohne Pause. Und dann fuhr er mit dem Boot über den See Genezareth, das ist ja nicht nur so ein kleiner Teich, das ist ja wirklich das Galiläische Meer, ist ja wirklich ein stattlicher Teich, rüber vom West- aufs Ostufer. Er wollte da, wo die Golanhöhen raufgehen, da ein bisschen Ruhe haben. Wir lesen in Markus 5, sie kamen ans andere Ufer des Meeres in die Gegend der Gerasiner, also ein bisschen südliche Ende. Und als er, Jesus, aus dem Boot stieg, lief ihm sofort von den Gräbern her ein Mensch entgegen mit einem unreinen Geist. Also muss man erstmal klar machen, die haben damals in diesem Felsliegen Gräber auf Vorsorge gemacht. Also das kannst du natürlich dann nicht, im Orient werden Leute schnell beerdigt, innerhalb von 24 Stunden. Da werden also Grabkammern in die Felsen reingehauen, Höhlen, da kannst du dann ganze Großfamilien im Laufe der Jahre drin beerdigen. Also das war in dieser Gegend so und es lief ihm sofort von den Gräbern her ein Mensch entgegen mit einem unreinen Geist. Der hatte seine Wohnung in den Grabhöhlen und niemand konnte ihn mehr binden, auch nicht mit einer Kette. Denn er war oft mit Fesseln an den Füßen und mit Ketten gebunden gewesen, hatte die Ketten zerrissen und die Fesseln zerrieben und niemand konnte ihn bändigen. Und er war alle Zeit, Tag und Nacht in den Grabhöhlen und auf den Bergen, schrie und schlug sich mit Steinen. Das ist das Modell des modernen Menschen. Denn die Vorstellung von Freiheit, die wir haben, ist keine Bindung. Keine Bindungen, die mich einschränken zu tun, was ich will. Und gut, das kann man haben, diese Sehnsucht kann man haben, aber man muss erst mal die Kraft haben, das zu schaffen. Und das hat er. Das wird hier bescheinigt. Die Eltern haben es nicht mehr geschafft, die haben ihn natürlich erziehen wollen, hat nicht funktioniert. Dann kamen die Lehrer daran, dann kamen die Sozialarbeiter, dann kam die Polizei. Die haben alle versucht und mit guten Worten natürlich und dann auch mal ein bisschen mit Druck und dann auch mit Fesseln. Und hier steht ausdrücklich, er hat die Ketten zerrissen und die Fesseln zerrissen. Niemand konnte ihn bändigen. Es war keiner stark genug. Der hat sich emanzipieren heißt, aus der Hand nehmen von anderen. Denn das ist das, was Unfreiheit ist. Wir sind in den Händen von anderen und können uns nicht selbst bestimmen. Und der hat geschafft, dass niemand mehr es schaffte, ihn festzuhalten. Wunderbar! Ein freier, selbstbestimmter Mensch. Und der einzige Platz, wo man dieses Leben leben kann, ist wo? Im offenen Grab. Ich hatte einen Freund, der war ein wunderbarer Sänger. Werde nie vergessen. Hat auch in meiner Zeit wirklich für Jesus gesungen. Und sehr gut. Er war so ein Johnny Cash-Typ, wenn er Gitarre spielte. Tiefer Bass. Und dann hat er mal eines Tages ein Lied gemacht und gesungen. Das hieß Leben im offenen Grab. Und er war Alkoholiker. Und er ist daran zugrunde gegangen. Und hat es beschrieben mit diesem Satz. Leben im offenen Grab. Er wollte sich von niemandem reinreden lassen. Er wusste es immer genau, was gut für ihn war. Er war ein selbstbestimmter Mensch und ging am Alkohol kaputt. Leben im offenen Grab. Das haben wir hier. Jesus will Pause machen, ein bisschen Urlaub mit seinen Freunden, kommt rüber und dann kommt dieser Typ plötzlich an. Der sah auch ein bisschen schräg aus. Das heißt nämlich hier, er war mit Fesseln oft gebunden gewesen, die Ketten zerrissen und niemand konnte ihn bändigen. Er war alle Zeit Tag und Nacht in den Grabhöhlen auf den Bergen, schrie und schlug sich mit Steinen. Man nennt das Sadomasochismus. Ja? Sadomaso. Er schlug sich täglich mit Steinen. Es war die totale Freiheit, das Leben im offenen Grab und niemand konnte ihn bändigen. Leben im offenen Grab. Lauter Selbstverletzung. Und Jesus kommt an und will Pause machen. Geht nicht. Da er aber Jesus sah von Ferne, lief er hinzu und fiel vor ihm nieder, schrie laut und sprach, was habe ich mit dir zu schaffen, Jesus, du Sohn des höchsten Gottes? Ich beschwöre dich bei Gott, quäle mich nicht. Denn Jesus hatte zu ihm gesagt, fahr raus, du unreiner Geist von diesem Menschen. Und er fragte ihn, wie heißt du? Und er sprach zu ihm, Legion heiße ich, denn wir sind viele. Und er bat Jesus sehr, dass er sie nicht aus der Gegend vertriebe, der Dämon in diesem Mann. Es war aber dort am Berg eine große Herde Säue auf der Weide. Und die unreinen Geister baten ihn und sprachen, lass uns in die Säue fahren. Und Jesus erlaubte es ihnen. Da fuhren sie aus und fuhren in die Säue und die Herde stürmte den Abhang hinunter ins Meer, etwa 2000, und sie ersoffen im Meer. Jesus wirkt auf diesen selbstbestimmten Menschen, der nicht zu bändigen war, wie ein Magnet. Jesus taucht auf. Und er rennt auf ihn zu. Ich fürchte, wenn ich zum Schülerkreis gehört hätte und dabei gewesen wäre, mich hätte das kalte Grauen gepackt. Er rannte auf Jesus zu und er schmeißt sich vor Jesus hin. Und ein einziger Widerspruch, seine Körpersprache sagt, er wirft sich vor Jesus auf den Boden. Diese Körpersprache sagt, du bist der Herr, ich erwarte alles von dir. Das war im Orient damals vor den großen Königen eine bekannte Geste. Man warf sich vor ihnen auf den Boden und sagte, du hast Verfügungsmacht über mich und ich werde alles tun, was du sagst und alles erwarte ich an Hilfe von dir. Das ist ja die Körpersprache. Ich erwarte alles von dir. Du bist der Herr, aber die Akustik, seine Worte sagen voll das Gegenteil. Da heißt es nämlich, schrie laut, was habe ich mit dir zu schaffen, Jesus, du Sohn des Höchsten. Natürlich durcheinander. Er sagte, weg, was habe ich mit dir zu schaffen? Aber er nennt ihn den Sohn des Höchsten. Er sagt eine Wahrheit, die er überhaupt nicht fassen will und nicht fassen kann, aber er sagt sie. Er schrie laut, was habe ich mit dir zu tun? Ich beschwöre dich bei Gott, quäle mich nicht. Widersprüchlicher geht es überhaupt nicht. Ich sage, was ist das für eine Geschichte? Ja, so ist die Realität. Jeder, der nur ein bisschen Acht hat auf sich selbst, ist, dass Menschen sind total widersprüchlich. Wir sind überhaupt nicht logisch. Die Körpersprache sagt, weg, quäle mich. Körpersprache sagt, ich will alle Erwartungen von dir. Der Schrei sagt, weg, was quälst du mich? Was will er denn nun? Er muss doch nicht doch sich erst mal selber sortieren, was Jesus tun soll. Und das, finde ich, ist das erste Verheißungsvolle an diesem Bericht. Nein, er kann sich nicht sortieren. Das Wirrwarr seines Lebens kriegt er nicht geordnet. Was tut er? Er tut das Einzige, was er tun kann und das Einzige, was Hoffnung hat. Er schmeißt dieses ganze Wirrwarr seines Lebens Jesus vor die Füße. Da bin ich. Er schreit ihm seine Ablehnung entgegen und sein Körper schreit nach, hilf mir, hilf mir. Wenn du das kennst in deinem Leben, dass du oft selber nicht weißt, was du bist und wer du bist und was du willst. Und da sagst du, ich bin das eine und das andere auch. Manchmal natürlich irgendwie ist da was. Und auf der anderen sagst du, ach, bleibt mir noch vom Hals mit eurem Jesus. Diese ganze Zerrissenheit, ja, es ist unser Leben. Und ich finde das toll, dass die Bibel so etwas berichtet, das so ehrlich, so dicht an unserer Wirklichkeit ist, ohne es zu beschönigen, sagen, Jesus zieht diese wirren Typen an, wie ein Magnet. Ja, so ist die Liebe Gottes. Und die Antwort darauf ist, dass ich muss mich nicht erst sortieren. Ich renne drauf zu und ich schmeiß mich mit meinen Widersprüchen Jesus vor die Füße. Da gehöre ich hin. Dann heißt es hier, es wird gar nicht viel drumherum gemacht. Es heißt, Jesus hatte gesagt, fahr aus, du Dämon. Übrigens, Jesus, die Bibel diskutiert auch nicht, gibt es den Teufel, gibt es Dämonen. Das ist kein Thema, über das wir streiten müssten. Die Wirklichkeit ist leider so brutal, dass man gerne sagen möchte, das gibt es alles nicht, ist alles nur irgendwie aufgesetzt. Das Problem ist, wie wir frei werden. Diese Zerrissenheit ist doch massenhaft zu beobachten in unserer Welt, im Menschenleben. Diese Abhängigkeiten, dieser Widerspruch. Ich möchte frei sein und ich ende in totalen zerstörerischen Bindungen. Das Ganze ist ein Leben im offenen Grab und der Schrei nach Sehnsucht ist so riesengroß. Da sagt dann die Bibel uns auch nochmal, pass mal auf, es sind nicht nur die Kräfte in deinem Leben, es ist auch der Feind Gottes, diese Zerstörermacht. Der hat nicht die letzte Macht. Er ist nicht Gott gleich und er ist nicht der, der das letzte Wort haben wird. Aber er hat leider in dieser Welt, der Böse, hat eine dämonische Kraft innen und außen, in den Verhältnissen. So ist die Welt, wie sie ist und mancher kennt das aus seinem eigenen Leben. Und Jesus sagt ein Machtwort, fahre aus. Und dann kommt hier das jetzt, also alle Tierschützer weghören, das ist jetzt nicht für euch, der Kapitel in der Bibel ist jetzt nicht für euch, das tretet ihr auch noch aus der Kirche aus, weil diese Dämonen sagen dann, lass uns doch hier dagegen bleiben. Ne? Und das ist etwas sehr Merkwürdiges. Jesus erlaubt es und transportiert sie also in die kommunale Schweineherde. Das war diese Gegend da am östlichen Ufer des See Genezareth, die war nicht mehr ganz jüdisch, das war so eine Mischbevölkerung, denn bei Juden sind Schweine ja unrein, die haben keine Schweine. Aber dort hatte man Schweine, das heißt, das war so eine heidnische Mischbevölkerung. Und wie die waren, fortschrittlich organisiert, hat nicht jeder sein Schwein da gehütet und gepflegt, sondern die hatten eine kommunale Schweineherde, hatten einen Hirten gemietet da, angestellt und der hatte, das waren 2000 Schweine. was für Schinken das gibt und wie viel. Ja, meine Güte, fränkische Schweinebraten, ja, das ist doch was. Und Jesus erlaubt, dass die dämonische Zerstörungsmacht in diese Schweineherde geht. Und warum macht er das? Ich

Sohn. Und der, der selbstbestimmt sein wollte und den niemand bändigen konnte, der wird jetzt nach seiner wahren Identität gefragt. Wie heißt du? Und dann muss er sagen, Legion, denn wir sind viele. Der, der meinte, er hätte sich allein selbstbestimmt und die Eltern und niemand konnte, die Gesellschaft konnte nicht mehr kontrollieren, muss dann rausbrüllen. Ja, ich bin ein besetztes Land von einer Massenarmee von 6000 schwer bewaffneten. So ist das mit dieser dämonischen Macht. Jesus zwingt ihn noch, sich zu offenbaren. Und dann demonstriert er die Zerstörungsmacht vor aller Augen. Ein großer Satiriker, englischer Satiriker, früher mal Herausgeber von Punch, einer englischen satirischen Zeitung, Malcolm Muggeridge, längst verstorben, radikaler Atheist, der spät in seinem Leben erst Christus erkannte und ihm nachfolgte, hat zu dieser Geschichte gesagt, was machen diese Säue? Die machen nur, was jeder moderne Mensch macht. Die Menschenrechte heißen Freiheit und Streben nach Glück. Da sagte die 2000 Schweine, die den Abhang darunter stürzten, das war Pursuit of Happiness. Sie strebten nach Glück und ersoffen. Das sagte ein Satiriker, ein scharfsinniger Satiriker. Und manchmal denke ich, diese Art von Sarkasmus ist durchaus angebracht, wenn man beobachtet, wie Menschen ihrer Sehnsucht nach Freiheit den hohen Preis zahlen, im offenen Grab zu landen und terrorisiert werden von den Mächten der Zerstörung. Jesus sagt, könnte man schwermütig werden, wenn man das zu lange betrachtet. Also blicken wir auf Jesus, der wie ein Magnet diese Menschen anzieht. Und wenn du spürst, dass in deinem Leben solche Nöte sind, dann hoffe ich, dass du stärker spürst, dass Jesus, der lebendige, auferstandene Jesus, ein Magnet ist für sehnsüchtige, verwirrte Menschen, die spüren, ich bin am Ende und ich kann mich selber nicht befreien. Und die auch nicht wissen, wie sie es machen sollen, sondern sich vor die Füße von Jesus schmeißen. Und dann erleben, dass er der Einzige ist, der in der Lage ist, ein befreiendes Machtwort zu sprechen. Er ist der Einzige, der es kann. Gott, der Ewige, der Schöpfer Himmels und der Erden, wird Mensch, macht sich klein, kriecht hinein in die offenen Gräber, fürchtet sich nicht vor denen, die wie scheinbare Bestien auf ihn zustürzen. Er sieht mit Augen der Liebe ihre tiefe, tiefe Not unter der Besatzung. Er glaubt ihrer Lebenslüge nicht, dass sie meinen, behaupten, die Freiesten von allen zu sein. Selbstbestimmt, ich bin, was ich fühle. Er fühlte, er war besessen von Zerstörungsmächten. Und Jesus spricht ihn frei. Das ist es. Meine Güte, was ist das für eine Chance? Wo das passiert, denkt man sich, jetzt ist das ganze Land befreit. Jetzt wird es Kreise ziehen. Die Leute werden doch begreifen, wir brauchen Jesus, wenn wir frei sein wollen. Und wenn wir miteinander im Frieden leben wollen. Na meine Güte, der Landrat aus der Gegend, der hätte sich doch gefreut. Nicht? Wir können wieder mal auf den Friedhof gehen und Blumen oder Steine, machte man im jüdischen Bereich, auf die Gräber legen als eine dankbare Erinnerung an unsere Verstorbenen. Aber da konnten sie nicht hingehen, weil sie Angst hatten vor diesem Typen, der da wütete auf dem Friedhof in den offenen Gräbern. Was passiert? Wir lesen den Bericht weiter. Und die Sauhirten flohen und verkündeten das in der Stadt und auf dem Lande. Und die Leute gingen, um zu sehen, was da geschehen war, und kamen zu Jesus und sahen den Besessenen, der den Geist Legion gehabt hatte, wie er da saß, bekleidet und vernünftig.

0: und sie fürchteten sich. Und die es gesehen hatten, erzählten ihnen, was dem Besessenen widerfahren war, und das von den Säulen. Und sie fingen an und baten Jesus, aus ihrem Gebiet fortzugehen. Das ist es. Freiheit ist nicht gewünscht. Das ist auch eine der traurigsten Wahrheiten unserer Zeit. Das, was wir an Freiheit wünschen, endet im offenen Grab. Der Preis ist hoch. Der Preis für diese Lebenslüge. Du kannst nur frei sein, wenn du dich selbst bestimmst und du bist, was du fühlst. Freiheit ist überhaupt, die Freiheit, die Jesus anbietet, ist überhaupt nicht gewünscht. Ich meine, das Ergebnis ist ja ziemlich nüchtern. Wenn ihr das anguckt, da, was heißt ja, er saß da, bekleidet und vernünftig. Vielleicht denkst du, vielleicht ist auch nichts Besonderes. Sie sind ja alle bekleidet, ihr seht auch ziemlich vernünftig aus. Aber die Bibel ist da sehr nüchtern, das ist schon mal toll. Jemand bekleidet und vernünftig. Wo Geist Gottes ist, da ist Vernunft. Geist Gott und bekleidet und vernünftig. Da sitzt er, die Leute kommen und sagen nicht, Halleluja, toll, Jesus, wie hast du das gemacht? Haben wir noch so ein paar Typen hier, könntest du doch unsere Gesellschaft gestalten? Und sie fürchteten sich, heißt es hier. Und sie fürchteten sich, der Preis war ihnen zu hoch, das mit den 2000 Schweinen, das war geschäftsschädigend und so, wenn er so ist. Naja, Jesus mag dem einen oder anderen helfen, aber er soll nicht herrschen. Er soll nicht diese Art von Bestimmung des Lebens mögen Menschen nicht. War damals so und ist auch heute so. Wer sich zu Jesus bekehrt und ihn als Herrn anerkennt, der wird in seiner Uni, der wird in seiner Schule, der wird in seinem Betrieb durchaus nicht nur Applaus ernten, die Töne werden zum Teil feindseliger. Ich bin erstaunt, wie das sich entwickelt in einer toleranten Gesellschaft. Das macht uns nicht Angst. Das war nie anders in der Geschichte. Und in anderen Teilen der Welt haben Menschen einen hohen Preis immer schon gezahlt und zahlen ihn heute. Sitzen viele, die Jesus anerkennen, in den Rattenlöchern von Gefängnissen und Straflagern und werden gefoltert und haben ihre Familien und ihren Besitz verloren. Nur weil sie sagen, Jesus ist der Befreier und ihm werden wir folgen. Nichts Neues. Die Freiheit ist nicht geliebt. Es heißt dann hier, sie baten Jesus, aus ihrem Gebiet fortzugehen. Und als er in das Boot stieg, bat ihn der zuvor besessen war, dass er bei ihm bleiben dürfe. Jesus aber ließ es ihm nicht zu, sondern sprach zu ihm, geh hin in dein Haus zu den Deinen, und verkünde ihnen, welche großen Dinge der Herr an dir getan und wie er sich deiner erbarmt hat. Und er ging hin und fing an, in den 10 Städten auszurufen, Dekapolis da, Amman rum, Jerash heute, die Ausgrabung, ging hin und fing an, in den 10 Städten auszurufen, wie viel Jesus an ihm getan hatte. Und jedermann verwunderte sich. Jesus lässt sich bitten, wegzugehen. Du musst ihn nicht vertreiben. Er respektiert deinen Wunsch, wenn du sagst, Jesus, war nett, nicht bei mir. Er geht. Er verlässt dein ganzes Gebiet. Jesus ist ein höflicher Gentleman und geht. Der Geheilte weiß genau, meine Freiheit kann nur bestehen, wenn ich bei Jesus bleibe. Und er bitte ihn, darf ich bei dir bleiben? Und das, damals war es ja so, Jesus als Mensch auf der Erde, hier oder da gegenwärtig, das konnte damals noch nicht ganz verstanden werden. Aber er sagt nicht, du kannst jetzt nicht bei mir bleiben, aber ich sende dich. Und bei Jesus bleiben, heute beim auferstandenen Jesus bleiben, dranbleiben bei ihm, sein Wort aufsaugen und aufnehmen und hören und gestärkt werden darauf kannst du nur, wenn du dich senden lässt. Er schickt diesen geraden Geheilten und sagt, geh in deine Familie und sag, wie barmherzig Gott dir gewesen ist. Und was tut er? Er tut was ganz anderes. Der geht nicht nur in seine Familie, sondern geht in das Gebiet der 10 Städte Dekapolis. Und er sagt nicht nur, wie Gott barmherzig war, sondern welche Wohltaten Jesus, er hat gesagt, Jesus war es, an mir getan hat. Und die Leute staunten. Und das heißt auch heute bei Jesus bleiben. Wenn er dich in die Freiheit schickt, dann wirst du spüren, er hat die Kraft aus dem Wirrwarr deines Lebens, aus der Zerrissenheit deiner Lebenslügen, das klare, freie, solide, geordnete Leben zu machen, bekleidet und vernünftig. Und dann sendet er dich, sei ein Zeuge. Und du wirst mit Freuden gehen und nicht nur sagen, oh, wie kann man in dieser Welt, schreckliche Welt, überleben, sondern wirst mit dem Selbstbewusstsein und der Freude gehen. Ich kenne die Quelle des Lebens und der Freiheit. Sie heißt Jesus. Jesus, und ihr sollt es wissen, wie viel in der Dekapolis von den Tausenden, es steht hier, sie haben sich verwundert, wie viel zum Glauben gekommen ist, das wissen wir nicht, vielleicht haben viele auch nur gelacht, aber er hat's gemacht, er konnte es nicht lassen, ihr sollt wissen, was auch immer ihr denkt und was ihr tut und wie ihr reagiert, ihr sollt wissen, Jesus heißt die Lösung, er ist der Befreier. Und der Preis hat er gezahlt am Kreuz. Der Mann, der befreit wurde, hat nichts bezahlt. Er hat nur empfangen. Den Preis hat Jesus am Kreuz und in der Auferstehung bezahlt. Er ist der Befreier.
1: Jesus befreit, doch die Freiheit, die er schenkt, hat auch einen Preis. Zu diesem Thema hörten Sie eine Ansprache von Pfarrer Ulrich Parzani, aufgezeichnet auf der Pfingsttagung Bobengrün. In genau einer Woche ist an dieser Stelle dann wieder David Kadel zu hören. Der TV-Moderator, Buchautor und Coach erzählt dann ganz persönlich davon, wie das Leben eines von Jesus befreiten Menschen in der Praxis aussieht. Dabei kommt er auch immer wieder auf unser aktuelles Schwerpunktthema Herz zu sprechen. Auf sein eigenes Herz und das von Gott. Mein Name ist Stefan Steinsäfer. Ich bedanke mich fürs Zuhören bis hierher und hoffe, Sie sind in spätestens einer Woche wieder hier dabei. Bis dahin, Gott mit Ihnen.
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Der ist ja total verstockt. Heutzutage hören wir diesen Ausdruck nicht mehr so oft. Unsere Großeltern sagten es bekümmernd und kopfschüttelnd von besonders unbelehrbaren Leuten. Verstockt zu sein heißt in der Bibel, dass sich jemand gegenüber Gottes Wort verschließt. Verstockt kann aber auch nur einer werden, den Gott zuvor angeredet hat. Einige Könige von Israel sind ein Beispiel dafür. Sie haben eigene Pläne im Kopf und den Propheten gegenüber sind sie selbstherrlich und arrogant. Doch nur mal Hand aufs Herz. Kennen wir das nicht auch? Dass wir von bestimmten Dingen und Gewohnheiten einfach nicht lassen wollen, weil wir sie für okay halten, obwohl Gott uns schon des Öfteren ins Herz geflüstert hat, dass dieses oder jenes zu ändern wäre. Ich persönlich kenne auch solch eine Verstocktheit in meinem eigenen Leben. Wo ich einfach merke und es sogar auch weiß, ich verhalte mich nicht so, wie es Gott von mir erwartet. Ich will mir einfach nicht reinreden lassen. Ich habe mir mein Lebenskonzept zurechtgebastelt, auch mein frommes Lebenskonzept, und da hat mir bitteschön gefälligst keiner reinzureden. Auch Gott nicht. Schließlich gibt es ja immer noch schlimmere Menschen, als ich es bin, oder? Na, so richtig beruhigend tut mich das auch nicht. Es geht nicht anders. Es gilt, dass ich mich immer wieder neu auf Gott ausrichte, ihn in mein Leben hineinhole, gerade auch in mein Unvermögen, in meine Sturheit, auch in meine Verstocktheit und ihn bitte, dass er von innen her all diese Dinge, die nicht sein sollten, durchbricht. Dass ich mich immer wieder neu befreien lasse zum Leben und zur Lebendigkeit. Und dass ich nicht denke, Gott will mir etwas wegnehmen, Gott will mich berauben, sondern dass ich begreife, Gott will mir was schenken. Dem einen Befreiung, dem anderen Erlösung, dem nächsten vielleicht Heilung, dem anderen Ruhe oder Gelassenheit. Gott will nichts wegnehmen, er will ordnen und Raum schaffen für mehr.

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1: In der nächsten halben Stunde tauchen wir gemeinsam wieder in eine spannende Lebensgeschichte ein aus dem Iran. Abdul wächst in einer streng religiösen muslimischen Familie auf. Er ist Enkel eines einflussreichen Ayatollah und soll einmal dessen Nachfolger werden. Doch als junger Mann wählt er eine militärische Laufbahn. Mit Anfang 20 wird er dann im Krieg gegen den Iran schwer verwundet. Eine Erfahrung, die sein Leben grundlegend verändern wird. Willkommen zum Buch der Woche, sagt Philipp Genetti.

0: Das Buch von Abdul trägt den Titel Krieger Gottes. Die Geschichte eines Dschihadisten aus dem Iran, der von Gnade überwältigt wurde. Abdul wird in den 60er Jahren in der Stadt Kermanshah im Norden des Iran geboren. Sein Großvater ist ein mächtiger geistlicher Führer und Abdul soll einmal sein Nachfolger werden. In einer grausam schmerzhaften Brandzeremonie wird ihm schon als Kind beigebracht, wenn man Allah verärgert oder gegen die Lehren des Propheten aufbegehrt, wird man in der Hölle landen und dort noch viel Schmerzhafteres erleben. Ganz anders als der Großvater von Abdul ist sein Vater. Er ist Offizier beim Militär und genießt den Respekt der Regierung. Mit den streng religiösen Traditionen seines Schwiegervaters kann er nichts anfangen. Abdul will als junger Mann lieber in die Fußstapfen seines Vaters treten und lässt sich deshalb zum Elitesoldaten ausbilden. Dann kommt im Jahr 1979 die iranische Revolution. Der iranische König, der Schah, verlässt das Land, Chaos bricht aus. In der Folge übernehmen die geistlichen Führer die Herrschaft. Kurze Zeit später beginnt der erste Golfkrieg. Der Nachbarstaat Irak greift unter Saddam Hussein den nach der Revolution geschwächten Iran an. Es folgen 8 Jahre Krieg mit hohen Verlusten auf beiden Seiten und Abdul ist als Offizier mittendrin. Aus der Biografie Krieger Gottes liest nun Wolf-Dieter Kretschmer.
1: Der 10. April 1983 ist der Tag, an dem ich starb. Ich war völlig verstört, allein, sah mich selbst am Boden liegen. Die Einschläge der Geschosse um mich herum verwandelten die Luft in eine Mischung aus Staub und abgesprengten Felssplittern. Trotzdem geschah alles wie in einer merkwürdigen Zeitlupe. Ich konnte mich sehen, aber ich war nicht bei mir. Wie von oben herab sah ich, wie mein Blut mit jedem Herzschlag aus mir herausschoss. Doch spüren konnte ich nichts. Von dem Moment an, als mein Kommandeur mir den Plan dargelegt hatte, war mir klar gewesen, dass es ein Gemetzel werden würde. Abdul, hatte er gebrüllt, über die losen Blätter, Zirkel und Winkelmesser auf seinem Schreibtisch gebeugt, Sie machen jetzt sofort das Panzerregiment kampfbereit. Niemals, Herr Major, protestierte ich. Sie wissen, dass das nicht meine Aufgabe ist. Das ist nicht mein Fachgebiet. Warum tun Sie das den Panzersoldaten an? Er erwiderte, wir haben nicht genügend Offiziere. Hören Sie, Abdul, Ihr Land braucht Sie. Wir beginnen morgen eine der größten Schlachten, die Saddam je gesehen hat. Damit werden wir diesen Krieg ein für alle Mal beenden. In der Operation Morgendämmerung werden wir die Iraker zurückschlagen, unsere Truppen über den Fluss bringen und die Straße zwischen Basra und Bagdad einnehmen. Unser Hauptziel ist das Ölfeld Al-Faqa. Die meisten unserer Einheiten waren schon für den Angriff in Stellung gebracht worden. Die Iraker wussten also bereits, dass wir dort waren. Operation Morgendämmerung war kein Überraschungsangriff, sondern ein Schlag mit Ansage. Wer hat diesen Plan ausgearbeitet, fragte ich, auch wenn ich die Antwort längst kannte. Das Hauptquartier in Teheran. Ach, Herr Major, Sie wissen doch, dass dieser Plan total bescheuert ist. Die werden uns alle umbringen. Die Iraker sind eingegraben. Um ihre Verteidigungskampfstellung aufzubrechen, können wir nicht einfach wie ein Terrorist mit einer Bombe auf der Brust da reinstürmen. Wir müssen dieses Gebiet mindestens eine Woche lang mit Artillerie, Mörsern und Luftangriffen mürbe machen. Erst dann ergibt es Sinn, an seine Einnahme überhaupt zu denken. Seien Sie kein Feigling, Abdul. Ihr Land braucht Sie als Krieger, der bereit ist, bis zum Tod zu kämpfen. Auf seinen Befehl hin übernahm ich eine Einheit von T-60 Panzern, die wir von den Amerikanern gekauft hatten, als der Schah noch an der Macht war. In der Ferne hörte ich bereits irakische Artillerie auf die vordersten Stellungen niederprasseln. Noch schützte uns eine dünne Wolkendecke vor Luftangriffen, aber der Nebel lichtete sich schnell. Innerhalb weniger Minuten schlug eine Panzerfaust direkt vor unserem Panzer ein und tötete den Fahrer sofort. Ich spähte in den Panzer hinunter und sah, dass die Detonation außerdem meinen Richtschützen die Hälfte seines Körpers abgerissen hatte. Ich griff nach unten, packte ihn und versuchte, ihn herauszuziehen, aber auch mit halbem Körper war er mir noch zu schwer. Geschosse von Handfeuerwaffen schlugen in die Seiten des Panzers ein, dass es klang wie die Schläge eines Xylophons. Ich schob mich aus dem Geschützturm, rollte mich nach hinten ab und landete auf den Füßen. Als ich gerade weglaufen wollte, schlug eine Mörsergranate direkt vor mir ein und explodierte. Ich spürte nichts. »Helft mir, ihn auf den Pickup zu heben«, rief einer. Ein kleiner Toyota-Pickup war plötzlich hinter dem Panzer aufgetaucht. Ein Sanitäter beugte sich über meinen schlaffen Körper, packte ihn und zog ihn auf die Ladefläche. Der Pickup fuhr weg und ich befand mich plötzlich auf der Ladefläche neben meinem Körper. Wie ich da hingekommen war, konnte ich mir nicht erklären. Ich war einfach da. Der Sanitäter beugte sich über meinen Körper, während der Pickup über Felsen und Geröll holperte. Er zog eine Spritze heraus und verabreichte mir eine Injektion in den Brustkorb. »Was ist hier los?« schrie ich. Ein stechender Schmerz schoss mir mitten durch den Brustkorb. Der Sanitäter antwortete nicht. Ich schrie wieder, direkt neben seinem Ohr. »Was ist los?« Er konnte mich nicht hören. Es lag nicht am Lärm des Pickups, der über die steinige Straße rumpelte. Es lag nicht an den Bomben, den Explosionen und den Flugzeugen, die über ihm kreisten. Er konnte mich nicht hören, weil ich tot war. Ich hörte alles, aber niemand konnte mich hören. Ohne mir den Grund dafür erklären zu können, war dieses Nicht-Gehört-Werden eine der beängstigendsten Erfahrungen meines Lebens. Es fröstelte mich. Der Gedanke, in alle Ewigkeit nie mehr gehört zu werden, löste tief in mir eine Angst aus, wie ich sie nie zuvor gespürt hatte. Im Krankenhaus wurde ich gleich bei meiner Ankunft für tot erklärt. Der Arzt wies das Personal an, mich in die Leichenhalle zu bringen. Ich sah zu, wie sie mich auf einer Bahre hinaustrugen. Mein Körper wurde auf den eisigen Stahlboden eines Metallcontainers gelegt, der an einen mobilen Kühlraum erinnerte. Solche Container waren von der Armee vor dem Krieg zur Aufbewahrung von Fleisch genutzt worden. Es war kalt, die Wände kahl. Neben mir lagen noch andere Leichen. Da sie nicht nebeneinander passten, waren viele davon übereinander gelegt worden. Ich empfand keine Schmerzen, keine Sorgen. Ich war frei und hätte hingehen können, wo ich wollte, aber ich wollte meinen Körper nicht zurücklassen. Was würde mit mir geschehen? Was würde mit meinem Körper geschehen? In diesem Moment war ich seltsam grau und von allem Ehrgeiz verlassen. Erfolg war kein erstrebenswertes Ziel mehr, sondern ein Konzept, das nicht mehr existierte. Ich schaute mir die toten Körper einen nach dem anderen an, doch ich sah nicht den Tod. Ich sah nur Hüllen, Schalen, Zelte für die Seele. Von ihren Besitzern im Stich gelassen. Mein Körper war leblos, weil ich nicht mehr in ihm war. Ich war nicht in meinem Körper und mein Körper war nicht ich. Im Leben ist es verzeihlich, sich nicht ständig der Vergänglichkeit alles Physischen bewusst zu sein, weil sich alles so dauerhaft anfühlt. Jetzt begann ich zu begreifen, wie bedeutungslos all meine Errungenschaften und Ziele waren. Sie hatten nicht einmal mehr den Wert einer Erinnerung. Als ich dort auf dem kalten Boden lag, konnte ich keines meiner Ziele, keinen meiner Wünsche mehr benennen. Sie waren weg, verschwunden, sie existierten nicht mehr. Meinem leblosen Körper war es völlig egal, wer im Krieg zwischen dem Irak und dem Iran als Sieger hervorgehen würde. Nationen gab es nicht mehr. Wie also sollte eine Seite gewinnen? Was gab es zu gewinnen? Welche Rolle spielte ich in der Bedeutungslosigkeit des Geschehens? In diesen Momenten der Stille wurde mein Körper kalt und starr. Meine Seele aber wurde warm und weich. Je länger mein Körper ohne meinen Geist war, desto mehr erstarrte er. So wie das Holz eines Baumes nach dem Fällen verhärtet, so wurde auch mein Körper hart. Die Härte stand für den Tod. Vielleicht war es mein ganzes Leben lang genau umgekehrt gewesen. Mein Körper weich und voller Leben, doch mein Geist steif, meine Seele erstarrt und mein Herz leblos. Ich hatte Emotionen wie Angst, Glück, Lachen und Trauer nie an mich herangelassen und damit mein Herz, anstatt es zu stärken, an der Quelle des Lebens abgewürgt und verhärtet. Mein Großvater und mein Onkel hatten mich gelehrt, Gefühle nicht durch die Seele fließen zu lassen. Und so, wie das Blut nun nicht mehr durch meinen erstarrten Körper floss, war auch meine Seele hart geworden. Mein Geist befand sich im Endstadium des Verfalls und war tot. Er war schon lange vor meinem Körper gestorben. Ganz unvermittelt spürte ich einen Druck auf meiner Brust, von innen und von außen. Er nahm mir den Atem und presste ihn aus mir heraus, aber nicht durch den Mund oder Nase, sondern durch meinen Magen. Ich war wieder in meinem Körper und japste nach Luft. Ich blinzelte mit den Augen und sah durch einen Schleier aus Schleim und Eiter hindurch, wie ein Mann eine weitere Leiche in die Leichenhalle schob. Ich keuchte und hoffte, einen Laut von mir geben zu können. Stundenlang hatte ich versucht, mir Gehör zu verschaffen, vergeblich. Ich ballte das Wort zusammen, sammelte Kraft und zwang es heraus. »Hilfe!«

Abdul, hörst du mich? Die Stimme kam aus der Nähe, aber auch aus der Ferne, wie vom Ende eines Tunnels. Abdul, drücke meine Hand, wenn du mich hörst. Ich hörte ihn, aber ich sah ihn nicht und konnte auch nicht auf ihn reagieren. Schaut, hörte jemand sagen, schaut, wie seine Augen zucken. Er kann uns hören, er kann uns hören. Abdul, wir sind es, deine Mutter und dein Vater. Wir sind deinetwegen gekommen, kannst du uns hören? Ich öffnete die Augen und sah helle und dunkle Flecken über mir, bis sich allmählich ein klares Bild formte. Ein scharfer Schmerz schoss mir durch den Unterleib, als wäre ich mit heißen Schürhaken gebrandmarkt worden. »Bleib ganz ruhig liegen, mein Sohn«, hörte ich meinen Vater sagen. »Sie haben dir einen großen Teil deines Magens und deines Darms entfernt. Das muss jetzt erst alles heilen. Deshalb ist dein Bauch verbunden.« Bald begann mein ganzer Körper zu schmerzen. Es fühlte sich an wie tausende von Nadelstichen. »Bleib ruhig«, sagte meine Mutter und strich mir mit der Hand über die Stirn. »Der Arzt hat gesagt, dass in deinem linken Bein noch Splitter sind. Leider wirst du es nie gebrauchen können.« »Wo bin ich?« »In Tebris.« »In Tebris?« »Es ist ein Wunder«, rief meine Mutter aus. »Psst, leise«, versuchte mein Vater, sie zu beruhigen. »Sie haben dich für tot erklärt.« »Tot?« Daran erinnerte ich mich, dass ich tatsächlich gedacht hatte, ich sei tot. »Tot«, bestätigte mein Vater. »Wir haben vom Militär eine Sterbeurkunde erhalten. Sie sagten uns, wir sollten kommen, deine Leiche abholen und dich ordentlich beerdigen. Du seist als Held gestorben. Aber als wir dich in der Leichenhalle abholen wollten, warst du nicht da.« »Es war ein Wunder«, sagte meine Mutter noch einmal und schüttelte ungläubig den Kopf. »Wir haben schon um dich getrauert, haben alle schwarz getragen, du warst tot, aber als wir nach deiner Leiche fragten, wusste niemand etwas.« »Ich wusste, dass du nicht tot bist. Ich konnte spüren, dass du lebst. Das habe ich auch deinem Vater gesagt. Eine innere Stimme versicherte mir, dass du nach mir riefst, damit wir dich finden.« »Das stimmt«, bekräftigte mein Vater. »Deine Mutter wusste, dass du verletzt, aber nicht tot warst. Ich weiß nicht woher, aber sie wusste es wirklich.« »Es war ein Wunder«, sagte meine Mutter immer wieder. »Als dein Vorgesetzter nicht wusste, wo deine Leiche ist, fuhren wir durch das ganze Land, um dich zu suchen. Wir haben alle Krankenhäuser und Leichenschauhäuser im ganzen Iran abgefahren. Das war nicht so einfach, denn in der gleichen Schlacht sind Zehntausende von Soldaten gefallen. Es war ein einziges Gemetzel. Auf einen getöteten Iraker kamen drei getötete Iraner. Schließlich wandte ich mich an einen alten Armeekameraden in Aserbaidschan, der an der Front gewesen war. Er verkündete uns die unglaublichste Nachricht, die wir je gehört hatten. Er sagte, »Ach, wisst ihr es noch gar nicht? Euer Sohn ist doch am Leben. Sie haben ihn in ein Krankenhaus gebracht.« In welches, das konnte er uns allerdings nicht sagen, also mussten wir weitersuchen. Mein Vater warf die Hände in die Luft, dann sprach er weiter. Nach langer, verzweifelter Suche kamen wir schließlich nach Tebris. Hier haben wir dich endlich gefunden. Du lagst halbtot auf dem Boden im Flur. Krankenschwestern und Ärzte gingen um dich herum, als wärst du ein Haufen Müll in der Ecke. Als wir dich fanden, meinte der Arzt, du seist schon so gut wie tot und wir sollten dich einfach zum Sterben liegen lassen. Aber ich habe ihm versichert, dass du am Leben bleiben würdest. Er konnte sagen, was er wollte. Ich wusste einfach, dass du überleben würdest, meldete sich meine Mutter zu Wort. Ich fragte den Arzt, was du bräuchtest, erzählte mein Vater weiter. Da meinte er schulterzuckend, eine Bluttransfusion. Als ich fragte, warum er dir keine gegeben hätte, sagte er, sie bräuchten das Blut dringender für Menschen, die noch zu retten seien. Kannst du das glauben, dass sie dich über Monate haben dahinsiechen lassen, nur weil sie meinten, du seist es nicht wert, weil sie an dich keine Blutkonserven mehr verschwenden wollten? Aber ich wusste deine Blutgruppe, du bist A-positiv und ich auch. Ich sagte dem Arzt, er solle mir auf der Stelle Blut abzapfen und es dir geben.
Aber das hat nicht gereicht. Also ging deine Mutter in die Moschee und bat die Leute um eine Blutspende. Ich stellte mich in die Innenstadt auf einen Stuhl und verkündigte jedem, der vorbeikam, dass wir Blut bräuchten. Es hat geklappt. Gelobt sei Allah, es hat geklappt. Ganz viele Menschen sind gekommen und haben Blut gespendet. Wir haben so lange gewartet, sagte meine Mutter. 6 Monate hast du im Koma gelegen, aber jetzt bist du aufgewacht und es geht dir gut, so wie ich es vorhergesehen habe. Es ist ein Wunder.

Vier Monate später konnte ich wieder gehen. Die Armee verlieh mir die Medaille eines lebenden Märtyrers und erklärte mich zum Kriegshelden. Ich wurde gebeten, als Offizier für religiöse Ausbildung in der Armee zu bleiben. Das war ein Posten, den ich trotz meiner Beeinträchtigungen noch ausfüllen konnte. Meine neue Aufgabe war es, den Rekruten den Islam zu lehren und dessen Vorschriften bis ins Kleinste durchzusetzen. Außerdem sollte ich Kadetten in Spionage und Sprengstoffkunde ausbilden. Beide Aufgaben passten zu meinem Hintergrund. Ein typischer Morgen begann für mich mit der Verrichtung des Morgengebets. Den Rest des Tages trug ich dafür Sorge, dass die strengen islamischen Lehren umfassend in die militärische Ausbildung integriert wurden. Dazu hatte Allah mich am Leben gelassen. Er hatte mich gelehrt, wie es ist, nicht gehört zu werden. Als ich tot war, waren meine Schreie und Bitten ungehört verhallt. Das war für mich die Hölle auf Erden gewesen, aber jetzt konnte ich selbst lehren und meine Erfahrungen an eine ganz neue Generation von Dschihad-Anhängern weitergeben. Die Angst, nicht gehört zu werden, hatte mich so tief verstört, dass ich sie nie wieder erleben wollte. Ich würde alles tun, um Allah zufriedenzustellen, wenn er mich nur davor bewahren würde. Dafür war ich bereit, mich dem Islam völlig neu hinzugeben und diese Hingabe meinem ganzen Land zu vermitteln. Ich fing an, nachts auf Friedhöfe zu gehen und bei den Toten zu beten. In den Hadithen ist von der Macht des Gebets bei den Toten die Rede. Als ich eines Nachts wieder einmal betend über den Friedhof ging, fand ich ein leeres Grab. Ich stieg hinein, legte die Hände auf die Brust, schloss die Augen und betete weiter. In dem Verlangen, Allah näher zu kommen, meinte ich, die Erinnerung an den Tod würde mir den Weg ebnen. Doch mit der Zeit führte sie mich in eine tiefe Schwermut. Ich flehte Allah an, sich mir auf dem Friedhof zu offenbaren. Aber er tat es nicht. Die inneren Dämonen der Depression suchten mich immer wieder heim und verhöhnten mich mit endlosen Gesängen über meine Unwürdigkeit und Scham. Sie erinnerten mich daran, dass ich nicht so war wie mein Großvater oder mein Onkel. Also versuchte ich, die Qualen durch noch mehr Ergebenheit und Eifer zu überwinden. Ich wollte so gerne andere über den Islam unterrichten, doch wie konnte ich, wenn ich selbst so wenig wusste? Auch im Tod hatte ich die Nähe Allahs nicht spüren können. Nicht einmal der Tod hatte das allgegenwärtige Gefühl, nicht gut genug zu sein, zum Schweigen gebracht. Die Geister der Schwermut führten mir meine vermeintliche Unzulänglichkeit ständig vor Augen. Ich glaubte fest, dass die Stimme Allahs ihre Macht brechen konnte, doch er würde nur dann zu mir sprechen, wenn ich mich ihm noch mehr hingab. Während dieser Zeit des verzweifelten Suchens stellte mein Vater mich einer Gruppe von Sufis aus Kerman vor. Diese Gruppe religiöser Anhänger schien sich auf demselben Weg zu befinden wie ich. Sie glaubten an den spirituellen Läuterungsprozess, den der Islam an Menschen vollziehen würde, und waren bereit, ihn mir zu zeigen. Mein Interesse war geweckt. Ich ließ mich von der Armee beurlauben, packte meine Sachen und machte mich auf zu dem heiligen Berg, der als Berg des Quellwassers bekannt ist. Hier lebten diese Sufi als Mönche in einer abgelegenen Höhle, allen voran ein über 90 Jahre alter Mann, den wir Meister nannten. Er war auf übernatürliche Weise von Allah erleuchtet worden, so wie ich es mir schon immer für mich selbst gewünscht hatte. Ich hing an seinen Lippen und machte mir alle seine Lehren zu eigen. 3 Monate lang befolgte ich den Tagesablauf der Mönche mit Fasten, Beten, Lesen, Studieren und Stille. Ich kleidete mich wie sie, trug alte, steife Gewänder, die auf der Haut scheuerten. Wochenlang fastete ich, und wenn ich etwas zu mir nahm, dann nur Wasser aus dem Bach, Brot, Butter und Datteln von den Bäumen. Nachts schlief ich auf einem Bett aus zerbrochenem Glas
und die erdrückende Wüstenhitze machte jeden Versuch einer längeren Ruhepause zunichte. Ich legte ein Schweigegelübde ab, so wie die anderen Mönche es getan hatten, und sprach tagelang nicht mit ihnen. Stattdessen vertiefte ich mich in das Studium des Korans und der Hadithen. Jeden Tag peitschte ich mir mit einer Kette, die am Ende eines Holzstabs montiert war, selbst den Rücken aus. Immer und immer wieder, bis mein gesamter oberer Rücken blau und wund war. Ich flehte Allah an, zu mir zu sprechen, aber er blieb stumm. Nach 3 Monaten ging ich zum Meister und fragte ihn, warum ich Allah noch nicht hatte hören können. »Wie lange bist du schon hier?« fragte er, wenngleich er es wusste. 3 Monate. »Mein Sohn, ich bin seit 75 Jahren hier und warte immer noch darauf, Allah zu hören. Und du willst ihn schon nach ein paar Wochen hören können?« Ich senkte den Kopf, um den Satz, der mir auf der Zunge lag, nicht auszusprechen. Der Meister aber war weise genug, meine Gedanken zu lesen. »Vielleicht ist dies nicht der richtige Ort für dich. Vielleicht suchst du etwas, das du hier nicht finden kannst.« Ich nickte zustimmend, drehte mich um und ging hinaus.

Wolf-Dieter Kretschmer las aus der Biografie Krieger Gottes, die Geschichte eines Dschihadisten aus dem Iran, der von Gnade überwältigt wurde. Zusammen mit Eugene Bach hat Bruder Abdul seine spannende Lebensgeschichte aufgeschrieben. Beide Namen sind Pseudonyme. Erschienen ist das Buch beim SM Hensler Verlag. Sie können es in der ERF-Buchhandlung Buchgalerie zum Preis von 25,30 Euro bestellen. Es hat rund 300 Seiten. 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Wie Abdul überraschend Gott begegnet und von Gnade überwältigt wird, das erfahren Sie nächste Woche. Bis dahin sage ich danke fürs Zuhören und bleiben Sie dran. Ihr Philipp Genetti.

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1: Wir hören aus dem Neuen Testament, aus dem Johannesevangelium Kapitel 4, die Verse 27 bis 42.
2: Unterdessen kamen seine Jünger, und sie wunderten sich, dass er mit einer Frau redete. Doch sagte niemand: Was fragst du oder was redest du mit ihr? Da ließ die Frau ihren Krug stehen und ging in die Stadt und spricht zu den Leuten:
3: Kommt, seht einen Menschen, der mir alles gesagt hat, was ich getan habe, ob er nicht der Christus sei.
2: Da gingen sie aus der Stadt heraus und kamen zu ihm. Inzwischen mahnten ihn die Jünger und sprachen:
4: Rabbi, iss.
2: Er aber sprach zu ihnen:
5: Ich habe eine Speise zu essen, von der ihr nicht wisst.
2: Da sprachen die Jünger untereinander:
4: Hat ihm jemand zu essen gebracht?
2: Jesus spricht zu ihnen:
5: Meine Speise ist die, dass ich tue den Willen dessen, der mich gesandt hat, und vollende sein Werk. Sagt ihr nicht selber, es sind noch 4 Monate, dann kommt die Ernte? Siehe, ich sage euch, hebt eure Augen auf und seht auf die Felder, denn sie sind reif zur Ernte. Wer erntet, empfängt schon seinen Lohn und sammelt Frucht zum ewigen Leben, damit sich miteinander freuen, der da sät und der da erntet. Denn hier ist der Spruch wahr: Der eine sät, der andere erntet. Ich habe euch gesandt zu ernten, wo ihr nicht gearbeitet habt. Andere haben gearbeitet, und euch ist ihre Arbeit zugute gekommen.
2: Es glaubten aber an ihn viele der Samariter aus dieser Stadt, um der Rede der Frau willen, die bezeugte:
3: Er hat mir alles gesagt, was ich getan habe.
2: Als nun die Samariter zu ihm kamen, baten sie ihn, bei ihnen zu bleiben, und er blieb 2 Tage da. Und noch viel mehr glaubten um seines Wortes willen und sprachen zu der Frau:
6: Von nun an glauben wir nicht mehr um deiner Rede willen, denn wir haben selber gehört und erkannt, dieser ist wahrlich der Weltheiland.
1: Das war der Bibeltext für den heutigen Tag, entnommen aus der großen Hörbibel mit freundlicher Genehmigung der Deutschen Bibelgesellschaft. Hier noch einmal die Bibelstelle. Johannesevangelium, Kapitel 4, die Verse 7.